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1: Grüezi miteinander. Heute hören wir uns das Album Questions for Honey vom Lofet Orchestra aus dem Jahr 2009 an. Es dauert 41 Minuten und ich wünsche Ihnen gute Unterhaltung.

0: Das war das Album Questions for Honey vom Lofet Orchestra aus dem Jahr 2009. Ich freue mich aufs nächste Mal. Tschüss, ihr Lieben.
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0: Heute Hilfe für wen? Teil 2. Das WAF blickt auf die Aktivitäten eines Thurgauer Konzerns in Afrika.
1: Waffenhändler sind meist charmant mit großen Egos. So beschreibt sie der Autor und ehemalige südafrikanische Politiker Andrew Feinstein. Für sein Standardwerk über den globalen Waffenhandel, The Shadow World, hat er einige von ihnen persönlich getroffen. Als weitere Gemeinsamkeit nennt er fehlende Ethik und Moral. Waffenhändler seien gut vernetzt und treten sehr überzeugend auf, seien letztlich aber vor allem an Profit und Einfluss interessiert. Feinstein beschreibt sie als Akteure einer skrupellosen Schattenwelt, die eng mit Regierungen und Geheimdiensten verflochten sei. Viele dieser Eigenschaften könnte man auch Haim Taib zuschreiben, dem Gründer und Alleinbesitzer von Mitrelli. Der Waffenhandel war der Ausgangspunkt seiner Karriere. Heute ist sein Unternehmen in Bereichen tätig, die weit über Infrastrukturprojekte hinausgehen. Mitrelli agiert an der Schnittstelle von Wirtschaft, Diplomatie und Geopolitik. Es ist kaum zu sagen, wo das eine aufhört und das andere beginnt. In der letzten Folge haben wir gehört, Mitrelli plant und setzt Großprojekte in verschiedenen afrikanischen Ländern um. Aufgaben, die eigentlich in der Verantwortung des Staates liegen sollten. Viele afrikanische Regierungen verfügen jedoch nicht über die dazu benötigten finanziellen Mittel. Das ist das Einfallstor für Konzerne wie Mitrelli. Hohe Schulden, geringe Steuereinnahmen und schwieriger Zugang zu Kapital schaffen ein Umfeld, in dem private Konzerne wie Mitrelli zu unverzichtbaren Partnern werden können. Diese präsentieren sich als rundum sorglos Paket, als Entwickler, Investoren und Problemlöser und verdienen damit Millionen. Doch wie sieht die Bilanz vor Ort aus? Landraub, Drohungen, Veruntreuung öffentlicher Gelder, Geldwäsche, brachliegende Projekte – die Vorwürfe gegen Mitrelli wiegen schwer. An verschiedenen Orten regt sich Widerstand. Betroffene organisieren sich, teilweise werden auch juristische Schritte eingeleitet. Soweit der Stand der Dinge. Und welche Rolle spielt dabei die Schweiz? Mitrelli hat hier seinen Hauptsitz. Doch die Verbindungen mit der Schweiz gehen über den Standort hinaus. Welche Risiken gehen damit einher? Welche Verantwortung leitet sich davon ab? Silva Lieberherr vom WAF-Recherche-Kollektiv ist bei uns zu Gast. Dominik hat mit ihr gesprochen. Hier die Fortsetzung des Gesprächs.
0: Du hast in der letzten Folge schon erzählt, dass Mitrelli so Komplettlösungen anbietet, also das Projekt und die Finanzierung des Projektes. Es sind auch schon so Worte gefallen wie Tochterunternehmer. Das klingt alles nach einem relativ verzweigten, komplizierten Konstrukt, wie sie bei uns in diversen Folgen schon vorgekommen sind, wenn es um große Konzerne geht. Was für eine Sorte Unternehmen ist denn Mitrelli? Was gehört da alles dazu?
2: Es gibt wie zwei Antworten auf diese Frage. Einerseits die enge Antwort, was ist Mitrelli als Konzern? Sie haben vor allem Tochterunternehmen, die irgendwas mit Infrastruktur zu tun haben, weil in große Infrastrukturprojekte für afrikanische Regierungen, das ist ihr Kerngeschäft. Und da geht es eben um Elektrizität, Städtebau, Telekommunikation, Wasser und so weiter. Und da gibt es ganz viele einzelne Unternehmen, die dafür zuständig sind. Und ich bleibe da ein bisschen schwammig, weil die wechseln auch ständig. Wir haben das am Anfang der Recherche angeschaut und am Schluss wieder. Und da waren es plötzlich viel weniger Töchter. Und das ist auch typisch für solche Unternehmen, dass das halt schnell ändern kann. Die einen sind auf den Virgin Islands in der Schweiz. Das wird ziemlich rumgeschoben. Und dann die breite Antwort auf die Frage ist, das Mitrelli-Netzwerk oder das Netzwerk des Gründers und Besitzers Haim Taib. Und das ist fast interessanter. Die gehören nicht formal zum Konzern Mitrelli. Da gibt es viele Beratungsfirmen. Dann gibt es eben die Finanzierungsfirma, die eine sehr wichtige Rolle hat, Luminar Finance. Dann gibt es aber auch Unternehmen im Bereich Überwachung, Cybersicherheit, Sicherheitsdienstleistungen. Es gibt auch eine große Stiftung, die für diese philanthropischen Aktivitäten von Taib zuständig ist. Das ist ein bisschen das Bild von diesem Konzern und seinem Netzwerk.
0: Und das heißt, diesem Netzwerk zugehörigen Sicherheitsfirmen, von denen du gerade sprichst, die bieten dann auch in Staaten wie zum Beispiel jetzt Angola oder in afrikanischen Staaten Lösungen für Sicherheitstechnologie oder Überwachungstechnologie an?
2: Ja, am Anfang habe ich erzählt, wie Taib seine Karriere in Afrika als Waffenhändler begann. Wir haben keine Beweise mehr dafür gefunden, dass er jetzt noch direkt in Waffenkäufe involviert ist. Es gibt aber viele Hinweise, dass es da immer noch eine gewisse Nähe gibt. Es gibt zum Beispiel die Firma New Cognito. Die war eine Mitrelli-Tochter, ist jetzt keine Mitrelli-Tochter mehr, aber immer noch in diesem Netzwerk von Taib. Die ist in der Sicherheitstechnologie aktiv, ist eine Cybersicherheitsfirma und beliefert afrikanische Regierungen. Und vielleicht fast wichtiger ist eine Firma namens HLSI. Die gehört auch nicht direkt zu Mitrelli, aber mehrere Quellen zeigen eine Verbindung und zeigen eben, dass HLSI wie ein Verbindungsknoten zwischen der zivilen und der militärischen Aktivitäten von Mitrelli-Netzwerk ist. Konkret haben wir folgende Überlappungen gefunden. In Nigeria gab es ein großes nigerianisches Regierungsprogramm gegen Piraterie für maritime Sicherheit. Da ging es um einen Auftrag von etwa 190 Millionen Franken und der ging eben an diese Firma HSLI. Da ging es um Überwachungsausrüstung und Sicherheitshardware, Ausbildung. Und ein ehemaliger israelischer Offizier amtete bei HSLI als Entwicklungsdirektor und gleichzeitig war er auch Manager bei Mitrelli zur gleichen Zeit. Und Ähnliches sehen wir in Haiti. Da gab es einen Grenzüberwachungsvertrag zwischen HLSI und dem Wirtschaftsministerium und die Dame, die das unterzeichnet hat, diesen Vertrag über Überwachung der Grenzen und so weiter, war auch gleichzeitig Manager bei Mitrelli. Man sieht also, es sind die gleichen Personen, die gleichen Namen, aber es sind dann andere Briefköpfe, die genutzt werden, je nachdem. Und trotzdem sieht man, dass sich die Grenze zwischen ziviler Entwicklung und Sicherheitsdienstleistungen, dass die verwischt werden.
0: Und besonders philanthropisch hören Sie diese Aktivitäten auch nicht an. Das Ganze klingt also allein von den Verbindungen, die man da erst mühsam herausfinden muss, ziemlich dubios. Wir haben darüber gesprochen, dass nicht ganz klar ist, wie viel Gewinn welches Projekt genau macht, dass das schwer zu beurteilen ist. Und dann jetzt erzählst du noch, dass es ja gar nicht nur um den afrikanischen Kontinent geht, sondern auch um Haiti zum Beispiel. Was würdest du denn insgesamt sagen, sind denn die Ziele von Haim Taib mit all seinen Aktivitäten auf dem afrikanischen Kontinent und in anderen finanzschwachen Ländern?
2: Unserer Analyse nach geht es natürlich um Profit, es ist ein Unternehmen und es geht sicher auch um Philanthropie. Worum es aber auch geht, und zwar sehr explizit, ist um Einfluss und Einfluss auch im Interesse Israels. Und Taib sagt das sehr offen, er positioniert sich ganz explizit geopolitisch in seiner ganzen Arbeit und seinem Wirken. So hat er 2024 beispielsweise einen Think Tank gegründet zu israelisch-afrikanischen Beziehungen. Dieses Institut, wie Sie es nennen, definiert selbst, dass ihre Aufgabe oder ihre Mission ist, Israels diplomatische, wirtschaftliche und technologische Beziehungen zu afrikanischen Ländern zu vertiefen und Israels strategische Interessen auf dem Kontinent voranzutreiben. Taib spricht, wie gesagt, gern darüber. Der Jerusalem Post hat er erklärt beispielsweise, dass diese Zusammenarbeit ja im Interesse beider Seiten sei. Afrika profitiere, aber gleichzeitig sei es eine von Israels größten Herausforderungen. Und ich zitiere hier, die Unterstützung von afrikanischen Ländern in der UNO zu gewinnen. Also Taib sagt sehr klar, dass es ihm darum geht, mit einem großen Teil seines Wirkens auf dem Kontinent. Man kann vielleicht über Mitrelli hinaus sagen, dass das typisch ist für Israel und für Israel eine große Bedeutung hat. Die Beziehungen zu afrikanischen Staaten waren schon historisch immer von dieser Palästina-Frage natürlich bestimmt und gleichzeitig aber auch ging es um diplomatische Unterstützung, um wirtschaftliche Zusammenarbeit. Und afrikanische Regierungen hatten oft eine pragmatische Position und haben einerseits palästinensische Rechte verteidigt und haben aber andererseits auch versucht, pragmatische Beziehungen aufrechtzuerhalten und das ging eben gut über Firmen und über Geschäftsleute und deshalb wurden die auch so wichtige diplomatische Akteure. Und auch über Mitrelli hinaus kann man sagen, dass diese Kombination aus landwirtschaftlichen Investitionen und Diplomatie eben sehr typisch ist für israelische Agrarunternehmen im Speziellen. Da basieren wir uns stark auf einem Bericht der auf Landwirtschaft spezialisierten Organisation Grain. Die haben einen Bericht geschrieben, der heißt Israelische Agrardiplomatie und der zeigt, wie diese Firmen sehr oft eng mit Militär und auch mit Sicherheitsdienstleistern und mit der politischen Elite in Israel verbunden sind. Sie nennen das einen militärisch-landwirtschaftlichen Komplex. Und wie dann die Geschäfte in der Landwirtschaft einhergehen mit dem Kauf israelischer Technologien und immer wieder auch Waffentechnologie, Überwachungstechnologie. Wir haben das noch nachverfolgt nach diesem Bericht und haben ein Inventar gemacht von mehr als 40 israelisch verknüpften Agrar-, Bewässerungs-, Ernährungssicherheitsprojekten in über 15 afrikanischen Ländern. Und man sieht diese Muster immer wieder. Es ist auch nicht nur in Afrika, sondern ein globales Muster. Man sieht solche Deals, und Grain hat das belegt, auch in Aserbaidschan, den Philippinen, Vietnam.
0: Und du hast gesagt, das ist besonders im Fall von Israel sind diese Aktivitäten so verknüpft. Aber man kennt natürlich auch die Strategie von China, die in afrikanischen Staaten sehr viel investieren, was sicher auch damit zu tun hat, dass sie dort gerne mehr Einfluss gewinnen würden. Würdest du sagen, dass diese Strategie im Bereich von internationalen Wirtschaftshilfeprojekten oder wie man das groß überschreiben will, dass es eine typische Strategie ist für reichere Staaten?
2: Dass alles miteinander verknüpft ist natürlich und dass es da immer um Macht und geopolitische Einflussnahme und Profit und so gleichzeitig geht, das ist gar nichts, das jetzt bei Israel besonders wäre, das will ich überhaupt nicht sagen. Das Besondere ist, dass Israel beispielsweise auch weniger Ressourcen hat als jetzt zum Beispiel China oder Frankreich, um eben diese Bemühungen voranzutreiben und sicher ein kompliziertes Feld vorfindet in Afrika wegen Palästina. Und diese Mischung macht eben diese Geschäftsleute besonders wichtig im Vergleich zum Außenministerium.
0: Gut, kommen wir jetzt wieder nach Frauenfeld, beziehungsweise in die Schweiz. In Frauenfeld hat Mitrele seinen Hauptsitz, wie wir in der ersten Folge gehört haben. Ein Satz steht bei euch in diesem Artikel. Das Unternehmen Mitrele profitiert vom guten Ruf der Schweiz, schreibt ihr. Inwiefern profitiert es von diesem Ruf?
2: Ja, das kommt aus einem Gespräch mit einem kritischen Journalisten in Angola, mit dem wir gearbeitet haben. Ich war auch ein bisschen erstaunt, dass die Schweiz doch immer noch einen guten Ruf hat. Und wir haben dann ein Interview gelesen, das er mit Taib geführt hat, das ist nicht veröffentlicht, wo Taib das so vorbringt: Wir sind in der Schweiz, wir müssen uns an die Regeln halten, wir können nicht irgendwas tun. Und konkret kann das Unternehmen so auch von der Schweizer Exportrisikoversicherung profitieren und das hilft diesem Finanzierungsmodell von Mitrele.
0: Diese SERF, diese Schweizerische Exportrisikoversicherung, das ist ihre Aufgabe, man hört sie schon im Namen, sich um internationale Geschäfte zu kümmern und dabei zu helfen, insbesondere anscheinend bei Projekten in Ländern, die als politisch instabil betrachtet werden. Was genau sind denn die Kriterien, damit diese SERF einem Unternehmen sozusagen ein bisschen unter die Arme greift? Offenbar tut sie auch bei der Firma eines israelischen Staatsbürgers, wo in der Schweiz nur sehr wenige Menschen für diese Firma arbeiten.
2: Sehr interessante Frage, vor allem weil das gesetzliche Ziel der SERF ist die Schaffung und Sicherung von Arbeitsplätzen in der Schweiz. Gleichzeitig gibt es aber keine Mindestanzahl von Beschäftigten, also die SERF fördert KMUs und KMUs sind Unternehmen mit weniger als 250 Beschäftigten. Da fällt also Mitrele darunter. Es gibt auch keine Mindestanzahl von Auftragswert zum Beispiel und das einzige Kriterium, das es gibt, ist, dass der Schweizer Wertschöpfungsanteil in diesem versicherten Vertrag mindestens 20% betragen muss.
0: Und wer stellt diesen Wertschöpfungsanteil fest?
2: Das wissen wir auch nicht. Konkret haben wir gemäß unserer Analyse Bedenken, ob das bei Mitrele der Fall ist, weil Mitrele selbst auch immer wieder sagt, dass sie vor allem in Afrika arbeiten, vor allem Leute in Afrika beschäftigen. Transparenz ist auch ein schwieriges Thema bei SERF. Sie schieben Geschäftsgeheimnisse vor und es ist sehr schwierig, da Informationen zu kriegen.
0: Schön, dass das Wort von den KMUs, die doch das Rückgrat der Schweizer Wirtschaft bilden, kriegt da irgendwie eine ganz andere Färbung, wenn man das jetzt so hört. Wie genau sieht denn jetzt die Hilfe aus, die SERF an solche Unternehmen leistet? Gibt ihnen Geld oder wie funktioniert das?
2: Was SERF macht, ist, dass sie die finanziellen Risiken einer solchen Exporttransaktion versichern. Zum Beispiel bei großen Infrastrukturprojekten möchte also eine Firma einen Auftrag einer afrikanischen Regierung bekommen, um für Städtebau, zum Beispiel Wohnungsbau. Und dafür braucht die Regierung natürlich Kapital, damit sie die Schweizer Firma dafür überhaupt bezahlen kann. Dieses Kapital ist jetzt aber schwierig für die afrikanische Regierung zu erhalten, weil vielleicht das Risiko der Zahlungsunfähigkeit besteht oder das Risiko, dass die Regierung wechselt und das nicht mehr bezahlen will. Das heißt, die Bank, die dieser Regierung Geld geben wollen würde, braucht eine Sicherheit für diesen Kredit. Und hier kommt SERF ins Spiel. SERF versichert die Bank, die der ausländischen Regierung oder eben dem Käufer Geld leiht. Das heißt, SERF verspricht, dass sie die Bank entschädigt, wenn diese afrikanische Regierung zum Beispiel aus kommerziellen Gründen, aus politischen Gründen das nicht mehr zahlen kann. Die Garantie von SERF macht überhaupt diese Finanzierung erst möglich. Sonst würde die Bank sagen, das lohnt sich nicht, die Risiken sind zu hoch und diese Garantie ermöglicht eben diese Transaktion. Und was es auch bedeutet, ist, dass das Projekt starten kann, bevor die Regierung dieses Geld tatsächlich hat oder zahlt. Und wenn das Land am Schluss nicht zahlt, übernimmt SERF, aber das Land ist dann verschuldet bei der SERF. Das heißt also, dieses Modell führt oft zu mehr Verschuldung und es unterstützt natürlich eher große Industrieprojekte, es führt zu mehr Staatsverschuldung und zu einer ganz speziellen Form von Entwicklung.
0: Das heißt, das ist mal das Risiko, das für diese Staaten in Afrika zum Beispiel besteht. Wie ist denn das mit dem Risiko der Schweiz? Geht der Bund da durch diese Versicherungsleistung ein finanzielles Risiko ein? Das Geld des Bundes, wird das unter Umständen eingesetzt, um Fehler von oder Misswirtschaft von Mitrelli zu kompensieren?
2: Ja, der Bund geht ein finanzielles Risiko ein, auch im Zusammenhang mit Mitrelli oder mit allen Projekten der SERF. Allerdings erst in der zweiten Reihe. Wie es funktioniert, ist also, wenn jetzt eine Regierung nicht zahlen kann, dann übernimmt natürlich die SERF und bezahlt mal die Bank und die Firma, wen auch immer sie versichert hat. Und dann versucht sie zuerst, dieses Geld zurückzukriegen von der Regierung. Manchmal ist das möglich. Wenn das nicht möglich ist, dann trägt die SERF den unmittelbaren Verlust. Also die SERF ist gesetzlich verpflichtet, so zu wirtschaften, dass sie dieses Risiko mit ihren Versicherungsprämien, den natürlich die Firmen bezahlen, ausgleichen kann. Nun ist sie aber auch eine öffentlich-rechtliche Anstalt des Bundes und der Bundesrat legt auch die maximale Volumina dieser Versicherungsverpflichtungen fest und ist auch verpflichtet, der SERF bei Bedarf marktübliche Darlehen zu gewähren. Das heißt, letztendlich ist die öffentliche Hand exponiert und wenn es jetzt so wäre, dass eine besonders risikoreiche Situation eintreten würde, dann müsste sie einspringen. Dieses Risiko wächst. Im April diesen Jahres hat der Bundesrat das maximale Volumen erhöht von 14 auf 16 Milliarden, weil die SERF das braucht, sehr aktiv ist. Und es gibt auch eine Teilrevision des SERF-Gesetzes, die jetzt ansteht. Und da geht es darum, den Zugang zur Versicherung zu beschleunigen und der SERF mehr Flexibilität zu gewähren. Gemäß unserer Analyse, und das zeigen diese Beispiele auch, kann das auch sehr gefährlich sein, weil natürlich die Prüfungen solcher Projekte bezüglich Korruption, Menschenrechte und so weiter brauchen sehr viel Ressourcen und viel Zeit. Und da ist die Frage, ob das wirklich dann noch genug berücksichtigt wird.
0: Genau das fragt man sich ja vielleicht als erstes, wenn die SERF da sozusagen da als Versicherungsgeber einspringt. Welche Möglichkeiten der Kontrolle hat sie denn bei diesen Projekten, zum Beispiel von Mitrelli, die sie da mit diesen Versicherungsversprechen unterstützt?
2: Ja, die Hebel sind vertraglicher Natur. Natürlich kann sie einfach entscheiden, wollen wir das überhaupt unterstützen, versichern oder nicht. In krassen Fällen kann sie die Zahlung verweigern, Rückzahlung einfordern, aber vor allem kann sie Umwelt- und Sozialverträglichkeitsprüfungen anordnen, Menschenrechtsprüfungen. Sie verlangt auch Antikorruptionserklärungen, das sind allerdings vor allem Selbstdeklarationen. Bei Fällen mit höherem Risiko, und dieser Mitrelli-Fall in Senegal zum Beispiel war so eines, gibt es eine vertiefte Sorgfaltsprüfung, da werden auch unabhängige Experten beauftragt, die zu machen. Aber das Problem sind diese unabhängigen Experten, weil sie verlassen sich für diese Consultants, für diese Experten halt auf den Exporteur. Also die Firma, die die SERF-Versicherung möchte, beauftragt dann Consultants, diese Prüfungen durchzuführen. Und natürlich haben diese Beratungsfirmen ein Interesse daran, solche Aufträge wieder zu bekommen und sind darum in einem Interessenskonflikt. Dazu kommt, dass wir gesehen haben in unserer Recherche, dass die SERF ein paar Mal bezüglich Mitrelli Warnsignale verpasst hat oder ignoriert hat, das wissen wir nicht. Im Verwaltungsrat von SERF sitzt nur eine Person, der man gemäß Lebenslauf zutrauen könnte, Risiken jenseits finanzieller Risiken überhaupt zu verstehen. Und das zeigt, dass diese Art von Prüfung der Projekten, die eben übers Finanzielle hinausgeht, die kommt ziemlich zu kurz.
0: Was meinst du mit diesem Zutrauen? Weil sie welchen Hintergrund hat, diese Person?
2: Eine Person ist von gewerkschaftlicher Seite und da hoffe ich natürlich, dass diese Person das einbringt.
0: Die SERF hat auch schon Warnsignale übersehen, aber sie hat auch schon tatsächlich Projekte von Mitrelli, der sie mal Unterstützung zugesichert hat, dieses Projekt von der Liste der unterstützten Projekte gestrichen. Was ist denn der Ruf, den Mitrelli jetzt bei der SERF genießt? Kann man das sagen?
2: Das können wir leider nicht sagen, das wüsste ich natürlich gerne. Das ist so, das Projekt in Senegal, dieses landwirtschaftliche Großprojekt, war auf der Liste der versicherten Projekte bei der SERF und wurde dann da gestrichen. Wir gehen davon aus, dass dies geschah, weil Senegals Risikoprofil sich verändert hat. Das hat sich verschlechtert. Senegal ist in einer großen Schuldenkrise. Die jetzige Regierung hat eine große versteckte Schuldenlast der Vorgängerregierung aufgedeckt. Das heißt, das hat mit einem Schlag die Einschätzung geändert. SERF hat auch ihre Einschätzung geändert. Möglicherweise ist das der Grund für die Streichung des Mitrelli-Projekts. SERF hat das aber nicht bestätigt. Und SERF versichert Mitrelli weiterhin, im Moment in einem Umfang von 168 Millionen Franken, in Senegal auch und Angola. Und während dieser ganzen Recherche haben wir versucht herauszufinden, es ist uns aber nicht gelungen, inwiefern SERF diese ganze Unternehmensgeschichte, aber auch dieses ganze Netzwerk von Mitrelli, die Korruptionsvorwürfe, die laufenden Verfahren, dieses Projekt in Angola beispielsweise, inwiefern sie das geprüft haben, zu was für einem Schluss sie kamen, was da für Sorgfaltspflichten gab, das wissen wir nicht.
0: Das ist alles nicht einsehbar, die müssen das nicht für die Öffentlichkeit dokumentieren.
2: Wir sind dran, aber im Moment ist es nicht einsehbar. Ja.
0: Und was könnte denn jetzt passieren, wenn man feststellt, zum Beispiel, hier wurde ein Konzern, wo man schon weiß, dass sie verschiedentlich mindestens höchst fragwürdige Projekte machen, dass Projekte zum Stillstand gekommen sind, dass das alles nicht wahnsinnig reibungslos läuft. Wenn jetzt die SERF wegen zu wenig Prüfung zum Beispiel so ein Projekt oder so ein Unternehmen unterstützt, kann der Bund etwas machen? Kann man da irgendwelche juristischen Schritte einleiten? Kann man der SERF befehlen, von Bundesseite Projekte von manchen Konzernen nicht mehr zu unterstützen?
2: Ja, die SERF wird schon beaufsichtigt vom Bundesrat. Der Bund hat auch Möglichkeiten, die SERF zur Verantwortung zu ziehen, falls sie ihre Sorgfaltsprüfung als unzureichend anschauen. Der Bundesrat kann zum Beispiel Überprüfungen fordern, Korrekturmaßnahmen fordern, dann die eidgenössische Finanzkontrolle kann die Leistung der SERF untersuchen. Aber rechtliche Schritte gegen Verwaltungsrat oder Geschäftsleitungsmitglieder geht nur, wenn es eine Pflichtverletzung mit einem nachweisbaren finanziellen Schaden gibt. Die Hürden für so eine erfolgreiche Schadenersatzklage sind sehr, sehr hoch. Mangelhafte Sorgfaltsprüfung jetzt bezüglich Menschenrechte und so weiter würde eher zu politischen Konsequenzen führen.
0: Jetzt vielleicht zum Schluss, nachdem wir da viel gehört haben darüber, wie Mitrelli funktioniert, ist denn so ein Konstrukt wie Mitrelli mit diesen Finanzleistungen, mit diesen Verbindungen zu Überwachungstechnologiekonzernen in allen möglichen Bereichen, ist das repräsentativ für einen Teil von Unternehmen, die jetzt so Projekte, die im weiteren Sinn unter Entwicklungshilfe laufen, betreiben in Afrika und anderswo?
2: Ich glaube, es ist beides. Mitrelli ist ein spezieller Konzern, er ist damit sicher nicht alleine, aber es gibt schon Dinge, die sehr speziell sind. Zum Beispiel diese Finanzierung, die sie gleich mitliefern und nicht nur indirekt, sondern auch direkt mit ihren eigenen Finanzierungsinstituten. Andere Dinge sind sehr typisch. Diese großen Konzernstrukturen mit wechselnden Tochterfirmen in Steuerparadiesen, wo man nicht so genau weiß, welche Tochterfirma für was ist. Der Fakt, dass es nicht nur in Anführungszeichen um Profit geht, sondern auch um Macht, um Einflussnahme, um geopolitische Fragen, das ist sicher typisch. Und auch die Zusammenarbeit und die Nähe natürlich zu Eliten vor Ort und in den Herkunftsländern. Etwas anderes, das typisch ist, denke ich, sind diese großen Entwicklungsversprechen. Also, dass sie nicht nur sagen, ja, wir machen halt Business, sondern wir machen das, um Afrika zu entwickeln, um Afrika weiterzubringen und so weiter. Das ist sehr typisch. Und etwas, was immer wieder kommt, was diese Konzerne alle sagen und was sich bestenfalls als leere Versprechen erweist, wenn es nicht eben Enteignung zum Beispiel der Leute bedeutet oder Drohungen, nicht bezahlte Rechnungen und so weiter. Das ist auch, um auf die SERF zurückzukommen, ein Problem der SERF, weil natürlich fördert sie vor allem solche konzerngetriebene Entwicklungsprojekte, die am Schluss nicht funktionieren, weil sie halt schon so designt sind, dass es um Geld geht, dass es um Abschöpfung geht. Das war für uns auch sehr interessant zu sehen, dass gerade diese Fragen vor Ort sehr heftig diskutiert wurden. Wir haben eng zusammengearbeitet mit Leuten vor Ort in Senegal, in Angola. Da ging es immer wieder um diese Frage, was ist das für eine Entwicklung, wer profitiert davon?
0: Und könntest du vielleicht noch sagen, wie könnte denn ein Gegenmodell aussehen, dass Landwirtschaft in zum Beispiel Angola, in Senegal und so weiter tatsächlich helfen würde?
2: Ich glaube, da bräuchte es Änderungen in ganz vielen Bereichen. Einerseits komme ich wieder auf diese Finanzierung zurück. Natürlich braucht es Geld, es braucht Ressourcen und es bräuchte ein System, in dem für gute Projekte, die eben von den Leuten kommen, genügend Geld da ist. Es müssten öffentliche Finanzierungen sein, solidarische, gemeinschaftliche Finanzierungen, so dass es eben nicht schon von Anfang an so designt ist, dass am Schluss eine Bank, ein Konzern den Gewinn abschöpft und das auch Gewinn geben muss. Da gibt's Ideen, da gibt's Initiativen. Und das Zweite ist natürlich die Landwirtschaft selbst, wo so viele so gescheiterte Großprojekte eben schon gezeigt haben, dass das nicht funktioniert, diese kapitalistische Landwirtschaft, diese Kommerzialisierung mit Pestiziden, mit Konzernen und so weiter. Und die Lösung in der Landwirtschaft ist Agrarökologie. Da gibt es wahnsinnig gute Techniken, die Leute wenden das schon an, tauschen sich aus, das funktioniert. Und da gibt es auf diesem ganzen Kontinent so viele, so gute Initiativen.
1: Arme Länder brauchen keine Almosen, sie brauchen Gerechtigkeit. Das ist ein Satz des Politökonomen, Autors und Professors Jason Hickel. Er forscht zu globaler Ungleichheit, ökologischer Ökonomie und nachhaltigen Wirtschaftsmodellen. Für Hickel braucht es keine wohltätigen Gesten, sondern strukturelle Veränderungen, um globale wirtschaftliche Gerechtigkeit herzustellen. Dazu gehört an erster Stelle ein Schuldenerlass, die Abschreibung der unbezahlbaren, historisch gewachsenen Schulden der Länder des globalen Südens. Dazu gehören auch faire Löhne und fairer Handel, etwa durch einen globalen Mindestlohn und das Recht armer Länder, ihre eigenen Industrien mit Zöllen und Subventionen zu schützen, so wie es die reichen Länder selbst über Jahrhunderte hinweg getan haben und immer noch tun. Und dazu gehört Steuergerechtigkeit. Steueroasen abschaffen, illegale Kapitalflüsse stoppen, globale Mindeststeuersätze für Unternehmen durchsetzen. Die 2024 eingeführte OECD-Mindeststeuer von 15% greift viel zu kurz. All das würde einen Konzern wie Mitrelli als vermeintlich unverzichtbaren Partner überflüssig machen. Wenn vor allem ein Konzern aus dem globalen Norden von sogenannten Entwicklungsprojekten profitiert und diese vor Ort in erster Linie soziale und ökologische Katastrophen verursachen, läuft die Entwicklung definitiv in die falsche Richtung. Die Schweiz könnte im Sinne ihres guten Rufs, den sie offenbar noch immer genießt, mehr Verantwortung übernehmen. Dass sie das nicht freiwillig tut, liegt nahe. Umso wichtiger ist es, dass Medien wie das WAF-Recherche-Kollektiv genauer hinschauen und, wie in diesem Fall, mehr Transparenz einfordern. Und dann muss nur noch daran gearbeitet werden, dass solche Geschichten und Forderungen auch wirklich Konsequenzen haben.
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1: Schönen Sonntag miteinander. Ich bin Ursula Eisenring. Heute ist es für mich eine besondere Freude, Sie durch die Seniorama-Sendung zu führen. Wir haben nämlich ein Thema, das mich seit über 20 Jahren beflügelt. Das Thema beflügelt nicht nur mich, sondern auch meine Kollegin Marion Ulrich.
2: Wenn ich tanze, lacht mein Herz und ich spüre keinen Schmerz. 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

0: Vor der Musik, mit der Seele, die ein bisschen bambeln sollte, hat Marion erzählt, was Tanzen für sie bedeutet. Was ist es für sie, liebe Zuhörerinnen und Zuhörer? Sie haben sicher auch schon getanzt. Früher einmal. Zum Beispiel, wo sie verliebt waren. Oder einfach, wo ihnen etwas besonders gelungen ist. Wo sie überglücklich waren. Mögt sich noch erinnern? Tanzen ist ja ein Ausdruck von der Befindlichkeit, von Emotionen, von Bedürfnissen. Man unterteilt das Tanzen in Kategorien. Nebst dem Freudetanz gibt es den Werbetanz, den Spirituelltanz und immer ist es eine Form von Kommunikation. Die Menschen haben schon immer getanzt. In Frankreich hat man Tanzmasken gefunden, die über 40'000 Jahre alt sind. Und in Ägypten, in Gräber und auf Felswänden in Indien hat man 30'000 Jahre alte Malereien gefunden mit tanzenden Menschen. Auch wenn Sie, liebe Zuhörerinnen und Zuhörer, heute nicht mehr gehen tanzen, vielleicht haben Sie doch Erinnerungen. Wie der Franz Müller.
1: Ich bin gerade mal am Googlen. Ja, es gibt tatsächlich immer noch. Das Waldfest. In Urdorf, in Grossaffoltern, in Tiefental unter Kolm. Aber in Beromünster scheinbar nicht mehr. Waldfest, wer weiss noch, was das ist? Ein öffentlicher Anlass im Hochsommer, mitten im Wald. Mit Holzbänken und Tisch, mit einem Buffet und Minimum 4 Serviertöchter, die da ganz eifrig umeinander rennen. Und eine Tanzbühne mit einer Tanzband, bestehend mindestens aus 4 bis 5 Musikern. Wenn auch wo immer ein Waldfest angesagt war früher, da bin ich nicht mehr zu halten gewesen. Tanzen hat mir schon im Schulalter viel bedeutet, aber auf einer öffentlichen Tanzfläche hat man damals nicht vor 18 Jahren alt dürfen. Also zurück zum Waldfest. Wo ich eigentlich im Sommer wieder gewusst habe, dass das Meister im Schlössli ein Waldfest über die Runde geht, bin ich mit ein paar Schulkollegen, wir sind so um die 15 Jahre alt gewesen, mit dem Velo in den verheissungsvollen Wald geradelt. Einfach zum ein bisschen rumhocken und Coca-Cola schlürfen, blöd tun und natürlich auch Musik hören. Und schauen, wie da mehr oder weniger hübsche, junge oder auch reifere Frauen von den Männern zum Tanzen aufgefordert worden sind und die Holzbühne bestiegen haben, um dort das Tanzbein zu schwingen. Und dann ist ein märchenhaft schönes, junges Fräulein, wie man hier noch gesagt hat, blond, ein schwarzes, schulterfreies Blüsli und ein wehender Sommerschüpp oder besser gesagt ein Petticoat. Und die ist aufgefallen, vor allem auch, weil sie sehr gut hat können tanzen. Und weil meine Kollegen gewusst haben, dass ich eigentlich auch tanzen kann, ist losgegangen. Fremdzugang, die gehen holen. Du musst, du kannst, etc., etc. Sind die verrückt, habe ich gesagt. Ich darf doch noch nicht tanzen, ich bin ja zu jung. Aber ich habe 3-mal leer geschluckt und bin strammen Schrittes, aber an einer Herzbaracke an, richtig der temperamentvollen Schönheit gespeidet. Und ich habe es gerade noch geschafft, dass ich der Erste war, der die aufgefordert zum Tanzen hat. Ist es erlaubt? Man hat da nicht einfach gesagt, tanzest du. Man hat wirklich gefragt, ist es erlaubt, kannst du tanzen mit mir? Und sie hat ja gesagt. Musiker haben die Instrumente, Handörgeli, Sax und Schlagzeug und Klavier ergriffen und los ist es gegangen. Und so hat es getönt.

Genau, Steiner Kilby ist gespielt worden. Es hat sich alles dreht um uns zwei. Ich habe vor Hemmungen und Aufregung kein Wort mehr gefunden, habe immer gedacht, was ist, wenn mich jemand von dieser Bühne holt, wegen meinem Alter? Ich war ja gerade 15 gewesen. Und in dem Moment kommt tatsächlich stramm ein Schrittes ein Typ anzumarschieren, mit Anhängtaschen und ziemlich strammer Miene. Hast du eine Tanzbändu? Faucht er mich an. Nein, ich habe ja nicht gewusst. Da, es kostet 5 Franken. Ich habe meine Prinzessin stehen und habe 5 Steine aus meinem Hosensack rausgerübelt. Und wo ich weiter tanzen wollte, es ist gerade ein Slowfox gespielt worden, ist sie spurlos verschwunden gewesen. Ich habe doch in meinem jugendlichen Blödsinn gar nicht gewusst, was ein Tanzbändel ist. Es ist ein Merkmal, dass man den Eintritt zum Tanzen gezahlt hat. Ein farbiger, so ein Kartonpapieranhänger, was weiss ich, wo man entweder ums Handgelenk bindet oder am Revers festmacht. Aber dann müsste man ja ein Veston tragen. Ich bin dann trotz dem Vorfall stolz zu meinen Schulkollegen zurück und habe geblufft, ich sei dann bei der Superschabe sehr gut gelandet. Ja, wo ist sie denn jetzt? Bin ich ausgefrögelt worden. Ha, die wartet auf mich. Habe ich denn geschwindelt? Ich habe ja gewusst, dass sie längst mit einem Tänzer, der gewusst hat, wo der Tanzbändel ist und was er kostet, ab und davon ist. Und ich bin halt dann gleich auch ein bisschen melancholisch zurück zu meinem Velo und heimgeradelt.

0: Carlo Brunner mit dem Bögi Fox. Vielleicht geht es Ihnen gleich wie meinem Kollegen Werner nicht. Er ist alles andere als ein begeisterter Tänzer, einmal bis jetzt. Er hat aber seinen Kollegen Chris Maurer getroffen.
1: Chris, wenn mich jemand bei einem Fest zum Tanzen auffordert, wird er schon fast kurzatmig und sucht nach einer Ausrede oder nach einer Fluchtmöglichkeit. Dir geht es ganz anders. Du bist sofort voll im Element. Was bedeutet Tanzen für dich?
2: Tanzen ist für mich wirklich das Kernhobby, das ich habe. Das bedeutet Abschalten vom Schaffen. Das bedeutet Leute treffen, in eine andere Welt eintauchen unter Umständen. Prima ist es wirklich so Abschalten vom Tag, ganz etwas anderes machen, ja, leben.
1: Was würdest du denn jemandem wie mir sagen, der das Tanzen als Stress empfindet?
2: Man muss nicht den Druck verspüren, es soll Freude machen. Und es gibt die unterschiedlichsten Möglichkeiten zum Tanzen. Ja, man kann einfach in der Stube tanzen beim Putzen, man kann an einem Hochzeit tanzen, ja, einfach ohne Druck. Jeder wie er will.
1: Du hast schon im Alter von 14 mit Tanzen angefangen. Wie ist es denn da dazu gekommen?
2: Ich bin in einem kleinen Ort aufgewachsen und das hat wie dazugehört. Ja, und dann ist das gewesen, wo man hätte können. Man hätte sonst noch einen Schützenverein können und Waffen sind jetzt weniger mein Hobby gewesen. Und so habe ich das Tanzen irgendwie kennengelernt, dass es mich über all die Jahrzehnte jetzt begleitet hat.
1: Wie sieht das Tanzen heute in deinem Leben aus?
2: Heute gehe ich noch einmal die Woche. An einem Montagabend mache ich zwei Kurse quasi. Also, die nennen sich Clubklasse. Einfach damit ich nicht alles vergesse, was ich jemals hatte.
1: Tanzen soll sich ja, wie es heisst, positiv auf die Psyche auswirken. Es werden Glückshormone ausgeschüttet und Stress wird abgebaut. Ja. Hast du das selber auch schon gespürt?
2: Ja. Ja, es ist eben, wie ich am Anfang schon gesagt habe, es ist für mich wie ein Ablauf vom Tag, abschalten und einfach nur können sein und Freude haben am Leben und Leute treffen. Es macht auch etwas so mit Selbstbewusstsein. Früher bin ich immer gestresst, wenn ich über den Hauptbahnhof auf Zürich gekommen bin, durch die Halle haben müssen. Da habe ich immer gedacht, so, ich muss hier irgendwie so ein bisschen am Rand entlang laufen. Und heute kann ich da diagonal durchlaufen, ohne dass mir das etwas ausmacht. Also, ja, das hat mich am nichts gestresst. Und jetzt kann ich bin der, wo da kann durchlaufen. Ja.
1: Tanzen gilt als besonders gutes Hobby im Alter. Warum soll Tanzen gerade im Alter besonders gesund sein?
2: Es hat wie mehrere Aspekte. Also, das eine ist auf alle Fälle auch das Socializing im Alter. Dass die Leute nicht vereinsamen, oder? Die ziehen sich zurück, die bewegen sich nicht mehr. Es ist ein Teil Socializing. Dann, wenn die Leute auf den Beinen bleiben und Beinmuskeln tun, ein bisschen trainieren, durch Spazieren laufen, durch Stegen laufen, durch Tanzen, ist auch die Sturzgefahr geringer. Die Leute fallen weniger um, quasi. Dann gilt Tanzen auch als Faktor, wo demenzielle Entwicklung soll verhindern zu 75%, da gibt es Studien zu. Aber auch wenn man an Demenz erkrankt ist, weg das Erinnerungen bei den Leuten. Und sie können teilhaben am Leben, so wie es noch möglich ist. Ja.
1: Ist das für dich ein Grund, weiter zu tanzen?
2: Vielleicht auch. Zu 25%. Je älter ich werde, vielleicht umso wichtiger. Also ich habe den Eindruck, ich wirke immer noch ein bisschen jünger, als ich bin und fühle mich ein bisschen auch von der Energie, die ich habe, kraftvoller.
1: Wenn ich etwas aus diesem Gespräch mitnehme, ist, dass es viele gute Gründe gibt, ein Tanzbein zu schwingen. Und vielleicht muss ich es trotzdem einmal versuchen.
2: Auf alle Fälle. Du kannst nichts falsch machen, du kannst dich nicht blamieren, du kannst nur Spass haben. Und du bist dann Teil von dieser ganzen Gesellschaft, die an dem Abend ist.
1: Ja. Gibt es einen Lieblingssong von dir beim Tanzen? Einen, den du besonders würdest empfehlen?
2: Ich gehe Ende Monat gehe ich an eine Hochzeit und da bin ich gefragt worden, ein Lied mitzuteilen, quasi, wo man gerne hören würde an dem Hochzeit. Und da habe ich mich für einen Walzer entschieden. von Bruno Mars und Lady Gaga. Die with a Smile heisst das Stück. Mhm. Das finde ich einfach schön, so zum Hören und von der Geschichte dahinter.
1: Also, das werden wir jetzt gerade hören. Danke, Chris, für das interessante Gespräch.
2: Danke dir auch, Werner.

0: Sie hören Radio Stadtfilter, eine Magazinsendung vom Seniorama mit dem Thema Tanzen. Durch die Sendung führt sie Ursula Eisenring. Ja, ich bin gespannt, ob der Werner Nethwy antönt, doch noch ins Tanzen einsteigt. Es gibt nämlich heutzutage so viele Gelegenheiten, auch für Seniorinnen und Senioren zum Tanzen. Da kann ich Ihnen die Plattform www.tanzkalender.ch empfehlen. Tanzen am Nachmittag, am Abend, mit Live-Musik oder mit DJ. Sozusagen für jeden Tag hat es ein paar Ankündigungen. Leider gibt es im Alter mehr Frauen als Männer und erst noch mehr tanzfreudige Frauen als tanzfreudige Männer. An diesem Problem ist Beatrice Beyer nachgegangen.
1: Mögen Sie sich erinnern, wenn Sie das letzte Mal jemanden zum Tanzen aufgefordert hat? Vielleicht ist es schon jahrelang her und Sie haben nicht die besten Erinnerungen an die Zeit, wo Sie haben müssen warten, bis Sie einen Tänzer auf die Tanzfläche gebeten hat. Nicht so in Seen, Meilen oder Bülach. Dort sind nämlich regelmässig Herren anzutreffen, die genau das machen. Sie fordern zum Tanzen auf mit einem charmanten «Darf ich bitten?». Und genau so «Darf ich bitten?» heisst der Verein, der das möglich macht. Vor 7 Jahren haben nämlich Ursula und Janine, zwei Nachbarinnen, eine Idee gehabt. Janine und Ursula, wie sind ihr denn auf die Idee gekommen?
2: Wir sind mal zusammen spazieren. Und Janine, habe ich gewusst, dass sie als DJ arbeitet. Und eben auf dem Spaziergang sind wir dann drauf gekommen, dass wir
3: ein Angebot könnten machen, genau, für Menschen unterschiedlichen Alters und auch unterschiedlichen, ja, für ich sage, Beeinträchtigungen.
1: Gesagt, getan. Ein Verein ist gegründet worden und mit viel Engagement ist der erste Tanznachmittag angeboten worden. Vom ursprünglichen Gedanken, Menschen mit einer Demenz anzusprechen, ist man ein bisschen weggekommen und hat den Anlass aufgemacht für ein breiteres Publikum. Heute sind alle willkommen, mit oder ohne Beeinträchtigung, jung oder alt, allein oder als Paar. Wie am Anfang erwähnt, sind an allen Anlässen sogenannte Taxidancer im Einsatz. So zum Beispiel der Kurt. Ich habe ihn gefragt, was denn seine Aufgabe ist.
4: Ja, ich habe das Privileg und darf die Damen in erster Linie natürlich auf die Tanzfläche begleiten.
1: Und wie bist denn du zum Tanzen gekommen?
4: Von meiner Mutter gelernt, sie ist begeisterte und gute Tänzerin. Sie hat auch Trachtentanz gemacht. Ja, als junger Mann in der Stube gelernt von ihm.
1: Der Beat hat eine besondere Geschichte, wie er zu diesem Job gekommen ist.
5: Ja, es ist so, meine Schwester Ursula war dement in dem Heim in Zwieslig und ist eingeladen worden vom Heim selber, da mitzumachen, und zwar zu sehen. Und so bin ich mit meiner Schwester zu dem Anlass gekommen. Und dann ist leider meine Schwester irgendwann gestorben. Bin ich angefragt worden, ob ich nicht als Taxirenzer mit dabei sein soll. Und das ist jetzt doch schon seit 7 Jahren.
1: Und das ist dir einfach gefallen? Das war gerade klar, dass du das machst. Ich meine, es ist ja noch ein Unterschied, ob du einfach mit der Schwester tanzt oder die verschiedensten Frauen gehst auffordern.
5: Ja, das ist keine Frage für mich. Ich war nämlich da schon mit der Schwester, bin viel mit anderen auch noch tanzen.
1: Und der Werner habe ich gefragt, was ihm denn speziell an dieser Aufgabe gefällt.
6: Speziell gefällt mir, dass wir dabei sein dürfen, dass man etwas bewegen kann. Leute kann es zu der Wohnung ausholen, dass sie mal einen Nachmittag etwas machen können, was sie sonst eben vielleicht nicht wollen oder nicht mehr machen können.
1: Ohne Musik geht es natürlich nicht. Für die ist Janine verantwortlich. Sie, die viel Erfahrung als DJ mitbringt, stellt ein buntes Programm zusammen, das offensichtlich bei den Besuchern und den Besucherinnen gut ankommt. Man merkt, dass das Team gut aufgestellt ist. Und so wundert es nicht, dass bereits weitere Vergrösserungspläne im Raum stehen.
3: Zusammen mit der Gesundheitsförderung haben wir schon geplant, dass wir mehrere Standorte jetzt auftun. Genau.
1: Gefragt nach den grössten Herausforderungen hat Hannes nicht lange studieren
7: müssen. Wenn wir uns bekannt machen können, also das ist nicht immer einfach.
1: Also, dann unterstützen wir doch gerne das Anliegen. Wenn Sie, liebe Hörerinnen und Hörer, sich angesprochen fühlen und auch wieder einmal das Tanzbein schwingen, Dann sind Sie in Winterthur See, Meilen oder Bülach herzlich willkommen. Unter darf-ich-bitten.org finden Sie alle nötigen Infos. Wenn Sie Lust haben, in so einen Anlass hineinzuhören, dann dürfen Sie das gern nach dem Gerd Wendland seinem Tanzen mit mir in den Morgen.

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0: Wort ist hat nicht nur mit den Organisatorinnen von Darf ich bitten geredet, sondern ist auch an einen Tanznachmittag gegangen.
1: Am heissen Tag im Juli mache ich mich auf den Weg nach Bülach. Genauer gesagt, ich besuche in der Stiftung Wiesli einen Tanznachmittag. Der Verein Darf ich bitten lädt ein zum Tanzen, Musik hören oder einfach zum Zusammensein. Der Anlass ist einer von verschiedenen, die der Verein organisiert. Der zu Bülach ist das neueste Kind. Natürlich bin ich gespannt, was und wer mich an einem hellheiteren Nachmittag im Glasi-Areal erwartet. Ich gehe das erste Mal an so einen Anlass und nehme Sie, liebe Hörerinnen und Hörer, gern mit. Vielleicht ist es für Sie ja auch das erste Mal. Alles ist parat. Der helle Saal ist schön dekoriert und ich fühle mich gerade willkommen und wohl. Das Organisationsteam ist an den letzten Vorbereitungen. Konzentriert checkt die Jane, die verantwortlich eben ja für die Musik ist, ihre Technik. Der Hannes, der heute die Eintrittsbillett verkauft, ist in Position und Ursula kontrolliert, ob nichts vergessen gegangen ist. Noch stehen die drei sympathischen Herren neben die Taxidancer arbeitslos im Saal. Aber es geht nicht lang, da kommen auch schon die Gäste. Erwartungsvoll, ein bisschen scheuch, aber bestens gelohnt. Sie werden herzlich begrüßt und man sagt sich du. Es kommen vor allem Frauen, grob geschätzt so ab 60. Ich mische mich unter die Gäste. Mir fallen die beiden wiffen Damen auf. Die eine hat gerade ihren Rollator am Rand parkiert. Wieso sind ihr da?
2: Ja, weil ich uns wundern nimmt. Wir haben gehört von dem Fest, das es da hinten gibt. Und haben gefunden, das wollten wir auch erleben. Sie hat extra eine Schmerzpille genommen zu Hause, dass der Fuß nicht wehtut.
1: Ihre Kollegin hat es eben nicht so mit dem Tanzen. Aber die Gesellschaft gefällt ihr. Sie hat klare Vorstellungen, was sie möchte und was eben auch nicht.
3: Tanzest du gern?
2: Nein.
3: Ich kann es nicht.
2: Linke Beine.
3: Hast du zwei linke Beine? Aber würdest du es probieren, wenn jetzt da so ein Taxidancer kommt?
2: Er hat gesagt, er darf mich auch nicht zu mir kommen.
1: Ja, und anders sieht es die Frau, die man fast ohne Pause auf der Tanzfläche sieht.
4: Ich habe echt sehr Freude an Tanzen, ja, genau.
3: Gehst du oft tanzen?
4: Nein, eigentlich eben nicht. Das ist jetzt das erste Mal, dass ich da bin. Ich kann einfach meistens solo tanzen, immer ein bisschen. Und das kann ich gerne, aber ich kann sehr lange keinen Partner gehabt, der tanzen wollte. Und darum ist Partnertanz für mich etwas Neues. Eigentlich jetzt hier. Aber mir gefällt der Anlass.
3: Aber ist gut mit diesen Taxidancern?
4: Super, super.
3: Fühlst du dich wohl?
4: Richtig Freude da. Also ich finde es super Anlass.
3: Kommst du wieder in dem Fall?
4: Ja, absolut.
1: Und auch diese Dame hat die Gelegenheit gepackt, um wieder einmal richtig zum Tanzen zu kommen.
3: Bist denn du früher viel tanzen?
5: Ja, früher bin ich viel tanzen.
3: Und heute?
5: Nicht mehr so viel.
1: Ja, und jetzt kann ich mir aber vorstellen, dass der freundliche Mann dort nicht ganz, ganz freiwillig gekommen ist.
3: Du bist mit deiner Frau gekommen.
6: Ja.
3: Und jetzt hast du den Anfang geschafft. Sie hätte dich ja ein bisschen überreden. Jetzt ist es gegangen.
6: Ja.
3: Hat es noch Spass gemacht?
6: Ja, ist schon gut.
3: Wann hast du denn das letzte Mal getanzt?
6: Oh, wann haben wir das letzte Mal? Okay, in der Ferien.
1: Seine Frau hat eine gesunde Einstellung, die das Organisationsteam sicher gern gehört.
3: Du bist das letzte Mal schon da gewesen. Also das war ja die Premiere da in Bülach und es hat dir offensichtlich gefallen.
7: Ja, ich finde es etwas mega lässiges und ich finde auch schön, wie viele Leute das kommen. Und ich denke, es ist immer, wenn man so etwas macht, auf die Beine stellt, dann ist wichtig, dass man so unterstützt und mitmacht.
1: Männer sind, wenn wundert, in der Minderzahl. Ich gehe dem Phänomen einmal ein bisschen auf den Grund bei einem anderen Paar.
3: Wie hast du ihn dann begeistern können, um hierher zu kommen?
8: Wegen dem Tanzen.
3: Er tanzt gern. Ja. Oh, du bist ein guter Tänzer.
9: Ich probiere es. Gut würde ich nicht sagen, aber ich tue gern tanzen und dann machen wir schon etwas.
3: Du hast schon immer gern getanzt?
9: Ja.
3: Hast denn du ein Rezept für alle tanzfaulen Männer, die nicht tanzen?
9: Weißt du, bei mir sind Kombinationen. Ich tue gerne wandern, ich mache gerne Sport. Und das ist auch ein Sportteil, Tanzen.
1: So einfach ist es. Tanzen ist Sport. Und so nimmt der Nachmittag seinen Lauf. Der Werner, der Beat und der Kurt fordern unermüdlich und charmant eine Dame nach der anderen auf, sie auf die Tanzfläche zu begleiten. Alles freiwillig, versteht sich. Bewirtet werden alle aufmerksam und freundlich vom Personal der Stiftung Wiesli. Feine Glasse, Kaffee, Wassermelone und das alles für 10 Franken. Von ABBA über Maya Brunner bis zum Elvis Presley ist musikmässig alles dabei. Die Generation, die heute gekommen ist, scheint zufrieden zu sein mit der DJ. Zwischendurch darf auch gewünscht werden, welcher Tanz bevorzugt wird. Und da gehen die Wünsche recht auseinander.
8: Walzer, Foxtrot.
10: Rumba, Walzer, Tango.
11: Standard Latin.
12: Ja, Jive.
1: Es wird tanzen, gelacht, geredet und schon gleich ist es Vieri und Zeit, um sich zu verabschieden. Zwar ist der Begriff von den fröhlichen Gesichtern ein bisschen aus der Mode geraten, aber mir fällt keine bessere Beschreibung ein als die. Mein Eindruck wird bestätigt. Hören Sie mal, was der Tanznachmittag mit der Dame, die, Sie wissen noch, extra Schmerztabletten genommen hat, gemacht hat.
2: Sie geht tanzen und fühle mich 20 Jahre jünger.
1: Eine Besucherin, die bringt es doch auf den Punkt.
11: Das ist auch Energie abladen und Energie bekommen. Also am besten ist es, wenn man gestresst ist und geht tanzen.
1: Mit Musik im Ohr und in den Beinen verlassen die Besucher den Anlass und versichern, dass sie wieder dabei sind, wenn es am 3. September heisst, darf ich bitten.
0: Je nach Veranstalter von

0: zu auffordern.
1: Es liegt aber nicht jeder Frau, mit irgendwelchen fremden Männern zu tanzen. Für diese Situation gibt es verschiedene Tanzschulen oder Tanzpartnerbörsen, wo man online einen Tanzpartner oder eine Partnerin aussuchen kann, wo man dann regelmässig tanzen kann. Außerdem gibt es noch Tanzbegleiter für einen einzelnen Abend, für einen Ball oder einen Nachmittag. So einen Tanzbegleiter kann man für 200 bis 300 Franken für einen Abend engagieren. Der Kurt Herrn ist so ein Tanzbegleiter. Er tanzt begeistert seit 50 Jahren. Und seit 3 Jahren, respektive seit seiner Pensionierung, lässt er sich engagieren. Ich habe ihn kürzlich im Zwissighof, einer Tanzveranstaltung von der Prosenektute in Wettingen, getroffen. Er war dort nicht engagiert, sondern einfach privat tanzen. Und da konnte ich ihm in einem ruhigen Ecke ein paar Fragen stellen. Kurt, das war wunderschön, mit dir zu tanzen. Und dass du noch ein bisschen Zeit hast, um mit mir zu plaudern. Wie viele Tänzerinnen hast denn du schon in den Armen gehabt? Kannst du das also ungefähr sagen?
2: Ich kann es nicht sagen, nein. Ob das 1000 waren?
1: Fangen wir mal mit 1000 an, also das mindestens. Und manchmal wiederholt sich's ja auch, gell? Dann hast du zweimal, wirst du engagiert von der gleichen Tänzerin.
2: Das stimmt, es sind sicher mehr als 1000.
1: Bist du jetzt gerade in einer Seniorentanzszene von der Prosenektute in Wettingen? Gehst auch in die Tanzszene, wo es jüngeres Publikum hat? Und die nächste Frage ist natürlich, was gefällt dir besser?
2: Ja, ich bin unterwegs, wo Jüngere sind. Und für mich stimmt beides. Ob jünger oder älter, das spielt keine Rolle. Man muss den Plausch haben.
1: Du musst einfach den Plausch haben. Hast du einen Lieblingstanz?
2: Ich habe keinen Lieblingstanz. Ich tanze gerne alles. Über Cha-Cha-Cha, Rumba, Salsa, Samba, Bachata, Walzer. Ich tanze gerne alles.
1: Es muss einfach harmonieren mit der Partnerin.
2: Genau. Wenn ich natürlich weiss, dass jemand gerne Jive tanzt, dann kann man sie bevorziehen, dass man sie mit einer Jive tanzt.
1: Hast du auch schon Fragen abgelehnt?
2: Ja, abgelehnt habe ich nicht, wo es das erste Mal war, aber nachher, wo es möglich mal nicht mehr so gut gestimmt hat, die Harmonie vielleicht nicht mehr da war, habe ich schon nachher mit dieser Person abgelehnt.
1: Das ist begreiflich, oder? Dass es auf der Tanzfläche nicht einen Kampf gibt miteinander, eine Auseinandersetzung. Es muss harmonisch sein, wie du sagst. Am Sonnennachtsball bist du aber nicht Tanzbegleiter gewesen, sondern angestellt vom Tanzwerk 101. Einfach Tänzer, wo Frauen ist, auffordern. Und ich bin mit dir auf Tanzfläche, ich mag mich schon noch erinnern. Und da sind doch gerade noch 3 andere Frauen zu stürmen gekommen, die wollen mit dir tanzen. Wie fühlt sich das an?
2: Ja, es schmeichelt natürlich schon. Aber ich habe natürlich im Sommernachbau in Zürich im Hauptbahnhof ist ein Vorteil, dass man sagen kann, okay, der Nächste.
1: Wir haben schon von der Harmonie geredet, es muss ein bisschen harmonisch sein, sonst, wenn du merkst, es ist nicht so harmonisch, dann tust du allenfalls eine Anfrage ablehnen. Aber wenn es dann sehr harmonisch ist und eine Frau sagt, komm, du mich doch noch heim begleiten, was sagst du denn?
2: Ja, das ist gut, weil ich kann niemanden heim begleiten, weil ich mit der ÖV unterwegs bin.
1: Das ist eine gute Ausrede. Aber sie hat ja dann vielleicht das Auto, also...
2: Ja, da muss ich ja nicht heimbegleiten. Wie kommen ich näher weiter?
1: Du tanzest schon seit 18. Da hat der Nietzsche gesagt, tanze das Leben. Das machst du eigentlich.
2: Das stimmt, ja. Mein Leben existiert mit Tanzen.
1: Ich danke dir vielmals, dass du dir kurz Zeit genommen hast, mit mir zu plaudern. Und wir beide, wir gehen jetzt wieder tanzen. Danke, Kurt.

0: Peppermint Twist mit der Katharina Valente und dem Silvio Francesco. Die Situation vom Führer folgen beim Paartanz und dann erst noch mit verschiedenen Partnern, das liegt halt nicht jeder Mann und jeder Frau. Silvia Sutter hat darum andere Möglichkeiten gefunden, ihre Freude am Tanzen können auszuleben.
1: Was fällt Ihnen ein, wenn Sie das Wort Tanzen hören? Mir kommt als erstes der Paartanz in Sinn. Also das, wo man in einem Tanzkurs lehrt. Zum Beispiel Foxtrott, Walzer, Tango oder früher noch Twist und Swing oder andere Modetänze. Was all diese Tänze gemeinsam haben, man tanzt zu zweite, also mit einem Partner oder einer Partnerin. Heute ist für mich persönlich eine andere Art von Tanz wichtiger. Volkstanz und Everdance. Beides wird von Prosenektute in Kurs angeboten. Da hat man in der Regel keinen Partner. Man tanzt im Kreis, in der Reihe oder einfach für sich allein. Volkstanz gibt es aus allen Herren Ländern, wie Rumänien, Schottland, Israel, aber auch aus der Schweiz. Haben Sie gewusst, dass der Modetanz Letkis aus den 60er Jahren ursprünglich ein Volkstanz aus Lappland ist? Im Kurs für Volkstanz haben wir einen tollen Leiter, der immer wieder neue Tänze mitbringt. Mit viel Geduld bringt er uns anspruchsvolle Schrittfolgen bei. Manchmal üben wir über längere Zeit an schwierigen Figurenkombinationen. Ausser den Füssen ist dann auch der Kopf am Arbeiten. Schliesslich ist auch das ein Ziel von dem Seniorenkurs. Wir wollen die Fitness vom Körper und vom Hirn trainieren und erhalten. Auch im Everdance-Kurs tanzen wir ohne Partner. Mit fantasievollen Choreografien bewegen wir uns zu Rumba, Englischwalzer oder Disco-Fox-Melodien. Mit viel Vergnügen tanzen wir zu bekannten Schlager aus unserer Jugend. Da kommen Erinnerungen auf an Fester aus dem letzten Jahrtausend. Mit Petticoats unter den weiten Kleidern und Stöckelschuhen. Ich besuche jede Woche je einen Kurs für Volkstanz und Everdance. Interessant ist, dass im einen Kurs nur Frauen mitmachen. Im anderen, der von einer Frau geleitet wird, tanzt auch ein Mann mit. Die Stimmung in beiden Kursen ist immer fröhlich und lustig. Meistens treffen wir uns anschliessend noch zum Kaffee. Auch dort geht es locker zu. Es gibt immer viel zu erzählen und es entwickeln sich sogar Freundschaften aus diesen Treffen. Man kann also sagen, Tanzen ist nicht nur ein Zeitvertreib. Nein, nein, es fördert das Wohlbefinden von Körper und Geist. Es ist für die Gesundheit und das Zusammenleben eine super gute Sache, die erst noch Spass macht.

0: Let's Dance mit dem Chris Mountains. Silvia Sutter hat von den Möglichkeiten geredet, nebst dem Tanzen als Paar sonst zum Tanzen zu kommen. Die Pro Senectute oder die meisten Kirchengemeinden machen Angebote für Everdance, Volksdance oder Line Dance. Falls Sie sich ja nicht wollen, blamieren wegen sogenannten zwei linken Füssen, dann empfehle ich Ihnen Belfolk-Veranstaltungen. Die sind meistens am Abend. Belfolk wird übersetzt als Tanzfest. Es ist eine lockere Tanzveranstaltung, immer mit Live-Musik. Und es können alle mitmachen. Der Belfolk stammt ursprünglich aus Frankreich, ist aber mittlerweile europaweit querbeet bei allen Generationen beliebt. Ich habe schon Familie gesehen mit dem Baby im Arm mittanzen. Es gibt dann wie im Volkstanz ähnlich Kreis-, Paar- und Reihentanz, aber noch viel lockerer. Manchmal werden am Anfang Polonaise gemacht, da läuft man einfach im Takt, zum zweiten, zum vierten oder zum achten. Wenn jemand rausgeht, kein Problem, der oder die wird einfach wieder in den Kreis geholt und dann macht man weiter. Oder man macht ein kleines Päuschen und schaut zu. Sie findet alle Ankündigungen von diesen Veranstaltungen auf belfolk.ch oder danseinfo, also danseinfo.ch. Wir haben schon im Interview von Werner Neg mit seinem Kollegen, der so gern tanzt, gehört, wie gesund das Tanzen ist. Der Christoph Stricker geht dem gesundheitlichen Aspekt noch neuer nach.
1: Haben Sie gewusst? Tanzen macht gesund. Ja, das ist jetzt sicher ein bisschen übertrieben, auch wenn ein Buchtitel eigentlich nichts anderes behauptet. Tanzen ist die beste Medizin, heisst der. Geschrieben hat das Buch die Neurowissenschaftlerin Julia F. Christensen. Und sie erklärt in einer Sendung Puls vom Schweizer Fernsehen SRF aus dem Jahr 2024 auch gerade, wie sie zu dieser Aussage kommt.
2: Das Spannende beim Tanzen ist, was es bei kaum einer anderen Hobby oder Sportart zu geben scheint, ist, dass beim Tanzen drei wichtige Dinge für unsere psychische und körperliche Gesundheit zusammenkommen. Es ist ein Sport, die Musik ist da, sie hilft uns beim Ausdruck. Und das Tanzen hat wichtige Sozialeffekte. Unser Gehirn ist ein soziales Gehirn. Wir brauchen andere Menschen. Und besonders in unserer modernen Welt bekommt das Soziale viel zu kurz.
1: Offensichtliche gesundheitliche Effekte vom Tanzen sind: Es stärkt die Muskeln, baut Fett ab durch die viel Bewegung, trainiert Herz und Lunge, stärkt das Gleichgewicht und es fördert den Stoffwechsel. Julia F. Christensen forscht am Max-Planck-Institut aber nicht nur dazu, wie sich das Tanzen auf den Körper auswirkt. Sie will auch wissen, was es mit dem Hirn macht. Was sie dabei schon herausgefunden hat: Tanzen ist auch gut für Parkinson-Betroffene. Und das funktioniere so. Die Musik aktiviert das ganze Hirn und kann dort Bereiche beeinflussen, die durch den Parkinson beschädigt sind. Konkret können Tanzen die Balance und die Koordination von Parkinson-Betroffenen verbessern. Sie können also wieder besser laufen. Aber wie die Neurowissenschaftlerin selber sagt, ihre Forschungen stehen noch ziemlich am Anfang. Andere Studien zeigen aber weitere positive Effekte vom Tanzen auf die Gesundheit. Wer tanzt, ist offenbar weniger neurotisch. Symptome von einer Depression können schwächer werden. Und ganz besonders interessant für ältere Menschen: Tanzen kann präventiv gegen Demenz wirken, weil es viel vom Hirn verlangt. Die Koordination zum Beispiel und das auswendige Lernen von den Tanzschritten. Und es verknüpfen beide Hirnhälften besser miteinander. Die sind im Alter offenbar nicht mehr so unzertrennlich wie in jüngeren Jahren. Zur Koordination bei einem Line-Dance, sagt Julia F. Christensen.
2: Hast du bemerkt, wie viel Koordination eigentlich drin war? Also da waren die Füße in verschiedene Richtungen, da waren dann plötzlich Kreuzen über die Mittellinie, was fürs Gehirn gar nicht so einfach ist. Und also Arme und Beine koordinieren. Und dann gab es ja den Moment, wo wir uns gegenüberstanden und wir plötzlich uns spiegelverkehrt verarbeitet
3: und
2: haben.
3: Und trotzdem noch unsere Schritte machen mussten.
2: Genau. Und diese Koordinationsaufgabe, die scheint eben für unser Gehirn einen guten Effekt einfach auch zu haben, um unser Gehirn frisch zu halten.
1: Zu all diesen gesundheitlichen Aspekten kommt noch der soziale dazu. Das besonders natürlich beim Gruppentanz.
2: Vor allen Dingen gibt es bei solcher Art von Tanzen, wo man sich halt an den Händen anfasst, wo man sich in die Augen schaut, ganz besonders die Sozialeffekte, die für unser Gehirn so wichtig für unsere Gesundheit sind.
1: Sagt Julia F. Christensen in der Puls-Sendung von SRF. Darum einigen wir uns abschliessend doch einfach darauf, dass Tanzen als Medizin in Anführungszeichen sicher nicht allein gesund machen kann. Aber dass es gesund ist und uns länger gesund bleiben lassen kann, das ist sicher.

Mit den Bee Gees, ihrer Empfehlung «You should be dancing», kommen wir leider zum Abschluss von unserer Magazinsendung zum Thema Tanzen. Vielleicht sind Sie lustig geworden, auf die ein oder andere Art das Tanzbein zu schwingen. Schön sind Sie, liebe Hörerinnen und Hörer, dabei gewesen. Danke an Franz Müller fürs Zusammenstellen von der Musik. Durch die Sendung hat sie Ursula Eisnerin geführt. Ich tue Ihnen noch all erwähnte Internetadressen auf unsere Homepage www.radio-seniorama.ch. Ich wünsche Ihnen ganz herzlich einen beschwingten Sonntagnachmittag. Vielleicht halten Sie es wie der Philosoph Nietzsche. Wir sollten jeden Tag als verloren betrachten, an dem wir nicht wenigstens einmal getanzt haben. Tja, das ist es doch ein bisschen viel verlangt. Darum verabschiede ich mich mit einer anderen Empfehlung. Lassen Sie niemand auf Ihrer Nase herumtanzen.

0: Na,
1: ich weiß auch nicht, aber das kann man nicht machen. 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Psst, er kommt!
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1: Churchills kalter Stumpen. Es gibt im Leben zahllose Gelegenheiten, die eigene Adresse preiszugeben, und Michael Kuppisch, der in Berlin in der Sonnenallee wohnte, erlebte immer wieder, dass die Sonnenallee friedfertige, ja sogar sentimentale Regungen auszulösen vermochte. Nach Michael Kuppischs Erfahrung wirkt Sonnenallee gerade in unsicheren Momenten und sogar in gespannten Situationen. Selbst feindselige Sachsen wurden fast immer freundlich, wenn sie erfuhren, dass sie es hier mit einem Berliner zu tun hatten, der in der Sonnenallee wohnt. Michael Kuppisch konnte sich gut vorstellen, dass auch auf der Potsdamer Konferenz im Sommer 1945, als Josef Stalin, Harry S. Truman und Winston Churchill die ehemalige Reichshauptstadt in Sektoren aufteilten, die Erwähnung der Sonnenallee etwas bewirkte. Vor allem bei Stalin, Diktatoren und Despoten sind bekanntlich prädestiniert dafür, poetischem Raunen anheimzufallen. Die Straße mit dem so schönen Namen Sonnenallee wollte Stalin nicht den Amerikanern überlassen, zumindest nicht ganz. So hat er bei Harry S. Truman einen Anspruch auf die Sonnenallee erhoben, den der natürlich abwies. Doch Stalin ließ nicht locker und schnell drohte es, handgreiflich zu werden. Als sich Stalins und Trumans Nasenspitzen fast berührten, drängte sich der britische Premier zwischen die beiden, brachte sie auseinander und trat selbst vor die Berlin-Karte. Er sah auf den ersten Blick, dass die Sonnenallee über 4 Kilometer lang ist. Churchill stand traditionell auf Seiten der Amerikaner und jeder im Raum hielt es für ausgeschlossen, dass er Stalin die Sonnenallee zusprechen würde. Und wie man Churchill kannte, würde er an seiner Zigarre ziehen, einen Moment nachdenken, dann den Rauch ausblasen, den Kopf schütteln und zum nächsten Verhandlungspunkt übergehen. Doch als Churchill an seinem Stumpen zog, bemerkte er zu seinem Missvergnügen, dass der schon wieder kalt war. Stalin war so zuvorkommend, ihm Feuer zu geben, und während Churchill seinen ersten Zug auskostete und sich über die Berlin-Karte beugte, überlegte er, wie sich Stalins Geste adäquat erwidern ließe. Als Churchill den Rauch wieder ausblies, gab er Stalin einen Zipfel von 60 Metern Sonnenallee und wechselte das Thema. »So muss es gewesen sein«, dachte Michael Kuppisch, »wie sonst konnte eine so lange Straße so kurz vor dem Ende noch geteilt worden sein?« Und manchmal dachte er auch, wenn der blöde Churchill auf seine Zigarre aufgepasst hätte, würden wir heute im Westen leben. Michael Kuppisch suchte immer nach Erklärungen, denn viel zu oft sah er sich mit Dingen konfrontiert, die ihm nicht normal vorkamen. Dass er in einer Straße wohnte, deren niedrigste Hausnummer die 372 war, darüber konnte er sich immer wieder wundern. Genauso wenig gewöhnte er sich an die tägliche Demütigung, die darin bestand, mit hohen Lachen vom Aussichtsturm auf der Westseite begrüßt zu werden, wenn er aus seinem Haus trat. Ganze Schulklassen johlten, pfiffen und riefen, guckt mal, ein echter Zoni, oder Zoni, mach mal Winke, Winke, wir wollen dich knipsen. Aber all diese Absonderlichkeiten waren nichts gegen die schier unglaubliche Erfahrung, dass ein erster Liebesbrief vom Wind in den Todesstreifen getragen wurde und dort liegen blieb, bevor er ihn gelesen hatte. Michael Kuppisch, den alle Micha nannten, außer seine Mutter, die ihn von einem Tag auf den anderen Mischa nannte, und der nicht nur eine Theorie darüber hatte, wieso es ein kürzeres Ende der Sonnenallee gab, hatte auch eine Theorie darüber, warum seine Jahre die interessanteste Zeit wären, die es je am kürzeren Ende der Sonnenallee gab oder geben würde. Die einzigen Häuser, die am kürzeren Ende der Sonnenallee standen, waren die legendären Q3A-Bauten mit ihren winzigen, engen Wohnungen. Die einzigen Leute, die bereit waren, dort einzuziehen, waren Jungvermählte, von dem Wunsch beseelt, endlich gemeinsam unter einem Dach zu leben. Doch die Jungvermählten kriegten bald Kinder und so wurde es in den engen Wohnungen noch enger. An eine größere Wohnung war nicht zu denken, die Behörden zählten nur die Zimmer und erklärten die Familien für versorgt. Zum Glück passierte das in fast allen Haushalten und als Micha begann, sein Leben auf die Straße auszudehnen, weil er es in der engen Wohnung nicht mehr aushielt, traf er genügend andere, denen es im Grunde so ging wie ihm. Und weil fast überall am kürzeren Ende der Sonnenallee fast dasselbe passierte, fühlte sich Micha als Teil eines Potenzials. wenn seine Freunde meinten, wir sind eine Clique, sagte Micha, wir sind ein Potenzial. Was er damit meinte, wusste er selbst nicht genau, aber er fühlte, dass es was zu bedeuten hatte, wenn alle aus der gleichen Q3A-Enge kamen, sich jeden Tag trafen, in den gleichen Klamotten zeigten, dieselbe Musik hörten, dieselbe Sehnsucht spürten und sich mit jedem Tag deutlicher erstarken fühlten, um, wenn sie endlich erwachsen sind, alles anders zu machen. Micha hielt es sogar für ein hoffnungsvolles Zeichen, dass alle dasselbe Mädchen liebten. Die Verdonnerten. Sie trafen sich immer auf einem verwaisten Spielplatz. Die Kinder, die auf diesem Spielplatz spielen sollten, waren sie selbst gewesen, aber nach ihnen kamen keine Kinder mehr. Weil kein 15-Jähriger der Welt sagen kann, dass er auf den Spielplatz geht, nannten sie es am Platz rumhängen, was viel subversiver klang. Dann hörten sie Musik, am liebsten das, was verboten war. Meistens war es Micha, der neue Songs mitbrachte, kaum hatte er sie im SF Beat aufgenommen, spielte er sie am Platz. Allerdings waren sie da noch zu neu, um schon verboten zu sein. Ein Song wurde ungeheuer aufgewertet, wenn es hieß, dass er verboten war. Hiroshima war verboten, ebenso wie Je T'aime oder die Rolling Stones, die von vorne bis hinten verboten waren. Am verbotensten von allem war Moskau, Moskau von Wonderland. Keiner wusste, wer die Songs verbietet und erst recht nicht, aus welchem Grund. Moskau, Moskau wurde immer in einer Art autistischer Blues-Ekstase gehört, also in wiegenden Bewegungen und mit zusammengekniffenen Augen die Zähne in die Unterlippe gekrallt. Es ging darum, das ultimative Blues-Feeling zu ergründen und auch nicht zu verbergen, wie weit man es darin schon gebracht hat. Außer der Musik und den eigenen Bewegungen gab es nichts. Und so bemerkten die vom Platz erst viel zu spät, dass der ABV plötzlich neben ihnen stand. Und zwar in dem Moment, als Michas Freund Mario inbrünstig ausrief, »Oh Mann, ist das verboten! Total verboten!« Und der ABV den Rekorder ausschaltete, um triumphierend zu fragen, »Was ist verboten?« Mario tat ganz unschuldig. »Verboten? Wieso verboten? Hat hier jemand verboten gesagt?« Er merkte schnell, dass er damit nicht durchkommen würde. »Ach, verboten, meinen Sie«, sagte Micha erleichtert. »Das ist doch Jugendsprache.« »Der Ausdruck verboten findet in der Jugendsprache Anwendung, wenn die noch nicht volljährigen Sprecher ihrer Begeisterung Ausdruck verleihen wollen«, sagte Brille, der schon so viel gelesen hatte, dass er sich nicht nur die Augen verdorben hatte, sondern auch mühelos, arrogant lange Sätze sprechen konnte. »Verboten ist demnach ein Wort, das Zustimmung ausdrückt.« »So wie Dufte oder Prima«, meinte Wuschel, der so genannt wurde, weil er aussah wie Jimi Hendrix. »Sehr beliebt in der Jugendsprache sind auch die Ausdrücke Urst oder Fetzig«, sagte Brille. »Die aber auch nur dasselbe meinen wie stark, geil, irre oder eben verboten«, erklärte der Dicke. Alle nickten eifrig und warteten ab, was der ABV dazu sagen würde. »Jungs, ihr wollt mich wohl für dumm verkaufen«, sagte der. »Ich glaube eher, dass ihr euch darüber unterhalten habt, dass es total verboten ist, einen Reisepass, den eine Bürgerin der BRD verloren hat, nicht abzugeben, wenn man ihn findet.« »Nein«, sagte Micha, »das heißt ja, also wir wissen natürlich, dass es total verboten ist, einen Reisepass, den man findet, nicht abzugeben. Aber darüber haben wir uns nicht unterhalten, Herr Wachtmeister.« »Obermeister«, belehrte der ABV streng, »ich bin kein Wachtmeister, sondern Obermeister. Das ist ein Unterführerdienstgrad. Erst ist man Oberwachtmeister, dann Hauptwachtmeister, Meister und Obermeister. Aber nächste Woche werde ich Unterleutnant. Das ist ein Offiziersdienstgrad.« »Das ist ja interessant. Herzlichen Glückwunsch«, sagte Micha, der erleichtert war, dass der ABV vergessen hatte, weshalb er eigentlich auf dem Platz war. Anstatt dem Verbotenen nachzugehen, deklamierte er Dienstgrade herunter. »Nach Unterleutnant kommt Leutnant, Oberleutnant, Hauptmann, Major, Oberst. Alles Offiziersdienstgräder.« Micha haute Brille in die Seite, der ausgerechnet jetzt, als sich die Laune des ABV besserte, Luft holte, um dessen Pluralbildung zu korrigieren. »Dann die Generalsdienstgräder. Generalmajor, Generaloberst, Generalleutnant, Armeegeneral. Fällt euch was auf?« »Es gibt eine ganze Menge Dienstgräder«, sagte Wuschel, der sich so wenig wie die anderen für Dienstgrade interessierte. »Aber ihrer scheint noch ziemlich weit unten zu sein.« Sie haben in Ihrer Karriere das Schönste noch vor sich, vermutete der Dicke, der Wuschels Gedanken aufgriff und freundlicher formulierte. Nee, Jungs, wenn ihr besser aufgepasst hättet, dann hättet ihr selbst bemerkt, dass bei den Offizieren der Leutnant weit unterm Major ist, obwohl dann bei den Generälen der Generalleutnant überm Generalmajor steht. Wie ist denn das möglich? Fragte Mario ungläubig. Die Letzten werden die Ersten sein, sagte Brille. Das steht. Er sprach nicht weiter, weil ihn Micha wieder in die Seite haute. Nächste Woche werde ich Unterleutnant und dann wird hier durchgegriffen, sagte der ABV entschlossen. Wenn einer von euch einen Reisepass einer BRD-Bürgerin findet, ist der bei mir abzugeben. Verstanden? Wie heißt sie denn, die BRD-Bürgerin? Fragte Brille, der es wieder ganz genau wissen wollte. Ihr habt natürlich jeden Reisepass, den ihr findet, bei mir abzugeben, aber der Pass, der verloren wurde, gehört einer Helene Rumpel. Wie heißt die BRD-Bürgerin? Helene Rumpel, antwortete Mario. Mario hatte die längsten Haare und galt deshalb als der Aufsässigste. Wenn Mario dem ABV brave Antworten gab, dann konnte der ABV das Gefühl haben, dass er sich auf dem Platz durchgesetzt hatte. Genau, Rumpel, Helene, wiederholte der ABV und die Jungs nickten. Dann wollte der ABV gehen, aber nach 3 Schritten fiel ihm noch was ein und er kam zurück. Und was war das vorhin für ein Lied, fragte er lauernd, suchte die Starttaste des Rekorders und Moskau, Moskau begann von neuem. Micha rutschte das Herz in die Hose. Der verbotenste der verbotenen Songs. Der ABV hörte zu und nickte schließlich mit Kennermiene. Wessen Tonträger, fragte der ABV, na, wem seine Kassette ist das? Eigentlich ist das meine, sagte Micha. Aha, die nehme ich mal mit. Ich leg nämlich selbst auch ganz gerne auf, im Kreise der Kollegen. Micha schloss vor Entsetzen die Augen, als er sich das vorstellte. Er hörte nur noch, wie der ABV im Gehen munter rief, na Jungs, so ein Hobby hättet ihr mir bestimmt nicht zugetraut, oder? Nach einer Woche war der ABV nicht vom Obermeister zum Unterleutnant befördert, sondern zum Meister degradiert worden. Und er begann, Micha zu schikanieren, indem er sich von ihm immer den Personalausweis zeigen ließ. Wann immer Micha ihm über den Weg lief, hieß es, Guten Tag, Meister Horkefeld, Fahndungskontrolle, Ihren Personalausweis bitte. Die ersten Male nahm Micha das Wort Fahndungskontrolle sehr ernst und vermutete, dass Moskau-Moskau-Hörer früher oder später auf die Fahndungslisten kommen. Später reimte er sich zusammen, dass der ABV tatsächlich Moskau-Moskau im Kreise der Kollegen gespielt hatte, vermutlich sogar auf dem großen Polizeiball anlässlich der Beförderungen. Und da Moskau-Moskau so unbeschreiblich verboten war, musste es im Festsaal einen Riesenskandal gegeben haben. Micha konnte sich die Szene gut vorstellen. Der Polizeipräsident persönlich wird nach vorn gestürmt sein, um mit einem Gummiknüppel auf die Lautsprecherboxen einzuschlagen, während der Innenminister seine Dienstwaffe gezogen haben wird, um mitten im Lied den Kassettenrekorder zu zerschießen. Und dann werden beide gleichzeitig dem ABV die beiden nagelneuen Unterleutnant-Schulterstücken wieder heruntergerissen haben. Dass es sich so, wenn nicht noch schlimmer abgespielt hatte, musste Micha vermuten, nachdem er viele Male erlebte, wie grimmig ihn der ABV bei den Ausweiskontrollen behandelte. Wenn der ABV die Kassette mit Moskau, Moskau nicht an sich genommen hätte, dann wäre Michas erster Liebesbrief auch nicht in den Todesstreifen geflattert. Die Angelegenheit war kompliziert und ist demnach nicht leicht zu erklären, aber mit Moskau, Moskau hatte es im weitesten Sinne zu tun. Micha konnte sich nicht mal sicher sein, ob dieser Brief überhaupt an ihn war, und er konnte sich auch nicht sicher sein, ob dieser Brief von dem Mädchen war, von dem er für sein Leben gern einen Liebesbrief bekommen hätte. Dieses Mädchen hieß Miriam, ging in die Parallelklasse und war ganz offensichtlich die Schulschönste. Für Micha war sie natürlich auch die Weltschönste. Sie war das Ereignis der Sonnenallee. Wenn sie auf die Straße trat, setzte ein ganz anderer Rhythmus ein. Die Straßenbauer ließen ihre Presslufthämmer fallen, die Westautos, die aus dem Grenzübergang gefahren kamen, stoppten und ließen Miriam vor sich über die Straße gehen. Auf dem Wachturm im Todesstreifen rissen die Grenzsoldaten ihre Ferngläser herum und das Lachen der westdeutschen Abiturklassen vom Aussichtsturm erstarb und wurde durch ein ehrfürchtiges Raunen abgelöst. Miriam war noch nicht lange an der Schule, in die auch Micha, Mario und die anderen gingen. Niemand wusste etwas Genaues über sie. Miriam war für alle die fremde, schöne, rätselhafte Frau. Streng genommen war Miriam ein uneheliches Kind, aber auch das wusste keiner. Sie war ein uneheliches Kind, weil ihr Vater mit dem Auto einmal zu früh abgebogen war. Er war auf dem Weg zum Standesamt, wo er Miriams Mutter treffen wollte, die im 8. Monat schwanger war. Die Hochzeit sollte in Berlin stattfinden und in Berlin kannte sich Miriams Vater kaum aus. Er kam aus Dessau und bog falsch vom Adlergestell ab, fuhr die Baumschulenstraße hinunter und stand plötzlich mit seinem Trabi im Grenzübergang in der Sonnenallee. Er verstand überhaupt nicht, dass er an einem Grenzübergang war, deshalb schimpfte er herum, stieg aus und lief aufgeregt umher. »Ich will da aber durch«, forderte er immer wieder. Es kam öfter vor, dass sich Autos in so einen Grenzübergang verirrten und meist wurden sie ohne viel Aufhebens zurückgeschickt. Aber Miriams cholerischer Vater hatte ein solches Fass aufgemacht, dass sich die Grenzer gründlicher mit ihm beschäftigten. Er wurde so lange verhört, dass er den Termin auf dem Standesamt nicht mehr schaffte und ehe es zu einem neuen Termin kam, wurde Miriam geboren. So war Miriam ein uneheliches Kind. Als Miriams kleiner Bruder geboren wurde, war Miriam bereits klar, dass sich ihre Eltern trennen würden. Ihr Vater war nicht ganz dicht. Wenn er mal ausgesperrt wurde, trat er die Wohnungstür ein oder er veranstaltete auf der Straße ein Riesengeschrei, was Miriam und ihrer Mutter wegen der Nachbarn unglaublich peinlich war. Als sich Miriams Eltern endlich trennten, wollte sich Miriams Mutter vor den belästigenden Nachstellungen von Miriams verrückten Vater sicher fühlen und so zog sie ans kürzere Ende der Sonnenallee. Sie vermutete ganz richtig, dass Miriams Vater diese Gegend sorgfältig meiden wird. Miriams Verhältnis zu Jungs und zu Männern war völlig undurchsichtig. Brille sagte, Miriam verhalte sich wie jedes normal deformierte Scheidungskind, diskret, ziellos, pessimistisch. Sie wurde öfter gesehen, wie sie auf ein Motorrad stieg, das just in dem Moment vorfuhr, als sie aus dem Haus kam. Die Maschine war eine AWO, also das Renommiermotorrad. Die AWO war das einzige Viertakter-Motorrad im gesamten Ostblock und sie gewann obendrein durch ihren Seltenheitswert, denn sie wurde seit den frühen 60er Jahren nicht mehr gebaut. Dass Miriam auf eine AWO stieg, machte denen vom Platz klar, dass sie sich schon in einer ganz anderen Welt bewegte. Weder Micha noch Mario, Brille oder der Dicke hatten ein Motorrad oder wenigstens ein Moped, nur Wuschel hatte ein Klapprad. Und wenn einer von ihnen ein Moped oder gar ein Motorrad gehabt hätte, dann nur einen dieser aufdringlich knatternden Zweitakter. Selbst eine 350er Jawa, die immerhin zwei Zylinder hatte, kam längst nicht an den tiefen und ruhigen Sound der AWO heran. Der AWO-Sound musste etwas Unwiderstehliches haben. Wenn Miriam die Maschine vor ihrem Haus grummeln hörte, lief sie hinaus, begrüßte den Fahrer mit einem raschen Kuss und weg war sie. Den AWO-Fahrer bekamen die vom Platz niemals zu Gesicht, denn er trug immer eine Motorradbrille. »Vielleicht ist er gar nicht Ihr Freund«, sagte Micha einmal. »Vielleicht ist es nur...« Ihm fiel niemand ein, der täglich das schönste Mädchen abholt, sich von ihr mit einem Kuss begrüßen lässt und nicht ihr Freund ist. »Vielleicht ist es nur Ihr Onkel«, sagte Mario spöttisch. Mario war auch in Miriam verknallt, aber im Gegensatz zu Micha romantisierte er sie nicht. »Willst du mit ihr gehen oder willst du sie anbeten?«, fragte er Micha einmal und Micha antwortete wahrheitsgemäß, »Also, erstmal will ich sie nur anbeten.« »Aha, erstmal. Und dann, wenn erstmal vorbei ist?«, fragte Mario. »Dann will ich für sie sterben«, erwiderte Micha. Er dachte betrübt daran, dass er noch längst nicht so weit war, mit einem Mädchen etwas anzufangen, wenn er sie nur anbeten und hernach nobel für sie sterben will. Über Wochen und Monate brachte er es nie fertig, Miriam anzusprechen. Und wenn sich die Gelegenheit hätte ergeben können, zum Beispiel bei der Schulspeisung, wenn sie plötzlich vor ihm in der Schlange stand, dann verkrümelte er sich wieder. Allerdings versuchte Micha über Miriams kleinen Bruder immer wieder alle möglichen Informationen herauszukriegen. Alle, die in Miriam verknallt waren, und das waren alle Jungs der oberen Klassen, versuchten Miriams kleinen Bruder über Miriam auszufragen. Miriams kleiner Bruder war erst 10, aber er wusste genau, was seine Informationen wert waren. Er ließ sich dafür sogar bezahlen, und zwar mit Matchbox-Autos. Wenn jemand von ihm etwas über Miriam wissen wollte, fragte er als erstes, »Hast denn Matchy?« Das sprach sich schnell rum und so wurden die Schüler der oberen Klassen zu Matchbox-Experten. Nur ihre Westverwandten wunderten sich darüber, dass sich 15-, 16-Jährige zu Weihnachten den Lamborghini Countach oder den Road Dragster wünschten. Denn Miriams kleiner Bruder nahm nicht jedes Auto. Als ihm Brille mal einen langweiligen, froschgrünen Canal Truck andrehen wollte, verweigerte er die Auskunft. Es sollte schon ein Maserati oder ein Monteverdi High sein und sie mussten auch einwandfrei federn. Miriams kleiner Bruder war in einer weiteren Beziehung privilegiert. Keiner wagte es, ihn anzufassen. Wenn ihm von den Gleichaltrigen Prügel drohte, konnte er sich auf den Beistand der Älteren verlassen und auch die taten ihm nichts, egal wie unverschämt er wurde. Miriams Bruder war so unantastbar wie Miriam selbst. Einmal in einer echten Zwangslage hat Micha dann doch versucht, Miriams Aufmerksamkeit auf sich zu lenken. Die Zwangslage bestand darin, dass er zu einem Diskussionsbeitrag verdonnert worden war. Sein Freund Mario hatte die Parole »Die Partei ist die Vorhut der Arbeiterklasse«, die in großen Lettern im Foyer der Schule prangte, an der richtigen Stelle um ein A bereichert. Mario wurde dafür verpetzt, eine Petze, die jeden verpetzte, fand sich immer. Leider stand Mario auf so einer Art Abschussliste. Noch so ein Ding und du bist fällig, hieß es beim letzten Mal, und da wurde er nur beim Rauchen erwischt. Und jetzt war er fällig, was immer das heißen sollte. Mario wollte Abitur oder mindestens eine Lehrstelle als Kfz-Mechaniker, aber plötzlich blühte ihm eine Karriere als Betonbauer, Zerspaner oder Facharbeiter für Umformtechnik. Doch als Marios Freund hat nun Micha das mit dem A auf sich genommen. Vielleicht spielte dabei auch eine Rolle, dass sie gerade Schillers Bürgschaft durchgenommen hatten. Ganz sicher jedoch hätte Micha gern in dem Ruf gestanden, verwegene Taten zu vollbringen. Und ein A an der richtigen Stelle in einer roten Parole anzubringen, war eine verwegene Tat. Leider wusste weder Mario noch Micha, dass die Parole auf Lenin zurückging. Der Strick, der einem Übeltäter um den Hals gelegt werden sollte, wurde wie folgt gedreht. Wer Lenin beleidigt, beleidigt die Partei. Wer die Partei beleidigt, beleidigt die DDR. Wer die DDR beleidigt, ist gegen den Frieden. Wer gegen den Frieden ist, muss bekämpft werden. Und wie es aussah, hatte Micha Lenin beleidigt. Deshalb wurde er von seiner Direktorin, die mit dem Namen Erdmute Löffeling gestraft war, zu einem Diskussionsbeitrag verdonnert. Diskussionsbeiträge waren eine echte Strafe, obwohl sie eigentlich eine echte Ehre waren. Niemand wollte einen Diskussionsbeitrag halten. Jeder redete sich heraus. Dabei musste durchklingen, dass man wirklich gern würde, aber leider, leider durch widrige Umstände daran gehindert sei. Ich habe Hemmungen vor so vielen Menschen. Es gibt bestimmt bessere. Mir fällt nichts ein, was würdig genug wäre. Ich bin kein guter Redner. Ich habe keine Zeit, um mich vorzubereiten. Meine Mutter ist krank. Ich durfte schon im letzten Jahr. Ich bin bestimmt heiser. Micha allerdings konnte sich nicht herausreden. Er hatte gesündigt und musste Reue zeigen. Sein Diskussionsbeitrag sollte heißen, was uns die Zitate der Klassiker des Marxismus-Leninismus heute sagen. Miriam hatte noch nie mit Micha zu tun gehabt. Er befürchtete, für Miriam der mit der roten Rede zu werden, wenn sie ihn ausgerechnet mit dieser Rede das erste Mal wahrnimmt. Micha musste sich noch vorher bei Miriam in Szene setzen. Darin bestand die Zwangslage. Er hatte 2 Wochen Zeit und in diesen 2 Wochen war auch die Schuldisco. Die Schuldisco fand in den ersten Wochen jedes Schuljahres statt, wenn noch niemand so viele schlechte Zensuren hatte, dass er nicht mehr ausgelassen sein konnte. Trotzdem kam nie Stimmung auf, denn die Disco endete schon um 9 und nur in der letzten halben Stunde war es in der Aula dunkel wie in einer Disco. Trotzdem hielt Micha die Schuldisco für die einzige günstige Gelegenheit, sich bei Miriam in Szene zu setzen. Natürlich war die Schuldisco die ungünstigste Gelegenheit. Es kamen alle Jungs der oberen Klassen und alle hatten ungefähr dasselbe vor. Wer allerdings nicht kam, war Miriam. Erst als Micha, Mario, Wuschel, Brille und der Dicke aus Langeweile schon die Etiketten an den Colaflaschen abgepopelt hatten, kam Miriam. Sie setzte sich neben ihre Freundin und die beiden begannen zu schnattern, als hätten sie sich 10 Jahre nicht gesehen. Miriams Freundin wurde hinter vorgehaltener Hand das Schrapnell genannt, weil irgendein Lästermaul mal gesagt hätte, dass ein Schrapnell ihr Gesicht verwüstet haben muss. Micha wusste, dass es ausgeschlossen war, jemanden zu finden, der mit ihm im Doppel auftritt und mit dem Schrapnell tanzt. Nicht mal Mario war dazu bereit. Lange bevor Miriam kam und sich neben das Schrapnell setzte, sagte er zu Micha: »Ich weiß, dass du was gut hast bei mir, aber komm nicht auf die Idee, dass ich die betanzen muss.« Micha blieb gar nichts anderes übrig, als sich ein Herz zu fassen und das zu tun, was ein Mann tun muss. In der Pause, bevor ein neuer Titel begann, stand er auf und legte den ganzen endlosen Weg quer durch die Disco zurück. So wie die erste Note zu hören war, fragte er Miriam: »Tanzen wir?« Er gab sich die allergrößte Mühe, lässig zu wirken, aber plötzlich fuhr Micha ein Schrock in die Knochen und er wusste, dass er sich auf das Erbärmlichste blamiert hatte. Der Song war ein Ostsong der übelsten Sorte, gemeinster, allergemeinster Tschechenakzent. Die Tanzfläche leerte sich schlagartig. Miriam und das Schrapnell unterbrachen für einen Augenblick ihr Geschnatter, musterten Micha verstohlen aus den Augenwinkeln und prusteten los. Die ganze Schule war Zeuge dieser Blamage. Micha blieb eisern stehen, aber Miriam und das Schrapnell schnatterten schon wieder, als gäbe es ihn gar nicht. So musste er wieder quer durch die Disco und die ganze Schule glotzte ihn an. Wuschel sagte: »Das ist ein tapferer Mann.« Und damit war gesagt, was alle dachten. Micha war der Erste, der es gewagt hatte, Miriam zum Tanzen aufzufordern. Micha saß von nun an wie betäubt auf seinem Stuhl, bis plötzlich etwas geschah. Eine Unruhe griff um sich. Mario stieß Micha an, um ihn aus seiner Lethargie zu holen. Brille nahm seine Brille ab und putzte sie nervös und dem Dicken klappte der Unterkiefer runter. »Das gibt's doch gar nicht!« Miriam tanzte. Und sie tanzte nicht mit dem Schrapnell. Sie tanzte mit jemandem. Diesen jemand kannte niemand. Er war einfach so hereingekommen mit ein paar Freunden und hatte Miriam aufgefordert. Seine Freunde haben die anderen Mädchen aufgefordert, nur die besseren. Und dazu hatten sie sogar einen langsamen Titel. Einen langen, langsamen Titel. Den langen, langsamen Titel schlechthin. Wem je das Glück zuteil wird, zu diesem Titel zu tanzen, der wird es nie vergessen und fortan die Menschheit einteilen in die, die das erlebt haben und die, die es nicht erlebt haben. Die einen sind die Begnadeten, Erleuchteten, die anderen sind arme Kreaturen, vom Schicksal verstoßen, betrogen um ein kosmisches Erlebnis. Miriam tanzte nicht nur mit dem Fremden, sie begann auch, mit ihm rumzuknutschen, und zwar heftig. Micha sah es, die Clique sah es, alle sahen es. Bis plötzlich das Licht anging und Erdmute Löffeling im Saal stand. Der Knutscher trug ein T-Shirt vom John F. Kennedy Gymnasium. Miriam hatte sich mit einem Westberliner rumgeknutscht. Erdmute Löffeling machte eine Riesenszene. Der Westberliner wurde auf der Stelle rausgeschmissen, Miriam zu einem Diskussionsbeitrag verdonnert und Micha war damit der Mann der Stunde. In den folgenden Tagen setzten bei allen Jungs aus den 9. und 10. fieberhafte Aktivitäten ein, die nur ein Ziel kannten. Jeder wollte sich ebenfalls zu einem Diskussionsbeitrag verdonnern lassen. Doch das war von vornherein zum Scheitern verurteilt. Mit 2 Sündenböcken war ein Limit erreicht. Es waren nämlich immer ein paar Berufsjugendliche von der FDJ-Kreisleitung bei den Wahlen und die hätten womöglich die Schule für einen einzigen Sauhaufen gehalten, wenn auf den FDJ-Wahlen nur von Verfehlungen und vom »Ich gelobe mich zu bessern« die Rede wäre. Trotzdem gab es in den kommenden Tagen ständig Vorkommnisse, für die jeder Schüler unter normalen Umständen zu einem Diskussionsbeitrag verdonnert worden wäre. Wuschel antwortete im Physikunterricht, als er nach 3 Verhaltensmaßregeln bei Atombombendetonationen gefragt wurde: erstens hinsehen, denn sowas sieht man nur einmal, zweitens hinlegen und zum nächsten Friedhof robben, aber drittens langsam, damit keine Panik entsteht. Er bekam eine 5, aber zu einem Diskussionsbeitrag wurde er nicht verdonnert. Mario warf im Sportunterricht beim Handgranatenweitwurf nur 4 Meter weit. Das war pazifistisch gemeint, aber Mario musste 50 Liegestütze, davon 10 mit Klatschen machen, damit er mehr Körner bekommt. Zu einem Diskussionsbeitrag wurde auch er nicht verdonnert. Der Dicke ließ sich erwischen, als er am Fahnenständer hantierte. Fahnenabhängen grenzte an Terrorismus, aber der Dicke wurde nur dazu verdonnert, am 7. Oktober die große Fahne zu tragen, das Banner genannt, was sich als eine echte Strafe herausstellte, denn am 7. Oktober goss es in Strömen. Während sich alle anderen kurz blicken ließen und alsbald verkrümelten, konnte sich der Dicke mit dem Banner nicht einfach verkrümeln. Und das Banner, das ohnehin schon schwer war, wurde im Regen noch schwerer. So schwer, dass es nicht mehr flatterte und deshalb gesenkt gehalten werden musste. Dadurch gestalteten sich die Hebelverhältnisse für den Bannerträger schwierig. Es war für den Dicken ein echter Kraftakt, das klatschnasse Banner so vor sich herzutragen, dass das Emblem zu sehen war. Micha blieb also der Einzige, der zu einem Diskussionsbeitrag verdonnert wurde. Außer Miriam natürlich. Die Begegnung der beiden fand im Dunkeln statt, hinter der Bühne der Aula. Miriam war, wie immer, zu spät. Die Versammlung lief schon eine ganze Weile. Die Petze hielt einen endlos langen Rechenschaftsbericht, der von Prozentangaben nur so strotzte. Die Zahlen waren mehr oder weniger deutlich über 100, manche Angaben waren auch knapp unter 100%. Die Petze konnte alles in Prozenten erfassen. Russisch-Zensuren, Vorverpflichtungen für 3, 10 oder 25 Jahre Wehrdienst, Soli-Spenden, Mitgliedschaften in FDJ, DSF, DTSB und GST, Klassenfahrten, Subotniks, Messe der Meister von Morgen, Bibliotheksfrequentierungen. Als die Petze anfing, auch die Beteiligung bei der Pausenmilchversorgung in Prozenten darzulegen, 17,4% der Schüler in Klassenstufe 9 trinken Vollmilch mit 2,8% Fett, das ist ein Anstieg von 2,2%, schliefen die ersten ein. Der Einzige, der bei dieser Rede nicht mit dem Schlaf kämpfen musste, war Micha, aber der wartete hinter der Bühne. Dann kam Miriam, kichernd und ohne FDJ-Hemd und flüsterte, Auweia, ich bin spät, bin ich hier überhaupt richtig? Micha war so überwältigt, dass er ihr sagen wollte, sie sei überall richtig. Doch da er vor Aufregung kaum sprechen konnte, hauchte er nur, ja, richtig. Es war dunkel und eng. Noch nie war er ihr so nah. Miriam sah Micha einen Moment an, drehte ihm dann den Rücken zu und zog sich das T-Shirt aus. Sie hatte nichts drunter. Nicht schmulen, flüsterte sie kichernd und Micha vergaß zu atmen, so gebannt war er. Miriam zog ihre FDJ-Bluse aus einer Tüte und streifte sie über. Sie hatte noch nicht alle Knöpfe geschlossen, als sie sich wieder zu Micha umdrehte. Der war noch immer wie gelähmt. Und, flüsterte Miriam, hast du auch was ausgefressen? Wie, fragte Micha, der nicht verstand, was sie meinte. Na, wegen irgendwas werden sie dich doch verdonnert haben. Ach so, ja, natürlich, sagte Micha, wobei er plötzlich nicht mehr flüsterte, sondern so laut sprach, dass ihn jeder im Saal hören konnte, der ein bisschen die Ohren spitzte. Ich habe Lenin angegriffen, dazu auch noch die Arbeiterklasse und die Partei. Kannst dir ja vorstellen, was da los war. Je mehr Micha versuchte, sich bei Miriam in Szene zu setzen, desto gelangweilter schien sie zu reagieren. So ein Fass haben die aufgemacht und beinahe hätten sie mich sogar die im Westen... Küssen ganz anders, unterbrach sie ihn mit einem romantischen Timbre in der Stimme und Micha schluckte und verstummte. Ich würd's ja gern mal jemanden zeigen, flüsterte sie und kicherte. Dann hörte sie auf zu kichern, als wäre ihr eben eine Idee gekommen. Micha ahnte, welche Idee ihr gekommen war. Hinter der Bühne war es so eng, dass Micha keinen Fußbreit mehr zurückweichen konnte. In der Dunkelheit sah er ihre vollen Lippen feucht glänzen. Sie näherten sich ihm langsam, er spürte, dass sich in der FDJ-Bluse zwei aufregend volle Brüste hoben und senkten und er roch ihren sanften, blumigen Geruch. Er schloss die Augen und dachte, das glaubt mir keiner. Ausgerechnet in diesem Augenblick wurde die Petze mit ihrer Rede fertig und Miriam ans Rednerpult gerufen. Zwar war es dunkel hinter der Bühne, aber nicht so dunkel, dass Miriam nicht Michas entgeisterten Blick wahrnehmen konnte. »Irgendwann zeige ich's dir«, sagte sie mit einem letzten Kichern, ging auf die Bühne und hielt eine Rede, in der sie bekannte, dass sie besonders jene Jungs für männlich hält, die 3 Jahre zur Armee gehen. Einem solchen Mann würde sie natürlich auch 3 Jahre treu bleiben. Erdmute Löffeling wiegte wohlwollend den Kopf. Nur Micha konnte sehen, dass Miriam hinterm Rücken die Finger gekreuzt hatte. Micha war von Miriams beinahe Kuss hinter der Bühne so berauscht, dass er schon nach wenigen Sätzen seiner Rede vom vorbereiteten Manuskript abkam. Liebe FDJlerinnen und FDJler, ich möchte heute über die Bedeutung der Kenntnis der Schriften der Theoretiker der wissenschaftlichen Weltanschauung sprechen. Ihre Gedanken waren durchdrungen von einer großen, unsterblichen Liebe. Und in dem Augenblick, in dem Micha dieses Wort aussprach, begannen seine Augen zu leuchten und er wurde von einer Euphorie ergriffen, unter der er völlig die Kontrolle verlor. Einer Liebe, die sie stark und unbesiegbar machte und sie wie Schmetterlinge aus dem Kokon schlüpfen ließ, in dem sie eingesponnen waren, auf das sie frei und glücklich über diese herrliche Welt flatterten, über prachtvolle Wiesen voller duftender Blumen, die in den schönsten Farben blühten. Der Dicke sah sich besorgt um und fragte leise, »Hat dem einer was ins Essen getan?« Mario flüsterte zurück, »Wenn ja, dann hätte ich auch gern was davon.« Michas Hochstimmung hatte zur Folge, dass Erdmute Löffeling in ihrer kurzen Grußansprache die Frage stellte, »Darf ein Revolutionär leidenschaftlich sein?« um gleich darauf die Antwort zu geben, »Ja, ein Revolutionär darf auch leidenschaftlich sein.« Mario musste Micha festhalten, sonst wäre der aufgesprungen und hätte mit leuchtenden Augen in den Saal gerufen, »Ja, ja, seien wir doch alle etwas leidenschaftlicher!« Nach der Versammlung ging Micha auf Miriam zu und sagte ihr so, dass es niemand hören konnte, »Ich habe gesehen, wie du bei deiner Rede die Finger gekreuzt hast.« »Ja«, erwiderte Miriam, »dann haben wir jetzt ein gemeinsames Geheimnis.« Sie ließ Micha stehen und lief schnell zum Ausgang. Micha glaubte, das AWO-Gebrumm zu hören. Er lief Miriam schnell hinterher, aber er sah sie nur noch als Beifahrerin auf der AWO verschwinden. Seiner guten Laune konnte das nichts anhaben, auch nicht, dass der ABV seinen Personalausweis kontrollierte. »Sie hat mir einen Kuss versprochen, sie hat mir einen Kuss versprochen«, jubelte es in ihm auf dem ganzen Nachhauseweg. Aber weil er wusste, dass ihn seine Mutter vom Küchenfenster aus sieht, versuchte er, sich nichts anmerken zu lassen. Wo alle durcheinander reden. Michas Mutter hieß Doris und sie behauptete gern von sich, »Ich halte doch den ganzen Laden zusammen.« Und so war es auch. Zu dem ganzen Laden gehörten auch Michas Geschwister, Bernd und Sabine, die beide älter waren als Micha. Bernd war bei der Armee, wobei er um ein Haar um sie herumgekommen war. Er hatte einen sehr merkwürdigen Geburtstag, den 29. Februar. Für die Armee hatte wahrscheinlich jeder Februar nur 28 Tage, Bernd hatte nämlich keine Musterungsaufforderung bekommen. Als in der Zeitung die Bekanntmachung erschien, alle müssten sich mustern lassen, die dann und dann geboren wurden, wollte Bernd das einfach ignorieren. »Niemand kann von mir verlangen, dass ich jeden Tag die Zeitung lese. Vielleicht merken die gar nichts von mir und vergessen mich«, sagte er damals. »Das kommt doch nie im Leben raus.« Frau Kuppisch, die schon damals ängstlich war, meinte, »Sowas kommt immer raus.« So ging Bernd dann doch zum Wehrkreiskommando. Die Zeitung breitete er vor der Musterungskommission mit den Worten aus, »Guten Tag, ich komme auf Ihre Annonce.« Die Offiziere der Musterungskommission fanden das gar nicht komisch. Sie befahlen, Witze einstellen und schnauzten ihn.

Theater war, dann klang seine Antwort ungefähr so. Nach dem Einrücken in den Zuschauerraum bezog ich in Reihe 8 meine Stellung. Keine besonderen Vorkommnisse. Natürlich waren seine Leute sehr beunruhigt, aber sie ließen sich ihm gegenüber nichts anmerken. Das wird schon wieder, dachten sie. Das ist nur vorübergehend. Obwohl Bernd bei der Armee war, blieb es in der engen Wohnung genauso eng wie vorher. Es war ein anstrengendes Zuhause, fand Micha. Herr Kuppisch war Straßenbahnfahrer und musste deshalb oft zu nachtschlafender Zeit aufstehen. Durch die dünnen Wände hörte Micha dann all jene Geräusche, mit denen ein Mann den Tag beginnt. Da Herr Kuppisch als Straßenbahnfahrer unregelmäßige Schichten hatte, wusste Micha auch nie, wann sein Vater Feierabend hat. Brilles Vater hingegen war Ingenieur und kam jeden Tag genau 5 Minuten vor 5 nach Hause. In Michas Augen paradiesische Zustände. Brille hatte auch keine Geschwister. Micha hingegen hatte außer seinem Bruder Bernd noch eine Schwester, die ebenfalls älter als Micha war und Sabine hieß. Die kam jetzt in das Alter mit dem festen Freund, den sie auch immer mitbrachte. Allerdings hatte Sabine das Prinzip des festen Freundes nicht ganz verstanden. Sie hatte ständig einen anderen festen Freund. Micha merkte sich nicht mal die Namen, er sagte immer nur, Sabine ist aktueller. Sabine liebte ihren Aktuellen jeweils so innig, dass sie ihm immer nachzueifern trachtete. Einmal wurde Sabine von Herrn Kuppisch ertappt, als sie einen Parteiantrag ausfüllte. Herr Kuppisch ging an die Decke, was bei dieser engen Wohnung nicht viel bedeutet, aber Sabine wies entschuldigend auf ihren Aktuellen, er ist doch auch in der Partei. Und ich werde auch für Sie bürgen, verkündete ihr Aktueller, nicht wahr? Ich werde für dich bürgen. Sabine nickte erwartungsfroh, aber Herr Kuppisch setzte dem ein Ende, indem er Sabine den Parteiantrag einfach wegnahm, ihn ein paar Mal faltete und unter den kippelnden Tisch klemmte. So eng die Wohnung auch war, ein großer Sessel hatte trotzdem Platz. Es war ein wuchtiger, thronartiger Ohrensessel mit wulstigen Armlehnen und einer tiefen, einnehmenden Federung. Dieser Sessel war der Stammplatz von Onkel Heinz, dem Westonkel. Heinz schien sich in diesem Sessel wohlzufühlen, denn er kam oft zu Besuch. Und das war auch der Sinn und Zweck dieses Sessels. Herr Kuppisch las die Berliner Zeitung, nicht das Neue Deutschland, das ND. Das eine war ein Blättchen mit viel Lokalem und einem Anzeigenteil, das andere war das Zentralorgan. Frau Kuppisch kam dahinter, dass in allen Zeitungen im Grunde dasselbe drinstand wie einen Tag zuvor im ND. Und sie wollte ihren Mann überreden, zum ND zu wechseln. Aber Kuppisch wollte nicht. Ich muss mich doch nicht noch danach drängeln, diesen Mist zu lesen. Aber unser Nachbar liest doch auch das ND, meinte Frau Kuppisch. Da kann's doch nicht so schlimm sein. Ah, der ist ja auch bei der Stasi, meinte Herr Kuppisch. Woher willst du das wissen? Weil er das ND liest. Herr Kuppisch fand ständig Beweise, dass sein Nachbar bei der Stasi ist. Frau Kuppisch war sich da nicht so sicher. Und so gab es endlose Dispute. Er, außerdem haben sie Telefon. Sie, aber das weiß doch gar nichts. Er, ach nee, sind wir etwa bei der Stasi? Sie, natürlich nicht. Er, und haben wir Telefon? Na? Nein, aber... Nun fiel Frau Kuppisch nichts mehr ein. Familie Kuppisch hatte wirklich kein Telefon. Ach, sagte Herr Kuppisch grollend, ich schreibe eine Eingabe. Aber vorsichtig, Horst, mach vorsichtig, sagte Frau Kuppisch. Onkel Heinz, der Westonkel, hatte noch nie was von Eingaben gehört. Was ist das, eine Eingabe? Das ist das Einzige, wovor die da oben noch Schiss haben, verkündete Herr Kuppisch und rollte die Augen, als würden seine Eingaben die Mächtigen in den Palästen das Zittern lehren. Wenn ich morgens ins Bad komme und merke, dass Wasser abgestellt ist, weil die wieder an ihren Rohren zu fummeln haben, dann... Ach, eine Eingabe ist einfach nur eine Beschwerde, wiegelte Micha ab und Frau Kuppisch wiegelte noch weiter ab. Beschwerde, Beschwerde, wie das klingt, als ob wir uns beschweren. Na klar beschweren wir uns, behauptete Herr Kuppisch trotzig. Nein, sagte Frau Kuppisch, wir regen an oder wir geben zu bedenken oder wir fragen nach oder wir bitten darum, dass, aber beschweren, wir, uns, niemals. Onkel Heinz war der Bruder von Frau Kuppisch und wohnte auch in der Sonnenallee, allerdings am langen Ende. Er wusste, was er als Westonkel seinen Verwandten schuldig ist. Guckt mal, was ich wieder geschmuggelt habe, sagte er immer zur Begrüßung mit gesenkter Stimme und Verschwörermiene. Was Heinz mitbrachte, war grundsätzlich geschmuggelt.
Er steckte sich Schokoriegel in die Socken oder stopfte eine Tüte Gummi.

0: Gummibärchen in die Unterhose. Erwischt wurde er nie, aber an der Grenze bekam er jedes Mal Schweißausbrüche. Heinz, das ist alles legal, hat ihm Micha schon 100-mal erklärt. Gummibärchen darfst du. Micha wollte, dass Heinz mal eine Platte mitbringt. Nicht gleich Moskau, Moskau, aber vielleicht The Doors. Heinz waren solche Aktionen zu riskant. Er wusste, was Schmugglern droht. 25 Jahre Sibirien. 25 Jahre Sibirien für ein halbes Pfund Kaffee. Micha schüttelte den Kopf. Die Geschichte kenne ich auch, aber da war es ein halbes Jahr Sibirien für 25 Pfund Kaffee. Selbst Matchbox-Autos waren Heinz zu heiß. Da mache ich mich doch der, Verherrlichung des Klassengegners schuldig, wenn ich euch zeige, was es für Autos bei uns gibt, rief er. Oder wenn ich ein kleines, niedliches Polizeiauto mitbringe, dann ist das doch Verniedlichung des Gegners und ich habe keine Lust dafür, in Sibirien Bäume zu fällen. Aber wieso willst du denn immer noch Matchbox-Autos? Ja, warum wollte Micha immer noch Matchbox-Autos? Wenn Heinz kam, machte sich Herr Kuppisch immer am Ausziehtisch zu schaffen. Er kam nie mit diesem Ding zurecht. Trotzdem wurde er nicht müde zu betonen, dass so ein Ausziehtisch praktisch sei. Auch die Kurbel, mit dem sich die Höhe verstellen ließ, fand Herr Kuppisch praktisch. Er meinte auch, dass Klappfahrräder praktisch wären oder zusammensteckbare Zahnbürsten. Jeder Fehlkonstruktion, die Platzeinsparung versprach und hässlich war, wurde von Herrn Kuppisch attestiert, praktisch zu sein. Der Optimismus, mit dem er an all seinen praktischen Gegenständen hantierte, hatte schon etwas Fanatisches. »Ach, das geht doch 1 fix 3«, sagte er immer. Aber es ging nie 1 fix 3. Wenn Heinz im riesigen Sessel des engen Wohnzimmers Platz genommen hatte und den Blick schweifen ließ, seufzte er jedes Mal, die reinste Todeszelle ist das. Er hatte schon vor Jahren hinter der Heizung Asbest entdeckt und damals ausgerufen, Asbest, ihr habt Asbest, das macht Lungenkrebs. Herr Kuppisch, der noch nie das Wort Asbest gehört hatte, rief, ich mach eine Eingabe. Frau Kuppisch rief, aber vorsichtig, Horst, mach vorsichtig. Herr Kuppisch schrieb wie immer keine Eingabe und das Asbest geriet immer mehr in Vergessenheit, auch wenn Heinz jedes Mal, wenn er zu Besuch kam, seufzend daran erinnerte. Die reinste Todeszelle ist das. Micha verglich seine Eltern dann immer unwillkürlich mit den Rosenbergs in Sing Sing und manchmal versuchte er sich sogar vorzustellen, was seine Eltern in der Todeszelle für ein Bild abgeben würden. Sein Vater würde wahrscheinlich noch auf dem elektrischen Stuhl rufen. Ich schreibe eine Eingabe, ich bin nämlich unschuldig. Als Heinz einmal Schuhe für Frau Kuppisch geschmuggelt hatte, die mit Zeitungspapier ausgestopft waren und Herr Kuppisch neugierig die zusammengeknüllte Bildzeitung glättete und zu lesen begann, erbleichte er. Hier, sagte er und wies auf eine fette Überschrift. Nach 15 Jahren Tod, Killerasbest macht Krebs. Todeszellen, rief Onkel Heinz, ich hab's doch gesagt. Frau Kuppisch begann nachzurechnen. Herr Kuppisch, Micha und Sabine rechneten mit, wir sind hier eingezogen, warte mal, naja, vor 15, nein, länger, nix mit länger, wenn wir den Urlaub rausrechnen und die Zeit, die wir nicht zu Hause sind, Micha, Sabine, ihr seid doch immer 6 Stunden in der Schule gewesen. Ich komme auf nicht ganz 15 Jahre. 15 Jahre. Auf dem Tisch lag die zerknitterte Bildzeitung, in der ganz dick stand, dass der Killerasbest nach 15 Jahren den tödlichen Lungenkrebs bringt. Ich schreibe eine Eingabe, sagte Herr Kuppisch mit brüchiger Stimme. Aber vorsichtig, Horst, mach vorsichtig, schreib nicht, wo du es her hast. Meinst du, die lassen Mischa noch in Moskau studieren, wenn wir uns andauernd beschweren? Der will in Moskau studieren, fragte Heinz erbost, aber der gehört doch nach Harvard, an die Oxforder Sorbonne. Nach Russland geht man nur noch mit einem Pi unterm Arm oder einer Kugel am Bein. Heinz, nicht vor dem Jungen, zischte Frau Kuppisch. Micha wollte nicht unbedingt in Moskau studieren, seine Mutter hatte das für ihn entschieden. Sie war diejenige, die für solche Entscheidungen zuständig war. Um in Moskau zu studieren, musste Micha in eine Vorbereitungsklasse auf einer besonderen Schule, die Rotes Kloster hieß. und um auf das Rote Kloster zu kommen, musste er in jeder Hinsicht hervorragend sein. Er musste hervorragende Zensuren haben, ein hervorragendes Berufsziel und eine hervorragende politische Einstellung, ein hervorragendes Verhalten, hervorragenden Einsatz zeigen, mit hervorragenden Freunden verkehren und einer ebenso hervorragenden Familie entstammen. Wir müssen alle einen tadellosen Ruf wahren, sagte Frau Kuppisch, die wusste, worum es ging. Horst, du liest nicht mehr die Berliner, sondern das ND. Was, das ND? Das ist doch so groß. Eben, dann sehen es auch alle. Nee, so eng wie das hier ist, verrat mir mal, wie ich das ND aufschlagen soll. Dann setz dich ans Fenster, da sieht dich jeder. Wenn die Stasi zu unseren Nachbarn kommt und die nach uns ausfragt, dann sagen sie, dass bei uns das ND gelesen wird. Dann ist alles in Ordnung und Mischa kann aufs Rote Kloster und in Moskau studieren. Die Stasi kommt nicht zu unseren Nachbarn, weil unsere Nachbarn die Stasi sind, behauptete Herr Kuppisch. Ja, ja, was du wieder weißt, erwiderte Frau Kuppisch. Klar weiß ich das, weil ich nämlich gesehen habe, dass sie ihren Wartburg binnen einer Woche repariert bekommen haben. Na, könnt ihr mir das erklären? Einmal hat Micha seine Nachbarn im Treppenhaus sogar direkt gefragt, wo er arbeitet. Der Nachbar sah Micha an und gab ihm das Gefühl, eine unanständige Frage gestellt zu haben. Micha tat ganz unschuldig und rechtfertigte sich. Ich frage doch nur wegen meiner Berufsentscheidung, wenn jemand erst um 8:30 aus dem Haus geht und seine Frau den ganzen Tag zu Hause bleibt. Verstehen Sie, ausschlafen und trotzdem reicht's für zwei, sowas interessiert mich. Er bekam natürlich keine Antwort. Micha wusste tatsächlich nicht, was er werden sollte. Wenn er am Platz rumhing, hörte er Brille und Mario über ihr neues Lieblingsthema diskutieren. Brille war aufgefallen, dass es allem Anschein nach keine unpolitische Studienrichtung gibt. Und wozu lohnt sich das Abitur, wenn es keine unpolitische Studienrichtung gibt? Mario, was ist mit Architektur? Brille, um Häuser zu bauen, die so aussehen, wie es die SED will? Brille wusste sogar, dass das Studium der Ur- und Frühgeschichte nicht unpolitisch ist. Da lernt man auch nur, wie die sich schon damals nach der SED gesehnt haben. Aber diese Diskussionen fanden meist ein Ende, wenn ein Touristenbus über die Grenze in den Osten gerollt kam. Dann rannten Mario und Micha auf den Bus zu, streckten die Hände bettelnd vor, rissen die Augen auf und riefen »Hunger! Hunger!« Die Touristen waren schockiert über die Zustände, die hinter dem eisernen Vorhang herrschten, und schossen Fotos. Und wenn der Bus verschwunden war, lachten sich Mario und Micha halbtot und stellten sich vor, wie in Pittsburgh, Osaka oder Barcelona ihre Bilder rumgezeigt werden. Die anderen vom Platz hatten keine Lust mitzumachen. Mario und Micha hingegen wurden in ihren Darstellungen immer übertriebener und theatralischer. Sie krümmten sich, wühlten verzweifelt in den Papierkörben, imitierten Zusammenbrüche oder balgten sich um ein Salatblatt, das vor dem Gemüseladen lag. Natürlich hofften sie, bei ihrer Hunger-Hunger-Show von Miriam gesehen zu werden und sie zum Lachen zu bringen oder sogar etwas Bewunderung in ihr wachzurufen. Aber Miriam war nie in der Nähe, wenn ein Touristenbus über die Grenze gerollt kam. Die drei von der Tanzschule. Micha war seit dem Kussversprechen nur einmal mit Miriam zusammengetroffen. Sie gingen gemeinsam ein Stück die Straße hinab und Micha wusste nicht, worüber er mit ihr reden sollte. Er dachte an das Asbest und schließlich sagte er nur, »Ich hab nicht mehr lange zu leben.« Und als sie sich verabschiedeten, sagte er bloß, »Tschüss.« Micha hatte für einen orangefarbenen Monteverdi High von Miriams kleinem Bruder die Information bekommen, dass sich Miriam zur Tanzschule angemeldet hatte. Er war so unvorsichtig, das am Platz zu verkünden, woraufhin sich Mario, Brille und der Dicke ebenfalls zur Tanzschule anmeldeten. Micha wollte nicht, weil er nicht tanzen konnte. Mario meinte, eben drum, keiner auf der Tanzschule kann tanzen. Micha wollte natürlich nicht auf dem Platz rumhängen, während die anderen mit Miriam Tanzstunden besuchen. Aber er brachte es nicht fertig, sich zur Tanzstunde anzumelden. Er ging zwar zur Tanzschule und sah auf einer Tafel, dass die Tanzlehrerin Frau Schlot hieß, aber er meldete sich nicht an. Doch als er bemerkte, dass er durch die Fensterscheiben eines gegenüberliegenden Treppenhauses in die Tanzschule sehen konnte, versteckte er sich dort und beobachtete heimlich das Geschehen im Tanzsaal. Micha sah auf zwei gegenüberliegenden Stuhlreihen ungefähr 20 gekämmte Herren einer gleichen Anzahl adretter Damen gegenüber sitzen. Dazwischen war die Tanzfläche mit der Tanzlehrerin, die erklärend Messer und Gabel hochhielt. Micha verstand, dass auf der Tanzschule nicht nur Tanzen gelehrt wurde, sondern auch Benehmen überhaupt. Micha glaubte, nicht die schlechtesten Manieren zu haben, weil er sich zum Beispiel vor dem Essen die Hände wusch und sich die Nase nicht am Ärmel abwischte. Frau Schlot, die Tanzlehrerin, war eine wasserstoffblonde, deutlich übergewichtige Dame auf Pfennigabsätzen, die sich von zwei jugendlichen Turniertänzern in körperengen Hosenanzügen assistieren ließ. Micha hatte bis dahin noch nie einen Schwulen erkannt, es gab bis dahin immer nur jemanden, der sagte, der und der sei schwul. Aber als Micha die beiden Turniertänzer sah, hatte er ein Bild vom Schwulsein, er taufte sie sogar die Turniertanzschwuchteln. Frau Schlot demonstrierte einen neuen Tanz, wobei sie abwechselnd mit der einen oder der anderen Turniertanzschwuchtel einige Schritte tanzte. Dabei zeigte sich, dass Frau Schlot ihre nicht geringe Masse auch auf Pfennigabsätzen in Schwung zu bringen wusste. Während sie den neuen Tanz in den Armen der einen Turniertanzschwuchtel ganz genau erklärte, beobachtete Micha auch die stehengelassene Turniertanzschwuchtel, die jeweils guckte, als gelte es, den eifersüchtigen Blick zu üben. Als die Demonstration abgeschlossen war, ging eine der Turniertanzschwuchteln zu einem Pult, hinter dem ein Plattenstapel vorbereitet war, und legte eine neue Platte auf den Plattenteller. Dann wurde Aufstellung genommen. Die Herren mussten sich erheben und die Damen auffordern. Micha wurde in dem Moment klar, dass Tanzschule auch bedeutet, dass er Miriam sehr, sehr nah sein wird, und wenn er kalte Finger, feuchte Hände, schlechten Atem oder schwitzende Achseln haben wird, dann würde sich das nicht verbergen lassen. Während die Tanzschüler nun den neuen Tanz übten, was genauso lächerlich aussah, wie Micha es sich immer vorgestellt hatte, korrigierte Frau Schlot die Paare individuell. Die Turniertanzschwuchteln trennten manchmal ein Paar und tanzten mit jeweils beiden Tanzschülern weiter als eine Art praktische Unterweisung. Das bedeutete, dass immer einer von 20 Herren mit einer der Turniertanzschwuchteln tanzte. Das war ein dicker Hund, fand Micha. Übrigens tanzten die getrennten Paare nach ihrer Zusammenführung kein bisschen besser. Das konnte Micha gut verstehen. Auch er würde, wenn er mit einem Mann tanzen müsste, vor lauter Verkrampfung. Frau Schlot ließ die Paare nach jedem Lied wechseln, indem die Herren immer eine Dame weiterrücken mussten. So hatte jeder der Tanzschüler in einer Tanzstunde ungefähr 12 verschiedene Tanzpartner, die Turniertanzschwuchteln inklusive. Als die Tanzstunde zu Ende war und Micha sah, wie die Tanzschüler sich auf der Straße voneinander verabschiedeten und zerstreuten, dachte er, dass Tanzstunden vielleicht doch nicht so schlimm sind, und meldete sich an. Es war zunächst noch viel schlimmer, als er gedacht hatte. Auf Geheiß von Frau Kuppisch zog Micha für die Tanzschule seine guten Sachen an. Die einzigen guten Sachen, die Micha hatte, war der Anzug von der Jugendweihe. Aber Micha war in einem Jahr 10 Zentimeter gewachsen und für seinen viel zu kleinen Anzug gab es vom Aussichtsturm jedes Mal besonderes Gejohle. Der ABV, der seit seiner Degradierung wegen Moskau-Moskau mit Micha sein Ding zu laufen hatte, kontrollierte Michas Ausweis extra in Höhe des Aussichtsturmes, was es für Micha nur noch schlimmer machte. Die Ausweiskontrolle wurde begleitet von Applaus und den Rufen »Jawohl, Herr Wachtmeister, lassen Sie das nicht durchgehen« und »Abführen, abführen, das sieht kriminell aus« und »Verhaften, verhören, foltern«. Das geschah vor jeder Tanzstunde. Für Micha war es eine schwere Zeit. In der Tanzschule saßen die Herren den Damen gegenüber und natürlich wurde Miriam von allen Herren gierig angestarrt. Alles war ungefähr so, wie Micha es erwartet hatte. Als Frau Schlot die ersten Tanzschritte zeigte, war Micha wieder von ihrer Eleganz beeindruckt. Die dicke Dame schien mit einer Leichtigkeit dahin zu schweben, als würde sie gar nichts wiegen. Dann kam der Augenblick, an dem es um alles ging. Frau Schlot verkündete, so, die Herren erheben sich jetzt und nähern sich gemessenen Schrittes einer Dame, um sie mit einem Nicken zum Tanz aufzufordern. In diesem Augenblick wurde Frau Schlot einiges klar. Denn als ich Micha für die Tanzschule anmeldete, war Frau Schlot noch ganz verwundert, dass es diesmal kein Paarproblem gibt, wie sie sich ausdrückte. Meistens waren deutlich mehr Damen als Herren bereit, Tanzstunden zu nehmen. Manchmal war dieses Problem so gravierend, dass eine Dame nur zugelassen wurde, wenn sie einen Herrn mitbrachte. Oder dass den Herren sogar die Kursgebühren erlassen wurden, allerdings nur, wenn sie schon einmal teilgenommen hatten und alles wiederholen wollten. Doch in Michas Kurs gab es kein Paarproblem im herkömmlichen Sinne. Als Frau Schlot die Herren aufforderte, die Damen zum ersten Tanz zu bitten, verstand sie warum. Denn ihre Aufforderung war gleichbedeutend mit dem Kommando zum Sturmangriff auf Miriam. Die ganze Linie der Herren verengte sich auf einen Punkt. Es gab Rempeleien und Stürze. Micha war als erster bei Miriam. Er war der Erste, der seinen Arm um ihre Hüfte legen, ihre Hand fassen und ihr in die Augen sehen konnte. Micha hatte nicht geglaubt, wie glücklich es ihn machen würde, sie einfach nur zu halten. Er spürte ihren weichen Körper, ihren regelmäßigen Atem und den Duft ihrer Haare. Doch dann begann der Tanz und es war vorbei mit der Romantik. Micha konnte kein bisschen tanzen. Andauernd stand er Miriam auf den Füßen, die sich schon nach 2 Minuten wünschte, ihn wieder loszuwerden. Ihr Wunsch ging in Erfüllung. Micha musste Miriam den Gepflogenheiten entsprechend nach dem Tanz abgeben. Miriams nächster Partner war Mario. Der war auch nicht besser. So ging das immer weiter. Alle wollten mit Miriam tanzen, aber jeder sprang ihr auf den Füßen rum. Die Tanzstunden nahmen immer den gleichen Verlauf, Woche für Woche. Es begann mit einem großen Gerammel nach Miriam, dann wurde nach jedem Tanz reihum gewechselt. Vor Beginn der Tanzstunde gab es sogar Gerammel um den Platz, der Miriam genau gegenüber war, weil von dort der Weg zu ihr am kürzesten war. Bis Micha den Modus revolutionierte und sich in jeder Tanzstunde den letzten Tanz mit Miriam sicherte. Micha war klug genug, seine neue Taktik geheim zu halten und vor allem, wie er es anstellte, dass es auch jedes Mal genau mit dem allerletzten Tanz klappte. Er erinnerte sich daran, wie er aus dem gegenüberliegenden Treppenhaus beobachtet hatte, dass es für jede Tanzstunde einen vorbereiteten Plattenstapel gab. Also musste er vor der Tanzstunde die Platten nur zählen, um herauszufinden, wie viel Titel gespielt werden, und dann nur noch, beginnend bei Miriam, die Stühle mit den Damen abzählen, um herauszufinden, mit welcher der Damen er anfangen muss, um den letzten Tanz mit Miriam zu haben. Wenn sich nun an die 20 Herren um Miriam ballten, ging Micha gemessenen Schrittes zu der Dame, mit der er zu beginnen hatte. Wenn mit 9 Titeln Foxtrott geübt wird, dann konnte Micha bei 8 Partnerinnen tänzerisch aufs Ganze gehen. Es machte ihm nichts aus, sie zu malträtieren, zu treten oder sogar zu legen. Immer wenn es mitten im Tanz krachte und polterte, wussten alle, dass wieder einmal Michas Tanzpartnerin zu Boden ging. Nur Judo war schlimmer. Micha hatte bald einen fürchterlichen Ruf, ihm wurde Mädchenschänder hinterhergezischt. Seine Tanzpartnerinnen zeigten sich gegenseitig die Blessuren, die Micha ihnen zugefügt hatte. Micha betrachtete sie als sein Übungsmaterial. »Wer auf eine Tanzschule geht, muss wissen, worauf er sich einlässt«, sagte er. Erst beim jeweils letzten Tanz mit Miriam wollte Micha gut sein, und das gelang ihm tatsächlich. Vielleicht auch deshalb, weil Micha als einziger der Herren den Horror vor den Turniertanzschwuchteln überwand und aus den Tänzen mit ihnen Nutzen ziehen konnte. Miriam erkor Micha schließlich zum besten aller Tänzer. Nach der letzten Tanzstunde der Tangostunde fragte sie ihn, ob er sie zum Abschlussball gern an seiner Seite hätte. Genau so hatte sich Micha das ausgedacht. In der Freude über sein geglücktes Kalkül hatte er jedoch übersehen, dass er im Laufe der Wochen 4-mal mit dem Schrapnell begonnen hatte. Und zwar beim Walzer, beim Boogie-Woogie, beim Charleston und bei der Rumba. Das Schrapnell glaubte nun, sie sei Michas Auserwählte und er könne es nur nicht so richtig zeigen. 50 West zu wenig. Wuschel ging nicht zur Tanzschule. Sowas interessierte ihn nicht. Wuschel interessierte sich auch sonst für nichts, außer für Musik. Und für Musik interessierte er sich auch nur dann, wenn sie von den Rolling Stones war. Während die anderen vom Platz zur Tanzschule gingen, versuchte er, die Exile on Main Street, das 72er Doppelalbum der Rolling Stones, aufzutreiben. Er wollte nur überspielen, aber in astreiner Qualität von einer englischen Pressung, also kein Jugoscheiß und erst recht keine indische Pressung. Es sollte da einen geben, Frankie, der sämtliche Stones-Alben hätte. Es hieß, wenn Frankie nicht gerade wieder wegen Körperverletzung brummt, dann sitzt er zu Hause und hört die Stones mit dem Lautstärkeregler am Anschlag. Wuschel ging zu Frankie und tatsächlich hörte er schon übern Hof Painted Black. Das war zwar nicht von der Exile, aber fast. Wuschel stieg die Treppen hoch und stand vor einer Wohnungstür, hinter der ganz unzweifelhaft die Stones zu hören waren. Wuschel klingelte und klopfte, Frankie öffnete nicht, solange Brown Sugar, Gimme Shelter, Have You Seen Your Mother Baby und Honky Tonk Woman dröhnten. Wuschel versuchte, Frankies Täterprofil zu vergessen und drosch mit aller Kraft gegen die Tür, erst mit den Fäusten und schließlich sogar mit den Füßen. Irgendwann ging sie auf, genauer gesagt, sie wurde aufgerissen. Ein großes, tätowiertes Tier mit vielen Vorstrafen stand in der Tür und glotzte Wuschel an. Wuschel fragte tapfer nach der Exile. Er wurde von dem tätowierten Tier mit herunterhängender Unterlippe angeglotzt. Wuschel blinzelte abwiegelnd zurück. Und so bekam Wuschel die Adresse von einem Hippie, der in Strausberg wohnte und jetzt die Exile besitzen sollte. »Habe ich im Suff verspielt«, sagte Frankie heiser. Und Wuschel sah zu, dass er wegkam. Wuschel fuhr mit seinem Klapprad nach Strausberg und suchte den Strausberger Hippie. Der wohnte in einem Bauwagen. Der Bauwagen stand zwischen zwei Bäumen. Zwischen den Bäumen war eine Hängematte und in dieser Hängematte lag der Strausberger Hippie. Er hörte Musik und las ein Buch, das Fanman hieß. Wuschel wagte sich nicht in den Bauwagen einzutreten, weil der gesamte Boden des Bauwagens mit durcheinanderliegenden Plattenhüllen bedeckt war. Durch den Bauwagen zu laufen hieß, in Platten zu warten. Und das war für Wuschel Frevel. »Mann, wer bist denn du, Mann?« sagte der Strausberger Hippie. »Ich hab deine Adresse von Frankie, dem Tätowierten«, sagte Wuschel. »Ja, Mann, kenn ich, Mann, ist aus Berlin, Mann, verrückte Stadt, Mann, mit einem Fernsehturm in der Mitte. Und, Mann, was führt dich zu mir?« »Na, du hast doch die Exile on Main Street.« »Nee, Mann, so darfst du das nicht sehen, Mann. Die hatte ich, klar, von Frankie, aber, Mann, weißt du, ich hab Zappa dafür gekriegt. Und Zeppelin. Ist ja nicht übel, die Exile, aber die Dinge müssen doch in Bewegung bleiben, müssen zirkulieren, so wie dieses wundervolle Buch, das ich aus geweihten Händen empfangen habe, Mann, aus geweihten Händen. Also ich hab ja eine Menge Platten, Mann, aber hier wirst du die Exile nicht finden.« Wuschel bekam wenigstens noch raus, mit wem der Hippie die Platten getauscht hat. »Na Mann, mit Bergmann, Mann!« Und weil Bergmann in Berlin wohnte, setzte sich Wuschel wieder auf sein Klapprad und radelte zurück nach Berlin. Als der Sportlehrer fuhr, dass Wuschel mühelos längere Touren mit dem Klapprad bewältigt, kreuzte er mit einem Nachwuchstrainer bei Wuschel auf. Es war eine komische Situation. Zwei Männer in Trainingsanzügen versuchten, Wuschel zum TSC zu überreden. Wuschel redete sich raus. »Ich habe überhaupt keinen olympischen Ehrgeiz. Trainieren ist echt nicht meine Angelegenheit. Höchstens Stabhochsprung.« »Wieso denn Stabhochsprung?« fragte der TSC-Trainer verwundert. »Weil man da höher als 3,45 springen übt«, erwiderte Wuschel und niemand verstand, was er damit sagen wollte. Die Mauer war 3,45 Meter hoch und Brille hatte erzählt, dass alle Sportarten, die zur Flucht benutzt werden können, verboten waren. Auf der Ostsee durfte niemand segeln oder surfen. Auch Drachenfliegen und Paragliding waren verboten. Damit niemand auf die Idee kommt, von einem Hochhaus im Grenzgebiet aus in den Westen zu fliegen. Auch das wusste Brille. Er kannte sich aus in Dingen, von denen niemand Ahnung hatte, obwohl sie alle etwas angingen. Wuschel wurde natürlich kein Stabhochspringer, er vermutete sogar, dass es nur eine Frage der Zeit sei, bis auch Stabhochsprung verboten wird. Wuschel verfolgte die Spur der Exile on Main Street und die sollte, so sagte der Strausberger Hippie, jemand besitzen, der Bergmann heißt. Bergmann war ein Ängstlicher, zum Beispiel befürchtete er Hausdurchsuchungen und deshalb hat er seine Platten, die er für gefährlich hielt, in unverdächtige Cover gesteckt. Eine Eric Burdon LP steckte in einer Hülle von Bachs wohltemperiertem Klavier. Eine Platte von Bachmann Turner Overdrive tarnte er mit einer Blasmusikplattenhülle. Um die Exile verstecken zu können, kaufte sich Bergmann sogar zwei Platten vom Alexandrov Ensemble, denn die Exile war ein Doppelalbum und er brauchte zwei Hüllen. Seine Freundin wunderte sich darüber, dass bei ihm neuerdings sowjetische Armeechöre in der Plattensammlung standen. Und dann kam Bergmann zur Armee, wo ihm ein Missgeschick nach dem anderen widerfuhr. Zuerst ging ihm eine Nebelkerze auf dem Klo los. Dafür wurde ihm der Urlaub gestrichen. Dann hat er einen Panzer falsch eingewiesen, sodass der beim Rückwärtsfahren eine Gagarin-Büste abservierte. Auch dafür wurde ihm der Urlaub gestrichen. Und schließlich hat Bergmann sogar eine Panzerfaust in der Kneipe stehen lassen, wie einen Regenschirm. Dafür wurde ihm natürlich auch der Urlaub gestrichen und obendrein kam Bergmann für 10 Tage in den Bau. Seine Freundin hatte zu Hause den Wein schon entkorkt und wartete auf ihn, im Unterrock, weil sie so ausgehungert war. Doch anstatt Bergmann kam wieder nur der Telegrammbote. Darüber geriet Bergmanns Freundin schließlich so in Rage, dass sie den Wein allein trank, die Armee verfluchte und noch im Unterrock Bergmanns zwei Armeeplatten kurz und klein schlug. Und weil ihr vor Wut Tränen in den Augen standen, hat sie nicht erkannt, was sie wirklich zerkloppte. Auch Wuschel kamen die Tränen, als er hörte, welches Ende die einzige Exile on Main Street weit und breit genommen hatte. Die Tränen trockneten erst, als Wuschel von Kante hörte, einem spindeldürren Plattendealer, der wie ein Gespenst unter einer S-Bahn-Brücke stehen und Platten verkaufen sollte, die er über irgendwelche finsteren Kanäle bezog. Die einen sagten, er wäre bei der Stasi, die anderen, er arbeite für 3 Geheimdienste auf einmal, dann wieder sagten welche, er beschaffe den Diplomaten willige Frauen für oben ohne Partys. Andere behaupteten, dass er das untere Botschaftspersonal einfach nur an die Ostsee kutschiert und im Gegenzug Westsachen kriegt. Das war gut möglich, denn er war immer nur am Dienstag zwischen 18 und 19 Uhr unter der Brücke und wer lässt sich da schon an die Ostsee fahren? Als Wuschel zur bewussten Zeit unter die Brücke kam, sah er tatsächlich einen dünnen Typen mit einem quadratischen Beutel rumstehen und in die Luft starren. Und obwohl es schummrig war, trug der Dealer eine Sonnenbrille. Das machte großen Eindruck auf Wuschel und so versuchte er erst einmal, die Gepflogenheiten zu ergründen, indem er das Geschehen aus respektvoller Entfernung verfolgte. Ein Interessent musste erstmal seine Bestellung abgeben, die Kante nur mit unglaublich hochnäsigen Kommentaren entgegennahm. »Was willst du denn mit Dillen? Das ist doch drüben sowas von vorbei!« Bee Gees, Eunuchengequake, verschwuchtelte Disco-Scheiße. Stones kannst du vergessen, seitdem der Brian Jones tot ist. Kante konnte sich seine Arroganz leisten, denn er konnte wirklich alles besorgen. Als Wuschel bei ihm die Exile on Main Street bestellte, die englische Pressung verschweißtes Cover, meinte Kante, »Na klar, verschweißt, denkst du, ich will den Schrott noch hören?« 3 Wochen später hatte Kante tatsächlich eine verschweißte Exile in seinem Beutel, aber er wollte von Wuschel 300 Mark. »Was, 300 Mark?« fragte Wuschel entgeistert. »Dafür musste ich in den Ferien 4 Wochen arbeiten.« »Das will ich aber hoffen. Wenn die Stones dafür 4 Wochen im Studio waren, ist es das Mindeste, dass du auch 4 Wochen dafür arbeitest.« »Ich habe aber keine 300 Mark.« »Oder 50 West?« fragte Kante. »Nee, ich habe auch keine 50 West«, sagte Wuschel. Kante stieß höhnisch die Luft aus und ließ das verschweißte Doppelalbum wieder in seinen Beutel verschwinden. »Dann hast du 50 West zu wenig«, meinte er kalt. Wuschel schluckte und versprach wiederzukommen, wenn er den Schotter hat. Ich glaube, Mario sagte damals schon, dass Wuschel seine Exile niemals hören wird, weil er es nicht übers Herz bringen wird, die original verschweißte Hülle aufzureißen. Etwas zu begehren ist viel interessanter als etwas zu haben. Zum Beispiel Frauen, sagte Mario. Und alle, die es hörten, nickten und dachten neidisch, Mann, was der wieder weiß.
1: Zur Fortsetzung bitte CD Nummer 2 einlegen.

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Guten Abend. Ihr hört Radio Stadtfilter mit dem Programm Ostklänge für Süchtige. Am Mikrofon ist der Tirko Hartmann. Auch heute fangen wir wieder zuerst an mit dem Konzerthinweis für die nächsten vier Wochen oder besser für den Januar 2026 an. Am Freitag, am 9. Januar, treten im Sedl in Luzern die Gruppe Dobranocz auf. Sie kommen ursprünglich aus St. Petersburg, haben heute aber den Sitz in Deutschland. Sie spielen jüdische Klezmer, russische Volksmusik, Balkanmusik, moldauische Musik und auch eine Mischung anderer Genres. Wir hören jetzt von Ihnen das Lied Feigele frei Lack.

Als Vorband von der Dobra Noc tritt Kapelle Baba Roga aus dem Grossraum Luzern auf. Und von ihnen hören wir jetzt Gigantka samt Mala.

0: Am Samstag, den 17. Januar, kann man die Gypsy-Dynastie im Sternenkeller in Rütig sehen. Tickets sind ab 30 oder 35 Franken zahlen. Auch am Samstag, dem 17. Januar, tritt der Winterthurer Exportschlager in Sachen Balkan- und Roma-Musik die Gruppe Sebas im Kulturwerk 118 in Sursee und am Freitag, den 23. Januar, im Kulturforum in Laufen auf. Wir hören nun Stück Shukari Rada.
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Gypsy Kings bei Diego Baliardo spielen am Montag, am 22. Januar, in der Mühle Hunziken bei Bern. Sie spielen aber eher auf Basis von Flamenco und Rumba mit einem kleinen Touch von osteuropäischen Klängen. Auch am Montag, den 22. Januar, kann man das österreichische Projekt Baba Yaga, nicht zu verwechseln mit Baba Roga, wo wir vorher gehört haben, in der oberen Mühle in Dübendorf sehen. In der slawischen Mythologie kennt man Baba Yaga als wilde, unberechenbare und oft gefährliche Frauenfigur oder sogar als Hex. Genauso lässt sich die Band Baba Yaga an. Temperamentvolle Balkan-Tunes gemischt mit virtuosen Klezmer-Stücken, flotten Gypsy-Jazz und sinnlichen osteuropäischen Klängen. Da ist jetzt Josephine Josephine. Sie haben es covered von der Band aus den 30er und 40er Jahren aus dem letzten Jahrhundert. Von den drei Schwestern, die sich die Andrews Sister genannt haben.

0: Schon jetzt will ich auch noch eine Vorankündigung machen. Der Goran Bregovic kommt in die Schweiz, und zwar am 15. Mai in die Victoria Hall in Genf, am 16. Mai im Kursaal Arena in Bern und am 17. Mai im Kongresshaus in Zürich. In Zürich ist der Vorverkauf schon recht gut angelaufen. Ich würde mal sagen, die Hälfte bis zwei Drittel an Tickets sind schon verkauft. Je nach Stadt und Lokalität sind auch verschiedene Preisklassen vorhanden. Genf ist am günstigsten und Zürich leider am teuersten. Natürlich ist sein Sound nicht wegzudenken. Wer ihn und seine Band sehen will, muss sich also, wie gesagt, sputen mit dem Sorgen von Tickets. Jetzt hören wir von ihm, später nochmal, das Lied «Ne siam kurvetuke».
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1: Не. 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
2: Nun geht's wie immer mit der rumänischen Kapelle Fanfare Ciocărlia weiter, und zwar mit dem Stück Born to be Wild.

Orchestra du Sol aus England ist nun an der Reihe und danach hören wir die österreichischen Klangveredler Della Tapp mit dem Stück Milai.

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1: Als nächstes hören wir den Juri Gurschi. Man hat ihn gekannt oder man hat ihn kennengelernt, unter anderem mit dem Wladimir Kaminer. Sie haben unter dem Label Russendisco zuerst in Berlin im Café Burger aufgelegt und nachher in ganz Deutschland. Im Gegensatz zum Wladimir Kaminer, der noch Schriftsteller ist, ist der Juri Gurschi Musiker und ist auch unterwegs mit seiner Truppe Rotfront. Wir hören von ihm das Lied «Mein Städtele Berlin».

Jetzt gehen wir nach Griechenland. Es wird griechisch lastig. Imam Baildi ist eine griechische neunköpfige Band aus Athen, die für ihren einzigartigen Musikstil bekannt ist. Sie tönt traditionelle griechische Musik, insbesondere Rembetiko, aus den Jahren 1940 und bis 1960er Jahre mit modernen Elementen wie Hip-Hop, elektronische Musik, Funk und Balkanbrass mischen. Ihr Stück heisst der Xenaheria. Danach eine weitere Band ist Cosa Mostra. Diese Band verbindet Ska, Punk und Rockmusik mit dem Stil auch von traditioneller griechischer Volksmusik, aber auch mit mazedonischer Volksmusik. Ihren Beitrag heisst Leventis Erwolage. Oh, ich kann nicht Griechisch.

Zwar ist der Max Passion ein Projekt aus Brighton, England, aber er verbindet seine Musik mit Klezmer, Balkan und griechischer Bouzouki-Musik, was natürlich sehr gut zu den anderen zwei Kapellen passt.

im klassischen Teil von Roma und Sinti-Musik habe ich heute die finnische Roma-Band Horto Kallo ausgewählt. Ich habe ihre Lieder aufgeteilt, natürlich zwei Blöcke, und zwischendurch spiele ich aber auch wieder neuzeitliche Musik. Horto Kallo ist die erste finnische Roma-Band, die sowohl auf Finnisch als auch auf Romani singt. Sie sind auf osteuropäische und französische Roma-Musik spezialisiert. Für mich haben sie aber auch noch einen finnischen Volksmusik-Touch dabei. Der Name der Band bedeutet auf Roma, ein echter Roma zu sein. Die Gruppe ist 1969 in Helsinki gegründet worden, und zwar vom Marco Putkonen. Auf ihn komme ich dann beim zweiten Teil noch zu sprechen. Weil er hat nachher noch eine zweite Karriere gemacht. Ihre Debütsingle, das Protestlied, ist finnisch, zu Deutsch, warum sind die Türen für uns nicht geöffnet worden, ist 1970 erschienen und ist als ein Beitrag zur Illegalisierung der Rassendiskriminierung der Roma in Finnland anerkannt worden. Wir hören jetzt diverse Stücke von ihm. Es ist natürlich alles auf Finnisch auf dem Cover abgedruckt. Ich tue mir das ersparen. Viel Spass!

0: Nun geht es zwischenzeitlich wieder mit modernem Balkan und Gypsy Beats weiter, und zwar mit Golek Orchestra. Gegründet ist sie 1998 von den Zwillingen Pavel und Lukas Golek, und zwar 1998. Die beiden haben eine klassische Musikausbildung in Polen genossen, haben sich aber zudem noch in den USA in Sachen Jazz weitergebildet. Sie haben aber auch eine hoch osteuropäische Musik sich angeeignet. Wir hören von ihnen Chalpa Sipolita.
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Soeben haben wir zuerst gehört die englische Tanz Sibirien Marschband. Und gerade jetzt haben wir den Balkan Rap vom Nomad Sound System aus Berlin mit ihrem Lied Atarashi gehört. Bevor wir wieder zur klassischen Roma-Musik kommen, kommt noch die serbische Gruppe Kahl zum Zug. Kahl bedeutet schwarz auf Romani und kommt aus Serbien. Die Band ist ebenfalls politisch und gesellschaftlich engagiert und kämpft gegen Vorurteile von der Anti-Roma-Stimmung in Serbien.

Nun geht's zum zweiten Teil von der klassischen Sinti- und Roma-Musik von der finnischen Gruppe Horto Kalo. Speziell möchte ich erwähnen, dass der Sänger und Gründungsmitglied Marko Putkonen nach Auflösung von der Band sich in den 80er Jahren seine zweite Karriere als Opernsänger aufgebaut hat. Er hat Gesang studiert an der Opernschule Sibelius Akademie in Helsinki und danach weitere Stationen gehabt, und zwar an der Zürcher Musikakademie und auch an der Zürcher Oper sowie an der finnischen Nationaloper. Ihr hört weitere Lieder von dieser finnischen Roma-Band.

Übrigens, habt ihr Anregungen oder auch Kritik? Dann schreibt doch mal ins Gästebuch. Ich lese alles durch. Wie schon vorher angekündigt, er nennt sich zwar ein Jugoslaw, aber der serbisch-kroatische Dusensasa, der Goran Bregovic, hat sich mit dem Nächsten liiert, mit dem Pol Krzysztof Kavcik zusammengetan. Das Treffen vom Pol und dem Bosnier, soviel ich weiss, kommt er aus Bosnien, ist ein Garant für kurzweilige, zackige Blasmusik, verbunden mit

Nun ist Peschodrom aus Ungarn dran. Die Musik von ihnen ist eine hochoriginelle Mischung aus osteuropäischer Volksmusikklang Ungarns, Rumänien, Bulgarien und Südslawien, kombiniert mit griechischem Dialekt und mit subtilen Klang türkischer oder auch noch östlicher. Und natürlich auch mit einem Hauch Balkan-Tunes.

Bevor wir zum Schluss mit der moldawischen Kapelle Zdub kommen, hören wir noch aus Bukarest Mahala Raibanda mit dem Lied «Du Romni». Und wenn es zeitlich noch passt, hören wir die französische Kapelle Zaragraf mit dem Lied «Buchti Baila». Ich muss schauen, ob das passt. Aber zuerst mal mit Mahala Raibanda.

Wie schon gesagt, macht heute der Abschluss Moldau. Stop, zit, stop. Ihre Musik ist eine Mischung aus Elementen von Rock, Punk, Hip-Hop und ist verbunden mit der heimatlichen Folklore. Ihre Liedtexte reichen aus von gesellschaftlichen Inhalt über Geschichte vom Leben und vom Alltag bis hin zu humorvollen Geschichten.

0: Das wäre es für heute wieder gewesen. Ich wünsche euch eine besinnliche Weihnachtszeit und einen guten und fröhlichen Rutsch ins neue Jahr. Natürlich mit osteuropäischen Klängen. Wir hören uns wieder am 25. Januar 2026. Schönen Abend noch und tschüss zusammen.
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1: Nicht irgendwelche Neuheiten. Nein. Wir haben letzte Woche gefunden, hey, Probe ist back. Und diese Woche muss ich sagen, Claude ist back. Hallo Claude.
2: Hoi Simeon.
1: Es war ein halbes Jahr, wo du jetzt nicht da aktiv in der Musikredaktion warst, sondern Auszeit in dem Sinn hattest. Aber es ist mir nach einer mega langen Zeit vorgekommen. Und ich persönlich, ich hoffe, ich rede auch für unser Publikum, habe sehr fest deine Beiträge vermisst. Das, was du amigs beiträgst zu unserem Sender und insbesondere auch zu dieser Sendung auch, wo wir natürlich uns immer darum bemüht, Neuheiten vorzustellen, wie es der Jingle verspricht. Und heute haben wir nicht nur dich als Neuheit in dem Sinn, also für Menschen, die in den letzten 6 Monaten zugelassen haben, das ist jetzt tatsächlich neu. Wir haben unsere erste Live-Session von dieser neuen, wie soll man sagen, Saison, seit wir letzte Woche wieder angefangen haben. Und zwar kommen niemand geringer als Hot Hot Schrott zu uns auf den Balkon, kommen Lärm machen. Es sind meistens kurze Lieder von, soweit ich weiß, immer 2 Leute gespielt. Die Mittel und die Wirkung stehen im umgekehrten Verhältnis, würde ich jetzt mal behaupten. Ich hoffe, das ist nicht zu viel versprochen. Am Anfang von dieser Sendung gehört es dann, in circa einer halben Stunde geht es dann los mit ihrer Live-Session. Anfangen tun wir wie immer mit Neuheiten, nicht personelle Neuheiten, nicht Band vom Balkon Neuheiten, nein, einfach neue Releases.
2: Ja, ich freue mich sehr, um wieder da zu sein. Tatsächlich, ich habe noch ein bisschen Anlaufschwierigkeiten, weil ich so manchmal irgendwie vom PC schon gehockt bin in den letzten 1,5 Stunden und dachte, okay, was ist jetzt eigentlich mein Job und wo sind jetzt die ganzen Programme und wie heissen jetzt die nochmal? Also so 6 Monate machen was mit einem. Mhm. Aber ich freue mich, dass wieder da sein und vor allem auch auf den steilen Einstieg mit der Live-Session heute Abend, auf das freue ich mich sehr.
1: Yes. Ich stelle mir jetzt vor, wenn man so 6 Monate lang nicht bei einer Radiosender schafft, hast du einfach überhaupt komplett ausblendet, was an neue Musik rausgekommen ist? Oder bist du einfach komplett in deine persönliche Nische reingesteigert?
2: Ja, ich bin schon sehr in der persönlichen Nische geblieben. Ich habe sonst nicht so allzu viel mitbekommen. Also ich habe so ein paar Newsletter, die auch bei mir ins private Mail kommen. Die schaue ich natürlich an, aber das ist dann schon sehr selektiv. Ja. Darum, ich muss mich jetzt auch ein bisschen wieder auf den neuesten Stand bringen.
1: Ja. Machen wir uns alle gegenseitig zum Ziel. Wir wollen euch dort draussen zulassen, auf den neuesten Stand bringen. Und wir haben wie immer ein paar Neuheiten, ein Album von der Woche und dann in der zweiten Hälfte von der Sendung etwas komplett Lustiges und heute erst recht, würde ich behaupten.
2: Ja, genau. Also es geht los, wie versprochen. Und zwar ich bin ja so ein bisschen bekannt für die schönen Schweizer Beiträge, die ich da immer bringe. Die Schweizer Pop-Kultur wird sehr fest vertreten, auch durch mich. Und das probiere ich auch heute natürlich. Und zwar mit einem Single-Release von der Andrina Bollinger, wo eine Art des Rework gemacht hat von Ramon Oliveras, seinem Release, wo letztes Jahr rausgekommen ist. Und der Release heisst «Must Be Like Water», ist jetzt am 19.08. als Single rausgekommen. Also Ramon Oliveras hat verschiedene Menschen aus dem Umfeld, verschiedene Musikerinnen, das Material zur Verfügung gestellt und sehr frei, eigentlich gerade Blanche geht, um aus dem heraus neue Tracks zu entwickeln. Und das Erste, was ich jetzt hier mit dabei habe, was ich jetzt auch gehört habe, ist das von Andrina Bollinger. Sie ist aus Zürich, also beide sind aus Zürich und es geht da drin auch ganz fest so ein bisschen um Trauer, ums Loslassen und so ein bisschen die Frage, was bleibt, wenn die Menschen gehen. Und rausgekommen tut jetzt die Single und auch noch das ganze Album bei Ronin Rhythm Records, auch in Zürich zuhause. Und darum ja, lassen wir uns da gerade mal rein. «Must Be Like Water» von Andrina Bollinger und Ramon Oliveras.

0: Must Be Like Water van Andrina Bollinger en Ramon Oliveras. Ik vind het een zeer gelungen rework of weiterentwickeling met het materiaal. Het is niet een rework in dem Sinn, maar ik vind het wirklich, also, het is schon fast een beetje zu tief gestapelt. Mhm. Weil es ist ja doch eine sehr klare Weiterentwicklung von dem ursprünglich sehr minimalistischen Drum-Track, wo jetzt Stimme dazu gekommen ist, noch diverse so Synth-Sachen. Also es ist jetzt doch...
1: Es war so der Kern. Und, ja. Für mich persönlich mega schön. Also Ramon und Andrina haben ja früher zusammen ein Duo gehabt, Jupiter, wo es meines Wissens nicht mehr gibt, aber was ich immer schön gefunden habe, weil es so ein Schlagzeug-Duo war, wie kein Instrument außer perkussive Sachen und die Stimme und es war so radikal gewesen. Mhm. Und es war für mich wie eine mega wichtige Band in der Schweiz damals und seit es nicht mehr gibt, eben eine klaffende Lücke. Mhm. Und schön, wie so ein bisschen eine Mini-Reunion von dieser Konstellation zu haben. Wo jetzt eben, wir haben selber gehört, doch recht perkussionslastig ist, also durchaus auch da Anklang.
0: Ja.
1: Voll, anderes Wiedersehen kommt im Verlauf der Woche raus. Wenn ihr die erste Ausstrahlung von dieser Sendung am Montag hört, müsst ihr 2 Tage warten. Und dann kommt mitten in der Woche, komplett unkonventionell, das neue Album von Augenwasser raus, beziehungsweise von Augenwasser Band. Augenwasser ist eines von diesen Projekten, die es als Solo-Projekt gibt, live als Band. Und dann irgendwann hat es die Live-Konstellation auch ins Studio geschafft. Für, ich glaube, das ist inzwischen wahrscheinlich der 2. oder der 3. Release von ihnen als Band. Kommt wie gesagt Mitte dieser Woche raus auf Krüsimüsi Records in Biel und das Album nennt sich Songs from the Aquarium. Soweit ich es gesehen habe, aber ich bin nicht mega, mega, mega tief in dem Augenwasser-Dings drin, sind's nicht, gehört mir da nicht irgendwie einfach Bandversionen von Liedern, die es sowieso schon in Solo-Versionen gibt, sondern es sind größtenteils, wenn nicht sogar alles, einfach neue Lieder. Und ich finde es einfach sehr schön zum Hören. Ich glaube, rein so... Ja, ein bisschen, es ist so irgendwo zwischen produktionsästhetischen Gründen und einfach, was ist das für eine Band-Grund? Weil es ist einfach lustig, es harmoniert mega fest Songwriting und wie es gespielt und arrangiert ist. Es hat sehr fest so die, es steht sehr fest in der Tradition von einfach so Indie-Rock und so Gitarre-Rock, der zurück auf Velvet Underground zurückgeht, sage ich jetzt mal im weitesten Sinn, einfach abgespeckt auf Gitarre, Schlagzeug, Bass und eine Stimme. Und gleichzeitig hat es einfach eine Synth-Spielerin, die sehr laut auftritt ist im Mix, wo ich finde, macht das Ganze einfach viel, viel interessanter, als es sonst wäre. Darum ein grosses Shoutout an Marie-Jo Voyam, die im grössten Teil Synth-Sounds spielt, wo für mich nach so 80er Digital-Synthes, frühe Digital-Synthes klingt. Und so von der Rolle her, ob sie jetzt irgendwie die Rolle von einer Orgel einnimmt oder sonst etwas im jeweiligen Lied, kann sich sehr fest verändern, je nachdem, wo man auf dem Album zulässt. Wir hören jetzt da im Vergleich einen eher konventionellen Track, der Not Possessed heisst, aber ich behaupte jetzt mal, oh, da hört man es recht gut raus. Das Album Songs from the Aquarium am 28. August auf Krüsimüsi Records draussen. Wir hören, wie gesagt, Not Possessed.

0: Not Possessed von Augenwasser Band vom Album Songs from the Aquarium. Mitte von der letzten vollständigen Augustwoche kommt das raus. Genau, und das ein kleiner Vorgeschmack. Eben Ende Woche könnt ihr das Ganze hören. Ich habe es gerade vorhin gesagt, was gelaufen ist. Das ist schon, das ist jetzt mit Abstand das wahrscheinlich geradlinigste, upbeatigste Lied vom Album, wo doch auch sehr viele andere Texturen kennt. Also ich will jetzt nicht behaupten, dass ich repräsentativ, aber mehr so etwas zum
1: Also mir hat aber das Krautrockige und auch den Synth, den du angesprochen hast, wo dann so ein bisschen das New Wave manchmal so ein bisschen reingeht, das hat mir sehr gut gefallen. Und recht schnell das Ganze. Bin gespannt, wie der Rest dann daherkommt vom Album. Und habe ich die jetzt richtig verstanden? Also sie sind jetzt ein, also Augenwasser Band ist explizit jetzt der Bandname?
0: Das ist der Artist von diesem Album. Ich glaube, Augenwasser als Soloprojekt gibt es weiterhin parallel dazu.
1: Okay.
0: Also das Letzte, wo der Elias als Augenwasser rausgeht, ist glaube eher so ein Ambient-Werk gewesen, vor einem Jahr oder so. Und ich glaube, die Sachen laufen parallel nebenher.
1: Okay.
0: So, wenn ich es verstanden habe. Oder vielleicht abwechselnd.
1: Gut. Schön. Ja, dann wir haben noch ein bisschen Zeit, gell? Dann mache ich noch weiter. Ich habe, das gibt jetzt ein bisschen einen Bruch. Ein anderer Musiker aus der Schweiz, der schon länger aktiv ist, und zwar der Raphael Loha, der mich eigentlich, den man kennt mit dem Piano, der tritt eigentlich sehr oft sogar gerne am Flügel auf. Und trotzdem ist er jetzt nicht rein im Klassikbereich anzusiedeln, sondern sehr fest im Pop auch unterwegs, also auch Popfestivals. Ich habe am One of Millions das erste Mal gesehen mit seinem Piano, weil er dort auch wirklich mein Jazzigen reingeht und ein bisschen was ausprobiert. So auch bei diesem Release. Also er hat auch mit Aufnahmen von Konzerten gearbeitet, von eigenen Konzerten, wo er dann in einer Artist-Residency eine Art Reworks gemacht hat. Da kommt jetzt, glaube ich, da passt jetzt das Wort ein bisschen besser vom Rework. Er hat damit experimentiert, er hat mit einem Tape so ein bisschen neue Loops und Patterns gemacht, mit Rhythmen sehr viel gearbeitet. Und das Album heisst auch darum ganz einfach und reduziert Figuren. Und dann Titel der Songs sind dann Figuren 1 bis 8. Das Ganze kommt bei Präsenz-Editionen raus im September, und zwar am 4. September. Das wird dann nächste Woche sein, genau. Heute können wir schon eine Single-Auskopplung davon hören. Und die heisst Figuren 6.

0: Figurensechs vom Raphael Loha haben wir hier gehört. Das ist die Single-Auskopplung vom Album, das nächste Woche rauskommt bei Präsenz Editionen.
1: Ja, die Textur ist sehr schön gefunden. Es ist so, es ist ein bisschen verfassungsabhängig für mich, gerade in dem Moment die richtige Pegel an. Es passiert etwas und es passiert doch recht wenig. Aber es war eben genau die richtige Menge für mich in dem Moment. Ich freue mich, zum mehr ins Album hineinzuhören. Die letzte Neuheit, die wir hier haben, die nicht das Album von der Woche ist, sondern einfach eine Neuheit, ist eines von den schönen Momenten, die man hier in der Musikredaktion immer wieder hat, wenn man eine neue Band aus der Schweiz, in dem Fall nicht rein aus der Schweiz, aber aus der Schweiz entdeckt oder entdeckt. Das wird dem dann zugeschickt vielleicht, wie jetzt in dem Fall. Und man kann sich freuen für neue Stimmen in der hiesigen Musiklandschaft. Und zwar war es vor genau einem Monat, wo diese Single rausgekommen ist. Ich weiß nicht, ob es die erste Single ist, ever, weil die Band hat doch schon ein paar Konzerte gespielt gehabt, aber es ist die erste Single, die ich gesehen auf ihrem Bandcamp-Profil. Und die Rede ist von einem Duo namens Swimming Pool. Und ja, wenn ihr das sucht im Internet, braucht es zum Beispiel Duo oder Band oder so etwas, um das eingrenzen. Es ist schwierig zu finden, aber ich behaupte, man findet es relativ schnell, wenn man zum Beispiel Bandcamp sucht oder eben Duo. Sie sind aus einerseits Zürich und andererseits Den Haag. Ich weiß nicht, ob sie am einen Ort wirklich eine Homebase haben oder nicht, aber die zwei Mitglieder nennen sich Clil Schifroni und Serena Fessler. Ich wage jetzt mal zu behaupten, dass Serena Fessler die Zürcher Hälfte ist vom Duo, aber ich lasse mich gerne korrigieren. Auf jeden Fall sind, wie gesagt, ein Single draussen und ich hatte zuerst Angst gehabt, das wird ein bisschen eine sperrige Angelegenheit, zu einer Band zum ersten Mal vorstellen. Aber nach dem Raphael Loher-Stück bin ich der Meinung, das ist genau richtig, weil es ist auch eher so ein bisschen schleppende, sehr gewagt geschichtete Produktion dafür, dass es eigentlich eben zwei Menschen sind, die Musik machen, die im Gegensatz zum Raphael jetzt klassisches Songwriting machen. Das sind Stimmen, Akkord, Text, so Sachen. Genau, ich bin sehr gespannt, was da noch kommt von diesem Duo, aber ich finde auf jeden Fall, haben sie gelungene erste Single in die Welt rausgetan und wir spielen die da für euch. Sie nennt sich Hold Your Horses.

0: Was ihr verpasst habt, wer die Hörerinnenschaft ist, behind the scenes, das, was immer passiert, wenn es neue Musik aus der Schweiz geht, hört ist das Internet-Stalking von Seiten der Musikredaktion. wir sind ein bisschen nachgegangen. Und es ist ein Stichwort gefallen von Claude. Danke vielmals, dass es, oder der Hinweis, dass es einen Studiengang gibt, wo unter Musikschaffenden recht beliebt ist und auch, glaube ich, die eine oder andere Person aus der Schweiz sich dort verirrt hat nach Den Haag zum BIM, Institute of
1: Sonology.
0: Yeah. Das klingt schon fast esoterisch, zum dort
1: ja, Musikproduktion zu studieren. Ja, es sind wahrscheinlich auch eher so ein bisschen die Nischenmusikerinnen, die dort hingehen, weil es sich sehr fest mit Klangkunst mehr auseinandersetzt eigentlich und eher in diesem Bereich auch anzusiedeln ist. Ja. Und ja, ich behaupte auch, das hört man den Musikerinnen, die dort hingehen, auch an. Also zum Beispiel Florina, wo mit
0: Mia Heberli, oder?
1: Genau, Florina Mia Heberli, mit No Face, wo aber auch ein Solo-Projekt macht, hat auch dort studiert. Genau, und da gibt es noch eine Reihe weitere Leute in diesem Bereich. Okay, ja, ich glaube, wo das dann schon recht einen Einfluss hat. So.
0: Ah, cool.
1: In Songwriting.
0: Ich freue mich auf jeden Fall über die neue Band. Ich freue mich, zum mehr von Ihnen zu hören. Unsere Internetrecherche, unser Internetstalking hat auch dazu geführt, dass wir herausgefunden haben, das Duo ist tatsächlich, sie reisen hin und her. Sie sind sowohl da als auch dort, also da in Zürich, als auch in Den Haag. Und ich hoffe, eben, die Single ist schon einen Monat alt, ich hoffe, gleich gibt es dann etwas Neues von Ihnen zu hören. Sie sind auf jeden Fall bei Irascible am Releasen. Also das macht man wahrscheinlich nicht, wenn man nur ein Single machen und nachher aufhören will. Aber was weiß ich? Also, genug Spekulationen, jetzt geht es zum Handfesten über, und zwar zum Album von der Woche.

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1: Unser Album der Woche kommt von Frances Chang aus New York. Es ist, wenn ich es richtig zählt habe, ihr drittes Album. Es nennt sich «Been Thinking About Confession». Und ich bin schon, wo vor ein paar Monaten die erste Single rausgekommen sind, schon hin und weg gewesen. Ich finde, sie macht einfach extrem spannende Musik mit einer Herangehensweise, die recht unkonventionell ist. Und gleichzeitig gibt es sehr viele Sachen drin, wo man sich man kann daran festhalten, wenn man jetzt irgendwie eben von einer gewissen Hör- oder Musikmachtradition herkommt. Es ist nicht völlig im FMR oder im Abstrakten aufgelöst, aber sie lehnt sich recht weit raus beim Songwriting. Und ich habe, seit ich das als Album von der Woche ausgewählt habe, und das sind ein paar Tage her, und heute habe ich noch irgendwo gelesen, dass ihre Sozialisierung doch, glaube ich, recht eigentümlich war als Kind von EinwandererInnen in New York, und so ihren Zugang zur Musik ist zuerst so über Game-Soundtracks und so gekommen. Und es hat auch ein bisschen so einen Worldbuilding-Aspekt in ihrer Musik, aber ich finde, das ist eher so unter der Oberfläche. Auf jeden Fall, was auf der Oberfläche mich sehr fest anspricht, sind die Produktion und die Arrangements, die sie gemacht hat, zusammen mit ihrem langjährigen Weggefährten Andrea Schiavelli, der auch selber ein Musikprojekt namens Eyes of Love hat, wo Frances Chang ihrerseits... Nein, ich glaube, sie macht bei seinen Solo-Sachen zum Teil oft den Gesang. Aber auf jeden Fall, die beiden arbeiten schon lange eng zusammen und arbeiten jetzt auf dem neuen Abend wieder eine schöne Mischung zwischen analogen und sehr fest nicht analogen Klangtexturen. So Sachen, die die Künstlichkeit auch von Weitem siehst bzw. hörst. Und ich finde es sehr schön. Ich finde es sehr schön gelöst und gewagt und gleichzeitig auch nicht nur gewagt, sondern es ist wirklich schöne und gleichzeitig sehr experimentelle Musik. Wir hören von «Been Thinking About Confession» von Frances Chang, Stück «That».

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1: Ja, das ist der erste Teil von der Hörprobe gewesen. Und jetzt kommt der zweite. Und der ist heute wieder einmal ganz speziell. Und zwar speziell hot.
2: Ja. Hitz auf dem Balkon, nicht als Hitz.
1: Genau. Hitz auf dem Balkon. Du sagst das wunderbar. Die Sonne ist gerade am Untergehen. Es ist eine wunderbare Szenerie hier für Russen. Und wir haben eine Band eingeladen, die zur Hälfte sogar als Lokal hier von Vinti ist. Also, ja.
2: Neuerdings, aber wir haben dazu im anschließenden Interview, hätte ich gesehen.
1: Genau, also zuerst geht es live. Tust du noch ein bisschen mehr sagen, Simon? Du hast eingeladen.
2: Ja, eingeladen. Ich könnte den Namen von der Band droppen. Hot Schrott nennen sie sich. Sie sind das zweite da. Sie sind das zweite auf dem Balkon und wir übergeben ihnen an dieser Stelle und sie können machen, was sie wollen.

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1: Hallo Radio Stadtfilter, wir sind Hot, Hot Schrott. Am Bass und an den Vocals vis-à-vis von mir ist Babette.
2: Hallo und vis-à-vis von mir an den Drums und an den Vocals und an der Flöte ist der Jodok.
1: Und der nächste Song heisst Ergo Arschloch.

0: Yeah, hallo an die Leute aussen dran auf der Strasse. Wir hören euch.
1: Und ihr uns auch, offensichtlich. Der nächste Song heisst Gratis ÖV für alle.

0: An dieser Stelle ein grosses Dankeschön an Simon, der uns das Schlagzeug ausgeliehen hat. Und wir haben sogar den Hi-Hat-Ständer vergessen einzuladen. Und er ist dann eine Stunde später nochmal in seiner Band rum und hat uns extra nochmal den Hi-Hat-Ständer vorbeigebracht. Danke vielmals.
1: Danke, Simon.
0: Das werden wir nie vergessen und du hast das Leben lang gratis Gästeliste bei unseren Konzerten.

Danke an dieser Stelle oder Shoutout an dieser Stelle auch an alle Wespe, die uns gerade besuchen können und uns probieren ins Maul fliegen. You're the best.

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0: Brauchst du noch ein Wasser, Jodok?
1: Ich suche meine Flöte, Babette.
0: Oh, die ist dir runtergefallen. Oh, heute ist dann neben dem Drum.
1: Oh, super. So,
0: Jodok hat seine Flöte wieder.
1: Genau, meine Flöte ist da flöten gegangen. Dann haben sie wieder gefunden. Okay, nächster Song heisst «Bier über den Bass gelernt».

0: Es ist gerade eine Person auf dem Velo vorbeigefahren, hat angehalten, um zu klatschen. Danke vielmals, das war sehr eine herzenserwärmende Geste. Was auch herzenserwärmend ist, ist
1: der nächste Song.

Mit diesem Song würden wir gerne den Simeon im Studio grüßen, der uns gemischt hat, eingeladen und mega herzlich betreut hat. Danke vielmals und wir wissen, das war, glaube ich, dein Lieblingssong gewesen. 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
1: Der nächste Song heisst «Alle müssen sich gern haben». Und es geht darum, dass wir manchmal das Gefühl haben, dass sich alle gern haben müssen.

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1: Der nächste Song ist der zweitletzte. Ich könnte schon mal anfangen traurig sein, dass es bald vorbei ist. Und der heißt If You're Happy and You Know It.

0: Okay, das wäre jetzt fast unser Konzert gewesen. Wir sind Hot Hot Schrott gewesen. Uns gibt es auch im Internet auf hothotschrott.ch oder ihr könnt uns auch ein Mail schreiben an hot@hothotschrott.ch. Genau. Wir haben vor 3 Monaten unsere erste EP rausgegeben. Die heisst Swiss Demontage.
1: Die kann man überall hören, außer auf Spotify, weil Spotify ist doof. Und man kann sie auch als CD kaufen, mit einem Sinn dazu, mit allen Songtexten drin, wo sehr schön gestaltet ist, von der Simon. Und das kann man bei uns kaufen oder auf Bandcamp online. Ihr findet das.
0: Genau, auch bei Too Much Fun Records oder im Plattform Records in Basel kann man es auch in physisch kaufen. Crazy. Okay.
1: Letzter Song. Tschüss zusammen.
0: Sagen wir jetzt schon Tschüss?
1: Ja, wir sagen jetzt schon Tschüss.
0: Okay, wir sagen jetzt Tschüss. Tschüss. Leute im Radio Stadtfilter. Ah, wir können dir nachher noch mal ein Interview
1: haben. Ah, genau.
0: Nachher
1: gibt's noch ein Interview. Noch nicht ganz Tschüss.
0: Okay.
1: Tschüss mit Musik.
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1: Wow, das war Hot Hot Schrott auf dem Balkon, hier bei uns auf Radio Stadtfilter, wenn ihr die Sendung am Montagabend hört, bei der ersten Ausstrahlung live, wenn ihr die Wiederholung hört. Es war live gewesen. Es ist nicht nachträglich geschnitten worden, so hat es geklungen, am Montagabend. Hot Hot Schrott sind auf dem Balkon gewesen, haben ich glaube, die dichte Anzahl Lieder zu Set-Dur habe ich da auf jeden Fall noch nie erlebt. Es gibt sicher irgendwelche HC-Konzerte, wo das schon überschritten worden ist, aber bei uns, während meiner langen Jahre da, soweit ich weiß nicht. Hot Hot Schritt sind Babette und Jodok, sie sind auf dem Weg da in mein Studio am anderen Ecke vom Stockwerk. Ich kann reinkommen und ihr solltet da schwätzen, wir müssen überhaupt nicht ruhig sein. Genau. Hey, herzlich willkommen im Studio 1.
2: Hallo Simeon.
3: Hallo.
1: Oh, so schön sind ihr da. Ist für euch okay gewesen draussen?
3: Ja, ist cool gewesen.
2: Ist super gewesen, ab und zu hat jemand raufgeholt.
3: Recht viele Leute, ja.
1: Also ich habe am Schluss ein paar gehört, die wollen den Zugabe spielen. Ich habe kurz noch gewartet, ob es doch noch Umplanung gibt, aber...
3: Nein, wir haben eben leider nie Zugabe.
1: Okay.
2: Wir hassen Zugabe.
1: Wir sind strikt. Ihr habt beide Sonnenbrille auf der Stirn. Hat es draussen mal, ist die Sonne wieder vorgekommen?
3: Ja, vorgekommen und dann wieder gegangen.
1: Okay. Mhm. Okay. Einfach eine klassische Abenddämmerung halt. Wow. Also, sorry. Ich habe euch noch nie live gesehen bis heute. Ich habe das sehr, sehr schön gefunden. Ich wollte euch noch ein paar Sachen fragen und dann können wir wirklich zusammenpacken. Aber zuerst mal zu euch. Ich weiss noch vor, ich habe das Gefühl, es ist anderthalb Jahre her, vielleicht ist es länger her, vielleicht ist es nicht ganz so lange her, hat es irgendwo eine Nachricht gehabt, hey, Achtung, neue Band. Und ihr habt schon eine Webseite gehabt, ihr habt schon Promofotos gehabt, aber ihr habt noch keinen Ton öffentlich gehabt. Aber es hat so wie einen Link auf eurer Seite gehabt, fragt uns doch, wenn ihr unsere Demos hören wollt. Das habe ich dann auch gemacht. Also es war schon ein bisschen etwas parat gewesen. Was ist die Vorgeschichte bis dort an mit euch?
2: Also wir haben beide an der Gestaltung für Hochschule, an der HGK in Basel, Hochschule für Gestaltung und Kunst, haben wir beide studiert, an der Studiengang, aber dort haben wir so uns kennengelernt und auch so Musik-Events, so Sessions organisiert und haben dort mal eine Probe gemacht, im 2023 oder so. Das war die eine Probe gewesen, da haben wir ganz viel aufgenommen, so innerhalb von zwei Stunden, so ein paar Songs irgendwie gehabt und die zwei Jahre lang nicht mehr gemacht. Und dann haben wir wieder so zwei, drei Proben gemacht und haben wir gefunden, ja, jetzt sollen wir mal Konzert spielen mit dem.
3: Wir haben gefunden, wir werden jetzt Rockstars nach dem Studiumsabschluss, weil was hat man sonst, was soll man sonst anfangen mit einem Kunstbachelor?
1: Das ist für Plus auf sich, ja.
3: Genau, voll.
2: Aber irgendwie das. Und wir haben auch die Handyaufnahmen gehabt und haben gewusst, ja, heute Morgen werden wir nichts aufnehmen, so. Aber, Wir sind ja gut im Fotos und Fotos und Webseiten können wir eigentlich besser als Musik, darum ist das eigentlich zuerst gestanden.
1: Nein, also ihr habt mich schon bei den Demos gehabt, aber das wisst ihr ja schon, aber ich sage es da nochmal on air für unsere Zuhörende. Wirklich einfach einen starken ersten Eindruck, den ich von euch hatte. Und es hat sich dann alles auch bestätigt. Aber ihr habt selber vorhin auf der Bühne gesagt, auf dem Balkon gesagt, vor zwei Monaten ist der Debbie-EP rausgekommen, auch für das Schluss in Richtung aufgenommen. Aber das ist schon, ist das ein Studio gewesen?
3: DIY-Studio.
1: DIY-Studio.
3: In einem Keller vom Haus von einer Freundin im Tessin. Mhm. Das haben wir selber so ein bisschen eingerichtet und Sound abgedichtet mit Soundpanels, alles angeschleppt aus Basel. Und das hat dann recht gut funktioniert.
2: Also man muss sagen, der Medi Schicki, sein Solo-Projekt heisst Window Sign, sehr tolle Musik, ein bisschen andere Richtung. Er ist mit uns mitgekommen und hat uns eigentlich aufgenommen. Mhm. Und hat wie so das Tascam, Tape, Deck und so.
1: Ah, so vier Spuren oder so.
2: Genau, das ist glaube ich sechs Spuren haben wir schon können brauchen, glaube ich.
3: Ja.
2: Und vor allem so analoges Tape Delay und die haben so eine Reverb Chamber eingerichtet bei den Essensvorräten. Ja. Und genau, er hat so den Gear und das Wissen mitgebracht, wie man das so ein bisschen macht. Darum ganz viele Credits an ihn.
1: Sehr schön. Ihr habt ein paar Lieder gespielt, die weder glaub ich, bei den Demos dabei waren, noch auf dieser EP, also Exklusivitäten da bei uns, aber ich möchte euch trotzdem zwei noch grosse Hits ein bisschen Fragen stellen. Scheiß AI, das war die erste Single von der EP. Also wer nicht keine Access zu einer Demos gehabt hat, das war das erste, was ihr hören konnte im Internet. Wo ich das erste Mal gehört habe, war AI noch nicht ganz so ein schlimmes Reizthema gewesen, wie jetzt, oder wie zum Zeitpunkt, wo das Lied rausgekommen ist. Und ich habe mich gefragt, also meine Vorstellung war immer, dass das Lied ist aus der Perspektive gesungen von jemandem, der einfach nicht über das Thema reden will. Es geht nicht einmal, dass die Person AI per se scheiße findet, sondern einfach das Gelaber über AI scheiße findet. Aber stimmt das oder ist es eben genau wirklich einfach scheiße AI, das ist die Parole?
3: Nein, ich finde das eigentlich eine super Interpretation, das gefällt mir sehr gut. Das würde ich ab jetzt so erzählen. Ja, es ist halt mega understated, oder? Mhm. Also es ist einfach mal so eine Aussage angetatscht und natürlich ist das viel komplexer als einfach die kurze Aussage. Ja, aber es geht einem halt schon ein bisschen auf den Nerv. Kann man schon mal einen Punkt setzen und sagen, ja.
2: Also uns geht schon AI und die ganzen Entwicklungen extrem auf den Nerv und nicht nur das Gelaber rundherum.
1: Okay.
2: Also so, ich bin sehr für kritische Auseinandersetzungen mit dem und so ein Gelaber, ja, extrem. Anders gelabert, kannst du einfach das mit der AI machen, bla bla, wieso brauchst du nicht AI, wieso? Genau das geht natürlich hier auf die Nerven.
1: Dann ein anderes Lied, noch einfach so quasi Fact-Checking. Bier über den Baskel, True Story oder nicht?
3: Ich glaube, es ist eine True Story, oder? Magst du dich noch erinnern?
2: Das ist ja der eine Probe, ja, im genau. 23.
1: Okay, die Urprobe.
2: Die Urprobe.
3: Genau, da haben wir Bier getrunken. Dann ist mir Bier über den Bass gelernt und dann haben wir das Lied gemacht. Es ist wirklich as simple as that, sehr wie den meisten Songs. Ja.
1: Und das wette Bett ist dazu fantasiert oder ist das...
3: Das ist einfach, weil es sich reimt.
1: Ja. Nein, aber also ich finde es schöne und sehr sprechende Bilder. Also,
3: schön.
1: Ja, ja. Aber schön zu wissen, dass zumindest ein Kern von Wahrheit dabei ist. Bei euch beim Songwriting, also ihr habt ja wie zwei Stimmen gehört, das auch sehr gut, wenn ihr spielt. Schreibt ihr so parallel miteinander oder pitcht jemand andere Person Ideen oder wie sieht es aus bei euch?
2: Ganz unterschiedlich. Also gewisse Songs sind entstanden, wirklich so komplette Texte schon irgendwie in einem Notizbuch gestanden von jemandem und auch gar nicht vielleicht als Songidee gedacht gewesen, sondern einfach so als irgendwelche Notizen, die er gemacht hat. Und zum Teil aber haben wir haben eine Schreibübung gemacht, erzählen wir etwas, was dich beschäftigt, ich erzähle dir etwas, was mich beschäftigt und dann haben wir füreinander etwas geschrieben. So. Also wir hatten auch schon sättige Approaches gehabt. Und dann haben wir einfach so ein teils Notiz-Dings im Internet da, wo wir ab und zu irgendetwas reinschreiben, wo uns gerade über den Weg gelaufen ist, wo wir songmässig brauchen. Mhm. So.
1: Und musikmässig, ich kenne dich ja, da quasi die Hälfte von MSG und Babette, dich kenne ich nur wegen diesem Projekt, aber du hast vorhin off-mic the fact dropped, dass du sehr lange Bratsche gespielt hast, klassisch. Mhm. Ist eine Erfahrung bei Hot Hot Shot so klassische Punk-Move, dass er einfach als erstes das Instrument spielt, das er aber genau nicht könnt, oder habt ihr schon Erfahrung mitgebracht?
3: Also Jodok hat eigentlich, du spielst schon länger Schlagzeug, aber nicht also ein bisschen on and off, oder?
2: Mhm. Ich habe so als Kind gelernt, so ein bisschen als Teenie gespielt. Aber also, bevor wir das angefangen haben, ewig eigentlich nicht mehr gespielt, irgendwo.
3: Und ja, bei mir ist Bass eigentlich ein sehr neues Instrument. Also ja, sehr ohne Erfahrung dran gegangen. Und Bratsche spielt nicht mehr so eine grosse Rolle, aber so das Musikalische, wo ich, also so einfach so das Grundverständnis, das ich mitbringe, das hilft halt eigentlich bei jeder Musik, sogar bei Punk.
1: Sogar? Gut, einfach noch eine quasi Frage zu einer Randnotiz. Und zwar, ich bin es einfach aufgemacht, um zu sagen, was sind wieder schon die Lieder auf den Demos, die Lieder auf der EP, die Lieder, die ich jetzt da einfach live zum ersten Mal höre. Und bin auf der Dankesliste gestoßen von der EP und habe einfach bei einer eine Frage gehabt, und zwar Fun Sport Center Tanner. Wer ist das?
3: Also auf dem Cover von unserer EP ist ja die tolle Kuh. Und die Kuh ist so eine Hüpfburg, die Jodok mal gefilmt hat, wie sie gerade am Luft ablassen ist und so in sich zusammensackt. Und die ist zur Verfügung gestellt worden von dem Sportzentrum.
2: Mhm. An der 1. August 4 von der Gemeinde Riechen habe ich beim Aufbau geholfen. Und bin dafür zuständig, dass die Hüpfburg Strom hat.
1: Sehr cool. Okay, jetzt haben wir die whole story. Aber beim Luft rauslassen, nicht beim Luft...
3: Ja, ja, beim also, rauslassen, so, ja. Ja, es heisst eben auch Swiss Demontage, irgendwie hat das noch gepasst.
1: Ja, sicher.
3: Irgendetwas wird abgelassen.
1: Die letzte Frage, nähere Zukunft bei euch, hat es Konzerte in Nähe, wo man kann sehen, wo man kann hören, einminütige Singles, die ihr droppt?
3: Ist das schon official, können wir das schon sagen?
2: Ich glaube, wir dürfen es noch nicht sagen, es ist noch nicht announced.
3: Okay, also es kommen Konzerte im Oktober, 16. 17. Wir dürfen noch nicht sagen, wo.
2: Also 16. im Raum St. Gallen, 17. im Raum Fribourg.
3: Ist nicht andersrum?
2: Nein, umgekehrt. 16. im Raum Fribourg, 17. im Raum St. Gallen.
3: Das habe ich gerade heute gemerkt, das steht falsch auf unserem Insta.
2: Oh.
3: Newsletter meine ich.
2: Oh, ich habe es im Newsletter geschrieben.
3: Ja, ist egal.
2: Das ist aber falsch im Newsletter. Ich habe jetzt den Newsletter
3: abgelesen. Also, es findet auf jeden Fall ein Konzert statt. Und ihr kommt das mit über, wenn ihr unseren Newsletter zum Beispiel abonniert oder auf unsere Social Media geht. Genau.
2: Genau. Besser auf Blue Sky und nicht auf Insta, weil Insta finden wir auch wie so Spotify und so, finden wir recht scheiße, weil das gehört so mega blöden Leuten in so blöden, ja, so genau, tja,
3: ja.
2: Scheiße, Big Tech, scheiße AI.
1: Genau. Ganz vernickend, ich hätte für ein Studium.
2: Schreibt uns ein Mail oder schreibt uns besser noch einen Brief. Oh, wenn ihr nicht wisst, wo ihr wohnt, könnt ihr uns ein Mail schreiben.
1: Hey, ja, stimmt. In dem Zusammenhang einfach eine gute News für Zuhörende vom Stadtfilter. Die Hälfte von dieser Band wohnt neuerdings in Winterthur.
3: Mhm.
1: Ihr seid sozusagen eine lokale Band. Also für alle die Leute dort draussen, die buchen und finden, ja, man braucht einen lokalen Act. Hot Hot Schrott sind official in Wien, würde ich sagen.
3: Yes, das wäre für mich auch gut, weil dann muss ich meinen Pass nicht so weit tragen.
1: Das wäre super eben. Das wär eben gut. Ja gut, danke viel mal fürs Vorbeikommen und fürs Live-Spielen. Sehr schön gewesen, euch so als Duo kennenzulernen. Wir beenden noch die Hörprobe mit einem kurzen Ausblick auf den Konzertkalender, aber ihr seid schon mal aus dem Studio entlassen. Danke vielmals.
3: Merci vielmals, haben wir dafür da sein.
2: Tschüss.
3: Danke euch.
2: Tschüss.
1: Der Konzertkalender geht am Montagabend los von dieser Woche mit einem riesen Headliner am Theaterspektakel Zürich. Dort spielt Earth Eater in der Boschbar Zürich, spielt Fickti Sam aus Vinti.
4: Ja, und am Dienstag geht es weiter im Salzhaus mit dem Backstar Dury, im Komplex in Zürich mit Blood Orange und im Bogenef ebenfalls in Zürich spielt der Gag Greg Freeman und Malumi.
1: 26. bis 30. August, das ist also sozusagen ja, das kommende Wochenende und die Hälfte von der anstehenden Woche, findet das Jazz-Festival Willisau statt.
2: Schau noch, Willisau!
1: Mit Acts wie Putzmarie, Tizia Zimmermann, Simon Grab, die letzte beide zusammen, Jane Soda mit Chor und noch viel mehr im Programm. Habe ich es richtig verstanden, Claude? Das Nox Area am Genfersee findet genau während der gleichen Zeit statt.
4: Nein, nicht ganz. Ich habe einen kleinen Mini-Festival. Ich tue das jetzt noch reinschmuggeln. Wer findet, hey, mein Festival-Summer, der darf noch nicht vorbei sein, haben wir da für das Wochenende. Und das jetzt nicht zu noch mehr Verwirrung führt, dann habe ich es einfach zusammengefasst.
1: Super, also das Nox Area findet auch an diesem Wochenende statt.
4: Genau.
1: Mit Benzio Wolfer, Glass Cats, Mogo und Facciamo la Corte.
4: Nein, Facciamo la Corte ist nochmal ein Festival im Tessin.
1: Aber ja, das will ich sagen, das ist dann so. Das dritte, aber im gleichen Zeitraum plus minus, ja. Mit Bands wie Esther Poli, The Monsters, Moisetani, jetzt weiß ich, wie man es ausspricht, Sami Galbi und LL Loise, das Leslie Power Duo von Leoni und, du musst mir helfen,
4: Lucia Schuller,
1: genau.
4: Genau, ja, sorry fürs Dreireden vorher. Du hast das schon so gut. Schön angekündigt.
1: Und damit ich nicht dreiere, muss ich sagen, gerade das nächste Mal, weil ich weiß gar nicht, ob das im strengsten Sinn ein Konzert ist, aber es ist von Concert Series veranstaltet. Unsere Freundinnen, unter anderem Elia Brühlhardt, die da bei uns Sendung macht, immer wieder Konzert veranstaltet und am Samstag, 29.08. veranstaltet es in der Kunsthalle zu Winterthur den sogenannten Lesesaal Raumgestaltung für Unbehagen. Genau. Vielleicht Konzert ähnlich, vielleicht auch nicht ganz.
4: Ist ein super Titel auf jeden Fall. Und am Sonntag, wer noch nicht genug hat von diesem Wochenende, dort ist ihm noch eine Empfehlung, zum auf Zürich gehen, ebenfalls, nicht auf Zug, sondern auf Zürich, Alten Botanischen Garten, dort ist Le Digital mit Liegestühlen, kann man dort in den Garten reinhocken, es findet am Nachmittag statt, und zwar mit der Beatrice Beispiel, Lampiri, Dael, Liss und vielen mehr.
1: Und damit wäre der Claude und ich, der Simeon Thompson, am Schluss von der Hörprobe. Vielen Dank fürs Zuhören. Vielen Dank einmal mehr, Hotdog Schrott, für den Besuch und für die Live-Session auf dem Balkon.
4: Hitz auf dem Balkon.
1: Hitz auf dem Balkon.
4: Haben wir geliefert. Haben Sie geliefert?
1: Haben Sie geliefert.
4: Ja.
1: Also, bis gleich wieder. Und viel Vergnügen mit dem Weiterprogramm auf Radio Stadtfilter in der Zwischenzeit.
4: Tschüss.

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1: Jetzt das Reden im Radio. Norma Graf ist unter anderem Kommunikationstrainerin, Klarheitstante, promovierte Wissenschaftlerin und Feministin. Im heutigen Gespräch reden wir über Queerness, Veganismus, Neurodivergenz, ethische Nichtmonogamie und intersektionalen Feminismus. Und wie all diese Phänomene eigentlich zusammenhängen, als unterschiedliche Zugänge zu der Systemkritik. Weil unsere Schlussfolgerung ist eigentlich immer die gleiche: Blame the Patriarchy. Das Schema, das im Gespräch erwähnt wird, wird dann auch mit dem Upload vom Gespräch auf unserer Webseite verfügbar sein. Bis dahin aber viel Spass mit dem Gespräch mit der Norma Graf. Hoi. Schön, dass du nochmal da bist. Du bist ja schon zum zweiten Mal bei mir im Studio. Mhm. Kannst du dich trotzdem nochmal kurz vorstellen und ein bisschen von dir erzählen?
2: Sicher. Ich heiße Norma Graf. Ich habe eine Firma, die heisst Gräfin, und mit der unterstütze ich Frauen im Topmanagement oder allgemein in Führungspositionen. Da geht es viel um Themen wie Macht und Einfluss und Allianzen und sich selber treu bleiben, mit geradem Rücken können in einer Umwelt bestehen, die vielleicht nicht immer genau gleich ist, wie man selber ist. Und dadurch auch man immer wieder herausgefordert ist, sich selber zu hinterfragen, ja, wie gern man das auch macht, dass man halt mit einer anderen Perspektive und einem anderen Blickwinkel unterwegs ist als Frau. Was ja oft auch der Grund ist, warum Frauen eingestellt werden. Aber oft auch sehr anstrengend kann sein, wenn das ganze Umfeld halt männlich ist. Und dann komme ich und kann Safe Space schaffen, wo man schwierige Situationen kann üben, wo man nochmal klar zu sich selber zurückfindet und realisiert, ah, stimmt, für das stehe ich, für das will ich auch kämpfen, für das will ich auch das auf mich nehmen, und das schafft ganz viel Entspannung im Alltag und Klarheit und Ruhe, um dieser Führung auch wirklich das Gewicht geben, das man eigentlich möchte, anstatt die ganze Zeit noch bei sich selber überlegen, was habe ich jetzt gesagt und wie habe ich es jetzt gesagt und habe ich jetzt komisch geschaut und kann ich mit diesen Kleidern überhaupt arbeiten und all die blöden Fragen, die man eigentlich keine Energie dafür verschwenden dafür.
1: Wir haben ja das letzte Mal schon ein bisschen so über Arbeitswelten und auch neue Arbeitswelten mit KI geredet. Mhm. Und heute beim Reden im Radio haben wir uns ja zusammen so ein anderes Thema ausgesucht und haben so ein gefunden, dass es uns beide recht interessieren würde, den Zusammenhang von so Themen wie Neurodivergenz, Queerness, Feminismus und Veganismus ein bisschen genauer anzuschauen. Dazu hast du mir so ein Schema geschickt, wo quasi all die Themen sind Kreis und die haben alle ein Pfeil in die Mitte, die zu Kapitalismus und Patriarchat führen oder die mit dem zusammenhängen. Wolltest du vielleicht zum Anfang ganz grob erklären, wo du all die Zusammenhänge siehst?
2: Ja, so ganz easy peasy kurz geht das mega gut.
1: Ja, wir haben ja nachher noch Zeit, um in die Tiefe gehen.
2: Also meine Überlegung war quasi, dass in der Mitte so wie der Standard ist oder die Norm, wo unsere Gesellschaft uns vermittelt, was ist legitim, was ist normal, was ist Durchschnitt. So. Und außenrum sind die Kreise angeordnet im Sinne von einer Abweichung von dieser Norm, wo man merkt, dass man, wenn man dem entspricht oder den Lebensstil annimmt, wie zum Beispiel Veganismus oder so, dass man eigentlich konstant konfrontiert ist damit, dass es nicht die Norm ist und auch konstant, dass es zu einem Thema wird. Ich glaube, jede Person, die vegan ist, hat das schon mal erlebt, dass man dann den ganzen Abend muss über Essen reden, obwohl man eigentlich ganz viele andere spannende Themen hätte, aber es stört und es irritiert und es führt zu Fragezeichen und Rechtfertigungen und Erklärungen. Und das ist bei all diesen Themen so, also es ist egal, ob das jetzt Veganismus oder Queerness oder Trans-Dasein oder nicht monogame Beziehungsführung oder was auch immer ist, das sind immer die Abweichungen, die dann zu Diskussionen führen und wo man sich irgendwo auch oft muss rechtfertigen oder gefühlt muss rechtfertigen, dass man eben nicht dem Standard entspricht.
1: Wann hast du so ein bisschen angefangen, die Zusammenhänge zu sehen oder zu beobachten?
2: Ich würde jetzt gerne sagen, ich habe so einen Epiphany-Moment gehabt und ich irgendwie dachte, oh wow, es fängt ja alles zusammen. Nein, es war mega Stück für Stück gewesen. Ich bin eigentlich sehr in einem rechtskonservativen, misogynen Haushalt aufgewachsen und habe sehr lange geglaubt, dass es keine kein Problem gibt eigentlich, was zum Beispiel eben Misogynie gibt es nicht. Es gibt einfach mühsame Frauen. Mhm. Und das hat bei mir relativ lang gedauert, bis ich das vom Individuellen aufs Grosse können übertragen. Das geht, glaube ich, vielen so, dass man am Anfang das Gefühl hat, das ist eine individuelle Situation, das ist ein persönliches Einzelschicksal oder eine Einzelsituation mit, man hat jetzt halt einen blöden Chef gehabt und der ist halt jetzt misogyn gewesen, aber das ist nicht ein strukturelles Problem. Oder ja, jemand hat halt einen sexistischen Witz gemacht oder man ist halt angegriffen worden auf der Straße. Aber das sind ja alles Einzelfälle und das hat nichts mit dem System zu tun. Und wo ich das dann irgendwann verstanden habe, mich dem Feminismus zugewandt habe und verstanden habe, okay, das hängt alles irgendwie zusammen und das ist alles strukturell erklärbar und das wirkt sich natürlich im individuellen Miteinander aus, aber was der Treiber ist dahinter, ist ein strukturelles Problem. Das hat wie angefangen auszulösen, dass mein Hirn sich angefangen hat, überall nach dem Strukturellen zu fragen. Und ich habe ein Hirn, das sich immer freut, neue Muster zu kennen. Ja. Und so ist es dann wie weitergegangen mit ethische Non-Monogamie oder Neurodivergenz oder Queerness. Je mehr ich angefangen habe zu verstehen, was eigentlich Gesellschaft mir vorgegeben hat und ich aber dem gar nicht entspricht, desto mehr habe ich gesehen, dass das eigentlich immer wieder die gleichen Prozesse sind.
1: Aber in dem Fall ist es so ein bisschen Schritt für Schritt im Prozess.
2: Ja, total.
1: Cool. Ja. Genau, in der Mitte von deinem Schema stehen ja Patriarchat und Kapitalismus. Jetzt so ganz banal gefragt, wieso genau die zwei Überthemen?
2: Was machen die dort?
1: Ja, was machen die dort?
2: Ja, meine Idee war, dass in der Mitte eben so der Standard oder so, was die Gesellschaft von einem erwartet, abgebildet ist. Und aus meiner Sicht sind die beiden wie die wichtigsten Bros, ja. Wo das definieren. Auf der einen Seite das Patriarchat, wo eigentlich definiert, wer hat Macht, wie ist die Macht verteilt. Und auf der anderen Seite der Kapitalismus, wo definiert, wie sind Ressourcen verteilt. Und ja, Ressourcen ist auch Form von Macht. Also im Endeffekt geht es um Machtverteilung in unserer Gesellschaft und die definiert aus meiner Sicht eigentlich alles, wie es läuft. Oder? Wer Geld hat, hat Einfluss. Wer zusätzliche Privilegien hat, hat auch Einfluss. Wer beides hat, hat noch mehr Einfluss. Das ist wie ganz wichtig und das ist ja logisch, dass die Einfluss haben, definieren, was als richtig und normal und Standard gilt.
1: Wie spielen da Leistungs- und Besitzdenken mit ihnen? Das hast du ja dort auch noch dazu geschrieben.
2: Ich denke, es ist naheliegend, das hat für mich mit dem ganzen Scarcity-Thema zu tun, wo für mich auch sehr wichtig ist, dass wenn wir sicherstellen, dass Macht ungleich verteilt ist und dass bestimmte Gruppen entscheiden, wie es läuft, über andere Gruppen auch verfügen können, eben das Scarcity-Mindset entweder entsteht oder mindestens sehr dienlich ist. Scarcity heisst Knappheit. Dass man eigentlich quasi sagt, es hat von allem nicht genug. Das heisst, man muss sich mega anstrengen, um zu den wenigen zu gehören, die vielleicht dann etwas von dem Kuchen abbekommen, aber es reicht nicht für alle. Das zum Thema Leistung. Und dann wird ja auch Besitz extrem wichtig, weil wenn es ja nicht für alle hat, dann muss das, was ich habe, ich sicherstellen, dass es auch mir bleibt. Wenn es ja für alle genug hätte, dann ist es gar nicht so wichtig, ob es jetzt meins ist oder deins. Und das merkt man oft bei so Gratis-Angeboten oder so. Es gibt irgendwie 3 Joghurtriegel zum Probieren und es hat 20 Leute, und dann haben alle, ich will jetzt den haben. Aber wenn es 20 Joghurtriegel hat und 3 Leute, dann hat niemand das Gefühl, ich muss mir jetzt die sichern. Mhm. Sondern es ist eher so, dass man einfach dort einen Haufen hat von diesen Riegeln und man kann einen nehmen, wenn man will. So.
1: Und wenn man so ein bisschen in das Besitzdenken, Leistungsdenken, Scarcity reinkommt, also merkt, hey, es hat wie nicht genug, ich muss nur für mich schauen, dient das dann auch dazu, zum aktuellen Machtverhältnis so zu behalten, wie es sind, weil man dann so ein bisschen mit sich selber eine Art beschäftigt ist? Oder ist das schon ein bisschen zu weit gedacht?
2: Ich finde es eine schlaue Überlegung, ja. Ich glaube, natürlich dient das in dem Sinn, dem, dass wir weiterhin das ungefragt bedienen, weil wir sagen, okay, es hat zu wenig Anerkennung für Frauen auf dieser Welt. Das heisst, ich muss eine besondere Frau sein und muss alle anderen ein klein machen, damit ich dann die Anerkennung überkomme. Das heisst, insofern spiele ich an dem wieder in die Hände, dass ich sage, ja, alle anderen Frauen sind blöd. Das ist so das Pick-me-Phänomen, oder? Wo ich andere schlecht mache, damit ich besser auffalle. Aber das muss ich ja nur, wenn ich das Mindset habe, es hat zu wenig. Aber weil ich mit dem aufwachse und das quasi mit der Muttermilch aufsauge, kann ich fast nicht anders und bediene das wieder. So. Und ich glaube, insofern ja, Stimmt das schon?
1: Wenn wir jetzt mal zu den Themen rund um die Mitte, Patriarchat und Kapitalismus kommen, die haben ja, wie schon gesagt, alle ein bisschen gemeinsam, dass sie die Normen von Kapitalismus und Patriarchat hinterfragen. Wir können uns ja ein bisschen anschauen, was genau in Frage gestellt wird. Wenn wir zum Beispiel bei Queerness anfangen, wieso ist Queerness so viel mehr als einfach Sexualität?
2: Wo man ja dann auch oft gehört,
1: genau.
2: Wieso musst du das teilen? Das hat doch nichts.
1: Genau.
2: Ja. Ja, das hat ja auch ganz viel eben wieder damit zu tun, was ist der Standard und was ist normal. Und es ist ja nicht so, dass jemand auf die Idee kommen würde, hey, deine Heterosexualität kannst du bitte für dich behalten, das interessiert mich nicht. Weil es ist ein Teil von der Identität von diesen Menschen. Oder ihre Cis-Heterosexualität, um es noch genauer zu beschreiben. Es gibt wenig Heterosexuelle, die nicht genauso und die ganze Zeit und ununterbrochen irgendwo als Teil von ihren Erzählungen die heterosexuelle Identität mitschwingt. Und das kennen wir ja alle von Kinderbüchern bis zu Filmen. Also es ist ja so eine krasse Omnipräsenz von heterosexuellen Standardbeziehungen, dass wir gar nicht mehr merken, dass das selbstverständlich Raum hat, diese Form von Identität. Und das ist das Gleiche mit Queerness. Und Queerness ist ja, abgesehen davon, nicht nur mit wem gehe ich ins Bett, sondern es hat ganz viel mit meiner Identität zu tun. Und Queerness ist nicht nur, wer begehre ich, oder, sondern wer bin ich, wie identifiziere ich mich, wo auf dem Spektrum zwischen Mann und Frau sehe ich mich, was ist für mich eine Beziehungsform, die funktioniert, was sind Familienstrukturen, die für mich aufgehen. Und das sind ganz viele Sachen, die extrem identitätsstiftend sind oder umgekehrt, wo die Identität auch daran hängt. Und jeder Mensch braucht das, dass er in seiner Identität gesehen und gehört wird und das darf leben und zeigen.
1: Wieso spielt Community bei Queerness so eine grosse Rolle?
2: Ja, das ist ja auch genau von dem Teil von der Identität mega wichtig. Ich meine, wir sind ja Rudeltier als Menschen und wir brauchen das Wissen darum, dass wir irgendwo aufgehoben oder in einer zuhause sind. Und wenn ich merke, dass ich im Standard, im mittleren Büchsli, sozusagen nicht zuhause bin und nicht verstanden werde und meine Lebensrealität nicht geteilt wird und auch wenn es in bester Absicht ist, immer wieder gefragt werde, wie denn das ist und wie denn das geht und wie sich das anfühlt und warum es so ist und ob ich sicher bin, dass es so ist, das ist wahnsinnig anstrengend. Wenn es auch nicht gemeint ist, ist es anstrengend, weil es ist nicht ein Willkommenheiss oder ein Teilen von meiner Lebensrealität. Also ich brauche Menschen, mit denen ich meine Lebensrealität kann teilen. Ich brauche Menschen, mit denen ich nicht immer wieder muss erklären, wie Lesben Sex haben und dass das auch geht, obwohl kein Penis integriert ist oder irgendwie sowas. Es ist einfach selbstverständlich und wir können über Sachen reden, die uns interessieren. Oder genau das Gleiche mit Veganismus. Es ist etwas, das einfach zu meinem Alltag gehört und es interessiert mich nicht, die ganze Zeit über Essen zu reden. Es ist einfach ein Teil von mir. Und es kann mal eine spannende Diskussion sein, aber grundsätzlich ist das nicht etwas, was ich die ganze Zeit möchte in Frage gestellt haben oder andere möchte beruhigen, dass sie nicht vegan sind und das doch auch okay ist, sondern ich möchte einfach essen. Mhm. Und während dem Essen über spannende Sachen reden. So. Und ich glaube, deswegen ist es mega wichtig, eine Umgebung zu haben, die ganz viel Lebensrealität teilt, damit man sich auf die Sachen konzentrieren kann, die eigentlich Spass machen und wo man eigentlich Bock hat.
1: Ja, weil irgendwie sollte es ja dann nicht deine Aufgabe sein, dass du quasi die ganze Zeit musst aufklären und erklären und dich rechtfertigen.
2: Richtig, das und wenn, dann würde ich das bitte sehr zahlt machen.
1: Genau.
2: Und dann kann ich das ist okay. Aber ich möchte ja auch einfach mal sein. Ich meine, stellen wir uns umgekehrt vor, wenn ein cis-het Mann die ganze Zeit gefragt würde, ja, wie ist denn das für dich als Mann? Also du bist ja jetzt weiss und heterosexuell und also wie geht denn das und wie machst denn du das und wie fühlt sich das an? Ja, am Anfang ist es vielleicht noch schön und du fühlst dich geehrt, aber irgendwann findest du einfach, hey, können wir das mal aufhören?
1: Ja, und nur das schon jetzt so von dir zu hören, also das Beispiel eben vom cis-het weissen Mann, das klingt ja völlig absurd, aber wenn man dem nicht entspricht, dann erlebt man das ja einfach. Also,
2: ja.
1: Das ist wirklich absurd, ja.
2: Ja, also auch bei Menschen mit Beeinträchtigungen oder blinde Menschen, wo man sie dann fragt, hey, wie ist das Blindsein? Als erstes, weil man denkt, das ist jetzt ein super geiler Einstieg, um als erstes über einen Unterschied Kontakt aufzunehmen und als erstes auf das hinweisen, was man nicht gleich hat. Plus, es ist ein Mensch, der ja das nur kennt.
1: Jetzt, ich weiss nicht, wie du das erlebst, aber ich habe das Gefühl, ich sehen das zwar mehr jetzt im Internet als im echten Leben, aber es gibt ja auch zum Teil Spaltungen innerhalb von der Community, vor allem so ein bisschen um Transidentitäten oder ich könnte sagen, dass irgendwie Asexualität nicht anerkannt wird oder auch People of Color, die queer sind. Siehst du das auch als Konsequenz davon, dass wir in einer patriarchalen, kapitalistischen Welt leben?
2: Also, ich sehe alles als Konsequenz von dem. Ich kann mal überlegt, einen Podcast zu machen, der heisst Blame the Patriarchy und man kann einfach mir irgendeine Geschichte erzählen und ich erkläre, warum das Patriarchat geschuld ist. Also, cool. In dem Sinn ja. Aber um vielleicht ein bisschen neuer darauf einzugehen, ich glaube, es hat ganz viel mit dem Scarcity-Thema zu tun. Wenn ich glaube, dass es grundsätzlich für marginalisierte Gruppen eigentlich keinen Platz gibt und es eigentlich falsch ist und eigentlich nur einige wenige, die sich dann dort drin beweisen, dürfen dann Anerkennung bekommen oder die kommen dann die Legitimation über und alle anderen nicht, dann sind wir ja dort genau wieder in dem Pick-me-Modus von wer hat jetzt Recht, wirklich als queer anerkannt zu werden von der normalen Durchschnittsgesellschaft und wer verwässert das oder macht das kaputt. Und also es ist völlig absurd aus meiner Sicht, aber auch total nachvollziehbar, weil wir sind ja alle in dieser Luft aufgewachsen. Wir haben ja die eingeschnufft seit klein auf, dass es eben nicht genug Platz gibt und nicht genug Kuchen und nicht genug Anerkennung und nicht genug Berechtigung für alle. Und darum ist es total nachvollziehbar, dass man dann Angst hat, dass je näher man selber quasi dran ist, dass man fast könnte akzeptiert werden, weil ich bin ja immerhin eine Cis-Frau und ich bin immerhin nicht hetero, aber vielleicht queer, aber sonst bin ich noch weiss und able-bodied und eigentlich fehlt mir nicht viel, um zu der Standardgesellschaft zu gehören. Und dann ist es naheliegend, dass man dann in so einer Situation denkt, ich will aber nicht assoziiert werden mit Menschen, die noch viel weiter weg sind von dem Standard. Aber das zeigt ja, dass wir immer noch in unserem Hierarchiedenken innen sind gefangen. Und ja, das ist das Patriarchat in Reinform.
1: Ja, eben, das ist so ein bisschen, ja, ich gehöre schon ein bisschen dazu, aber ich bin auch nicht so schlimm wie die.
2: Ja, genau. Oder
1: akzeptieren
2: Leute,
1: mich.
2: Ja, ich habe auch schon Leute gesehen, die auf ihren T-Shirts oder auf irgendwelchen Badges geschrieben haben, nicht betroffen, aber ein Ally. Ah. Wo ich so finde, hey, also das ist sowieso, als wäre es schlimm, wenn man betroffen wäre. Also, weil eine Regenbogenflagge an sich auf dem T-Shirt wäre dann vielleicht schon zu viel, dass man dann wieder ausgeschlossen werden aus der Standardgesellschaft. Aber wenn man sagt, man ist ein Ally, dann kann man sagen, ja gut. Darum habe ich eben jetzt gedacht, ich will ein T-Shirt, wo steht, ich bin ein Ally für Cis-Hetmannen.
1: Ah, das finde ich schön, ja. Nicht betroffen, aber Ally.
2: Nicht betroffen, aber Ally für Cis-Heteronormativität.
1: Ah, oh, so schön. Vielleicht auch ein bisschen zusammenhängen mit Queerness, erwähnst du in deinem Schema ja auch ethische Nicht-Monogamie. Auch da werden ja Beziehungsformen hinterfragt oder anders gelebt als vorgegeben. Kommt das auch wieder auf das Besitzdenken eigentlich zurück?
2: Ja, ich glaube, es hat mit mega vielen Sachen zu tun, aber natürlich auch mit dem Scarcity-Thema von Liebe oder romantische Liebe im Speziellen ist wie nicht teilbar. Die gibt es einfach einmal und für eine Person und wenn man die quasi noch einer anderen Person auch noch schenkt, dann gibt es nur noch halb so viel. Und das wissen wir, dass das natürlich nicht so ist. Menschen mit Kind zum Beispiel wissen, dass wenn sie mehr Kind haben, dass sie nicht plötzlich jedes Kind weniger lieben. Was natürlich eine Tatsache ist, man hat weniger Zeit und weniger Fokus für jede einzelne Person. Aber das ist ein mega wichtiger Aspekt. Aber natürlich auch mit dem Kapitalismus, also wir reden ja sehr oft im Dating-Kontext auch mit so Wörtern, die eigentlich aus der Wirtschaft kommen, oder? So, wenn jemand sagt, ja, ich will halt ein bisschen meinen Marktwert testen. Ja, oder ich spiele in einer anderen Liga und ich habe mehr verdient. Und das sind ja alles Wörter, die zeigen, dass wir einen sehr kapitalistischen Blick auch auf Beziehungen haben. Und gerade wenn wir im klischeehaften heteronormativen Kontext denken, wo ja sehr oft dann auch so Frauen, schöne Frauen als Trophäe gelten für einen Mann und eigentlich als Auszeichnung, dass ein Mann es geschafft hat, eine schöne Frau zu erobern und dass es wie eine Art eben auch seinen Marktwert dann wieder hochdrückt und so. Ja, was völlig absurd ist. Mhm. Aber wir sehr stark über das funktionieren.
1: So erlebe ich und mein Umfeld, glaube ich, auch so ein bisschen Dating-Apps, dass man sich dort ja quasi vermarktet und dann, oh, ich habe so viele Likes bekommen, ich bin so viel wert.
2: Ja, ich glaube, und man kann sich dem fast nicht entziehen, weil jedes Like ist ein Dopamin-Kick, auch bei einem Beitrag auf LinkedIn oder sonst etwas, das funktioniert. Und ich finde aber auch sehr interessant, dass zum Beispiel Dating-Apps, auf der einen Seite kann man ja selber sagen, wer man da sucht und was man sucht. Und gleichzeitig gibt es aber Algorithmen im Hintergrund, die einfach für dich entscheiden, wer überhaupt vorgeschlagen wird. Und was ich zum Beispiel sehr spannend finde, kurzes Nerd-Intermezzo zum Thema Dating-Apps. Alle Dating-Apps haben einen Algorithmus im Hintergrund, der dafür sorgt, dass Menschen mit gleicher Attraktivität einander vorgeschlagen werden. Jetzt stellt sich die spannende Frage, was ist denn gleiche Attraktivität und wie messen wir denn gleiche Attraktivität? Und das wird sehr interessant, weil selbstverständlich ist die Datenlage, von was attraktiv ist und was nicht, vom Male Gaze prägt. Und das ist bei Frauen nachher sehr interessant, weil Frauen, die sich untereinander daten, nicht unbedingt am Male Gaze entsprechen. Also gerade wenn wir an Butch-Frauen oder Mask-Presenting-Lesben denken, die entsprechen eben nicht am femininen Standard von einer schönen Frau und werden durch das von diesen Algorithmen als weniger attraktiv eingestuft. Und das wiederum führt dazu, dass die Frauen nicht anderen attraktiven Frauen vorgeschlagen werden. Und in der Lesben-Community gibt es auch so einen Begriff, dass es quasi ein Mask-Shortage gibt, wegen dem.
1: Ja, das wollte ich auch gerade sagen.
2: Und dass das aber wahrscheinlich sehr stark eigentlich nur durch die Dating-Apps produziert ist, wo die Mask-Frauen einem einfach nicht vorschlagen. Und dass dann eben auch dort wieder der ganze kapitalistische Grundding im Hintergrund oder patriarchale Grundgedanke im Hintergrund auch sogar sich bis in die Lesben-Datings reingeschmuggelt hat, sozusagen.
1: Mega spannend, aber auch mega absurd wieder. Also,
2: ja.
1: Jetzt haben wir ja so ein bisschen den Fokus gehabt auf romantische Beziehungen. Ich habe jetzt aber gerade gesehen, dass du da noch beim Kreisli ethische Nicht-Monogamie aufgeschrieben hast, Aufwerten von nicht-romantischen Beziehungen. Wie passt das so ein bisschen für dich in das Gesamtbild hinein?
2: Ich finde, das ist auch eine sehr komplexe Sache, weil es so viel reinspielt. Die Idee von dieser einen fixen, grossen, übergeordneten romantischen Liebe hat ja damit zu tun, dass die Ehe eine wichtige Institution ist für den Kapitalismus und für das Regeln von, wo sind Geldflüsse und wo sind Ressourcen. Aber es ist auch eine Möglichkeit über die Kontrolle vom Körper von der Frau. Und wer das mehr interessiert, das Ende der Ehe von Emile Horvath. Super Buch. Mit viel mehr zu tun als nur mit Ehe. Aber das heisst, wir lernen, dass das die beste und höchste und reinste Form von der Liebe ist. Und das heisst aber, dass wir im Alltag Freundschaften unterpriorisieren. Ich meine, das glaube ich, kennen alle Menschen, die so zwischen 30 und 50 sind oder mindestens alle Frauen zwischen 30 und 50. Es ist sehr schwierig, in dieser Zeit neue Freundschaften zu schliessen oder gute Freundschaften aufrechtzuerhalten, weil Frauen wahnsinnig absorbiert sind mit Partnerschaften und Kind. Also Priorität ist ganz klar, zuerst Partnerschaft, dann Kind und dann Freundschaften. Und das ist ein Teil, der weiter dazu beiträgt, und das ist sogar wissenschaftlich untersucht, dass Frauen viel länger in toxischen Partnerschaften aushalten, weil sie sich kein Netz mehr geschaffen haben oder aufrechterhalten haben, das sie würden tragen, wenn sie dann nicht mehr in dieser Partnerschaft wären. Das heisst, eigentlich die ganze soziale Umgebung und die ganze Form von Liebe kommt von dieser einen Person. Und wenn die halt auch noch toxisch ist, ist es immerhin noch trotzdem die Quelle von dem, was mir gut tut, auch. Mhm. Und man weiss, dass je besser und je stärker Frauen vernetzt sind, umso mutiger brechen sie eben auch romantische Beziehungen ab und lassen sich nicht so lange etwas gefallen, vor allem wenn es eben um Gewalt in der Beziehung geht oder so. Und das heisst aber im Umkehrschluss für mich auch, natürlich wird das nicht encouraged.
1: Ja.
2: So. Aber ich glaube, dass das etwas unfassbar Schönes ist, zu merken, wie wertvoll und stark eigentlich Freundschaften und Freundinnenschaften können sie für das Wohlbefinden von jemandem.
1: Das ist ja auch so, wenn man eben nicht in einer Cis-Het-Beziehung ist mit Ehemann und Kind oder wenn man gar nicht unbedingt eben eine romantische Beziehung haben will, aber trotzdem seine Bezugspersonen haben will, dass man dann ja quasi auch Normen vom Patriarchat bricht.
2: Total. Und es gibt ja ganz oft Leute, die einem ungefragt dann versuchen zu helfen, eine Beziehung zu finden. Ja. Oder wo man ihnen Leid tut für irgendetwas, wo man noch nicht mal versteht, warum. Weil dass das wirklich könnte eine Wahl sein, ist nicht vorgesehen in diesen Strukturen.
1: Ein anderes von deinen Kreisen ist ja noch Veganismus. Du hast es vorher schon kurz angetönt. Aber ja, wenn jetzt Leute einfach sagen, hey, es ist doch einfach so ein bisschen Ernährungsweise, wie hängt denn das mit Kapitalismus, Patriarchat zusammen?
2: Ja, ganz fest. Also einerseits ist es ja auch einfach logisch, rein ökologisch sinnvoll. Müssen wir nicht diskutieren aus meiner Sicht. Da gibt es genug, wo man nachlesen kann. Und dass es nicht so ist, obwohl es logisch ist, heisst, es muss irgendeine Form von Aufladung geben, wo das irgendwie verhindert. So, und die Aufladung ist auf ganz vielen verschiedenen Ebenen, unter anderem von unserem sehr engen Bild von Männlichkeit. Was ist männlich? Es muss immer eine gewisse Form von Gewalt beinhalten, Macht und Aggressivität irgendwo, mindestens wenn wir vom klischeehaften Männerbild reden. Und selbstverständlich Männer, die sich öffentlich bekennen, dass sie vegan sind, müssen sich ständig anhören, dass sie wahlweise schwul, eigentlich Frauen, schwach und unfähig und das Männerbild verwässert und so weiter. Also es ist ja nicht zum Glauben, wie krass das, dass nicht zusammen darf sein mit einem Mann. So. Und dort sieht man aus meiner Sicht schon mal, was die krassen, engen Stereotypen-Rollenbilder sogar sich bis in die Ernährung vorbewegen. Aber das andere, was ich jetzt aus feministischer Sicht eigentlich auch viel interessanter finde, ist, wer entscheidet, aufgrund von welchen Lebewesen, was okay ist. Also sprich, wer hat Kontrolle über Körper und Reproduktion, ist auch ein Thema bei uns Frauen. Und das ist immer noch und immer wieder, und jetzt geht es ja wieder von vorne los, ein Kampf, wo wir von Neuem müssen kämpfen müssen, dass wir über unsere eigenen Körper dürfen verfügen, über die Reproduktion dürfen verfügen und das selber entscheidet. Und eben, in vielen Ländern ist es noch nicht mal so weit, und in Amerika haben wir jetzt wieder einen Schritt retour gemacht. Und wieso ist jetzt das anders, wenn wir bei einem weiteren Lebewesen sagen, aber da dürfen wir über Reproduktion und Körper und alles verfügen? Wieso? Also für mich ist das wie ein Enddenken vom intersektionalen Feminismus, weil ja, wir haben unsere Vorstreiterinnen vom Feminismus, die sich sehr stark nur auf den weissen Feminismus bezogen haben oder nur für weisse Frauen.

0: viele Leute, die sehr deutlich sagen, dass das für sie eine Frage vom Mindset ist oder eine Frage vom feministischen Grundgedanken und dass das für sie schon nur wegen dem wie nicht geht, mit Leuten nähere Beziehungen einzugehen, die nicht vegan sind. Weil sie sagen, ja, ich kann dich wie nicht ernst nehmen, weil du kannst mir nicht erzählen auf der einen Seite, dass du quasi nicht okay findest, dass die eine Gruppe von Lebewesen Kontrolle über die andere hat, aber sobald es außerhalb der Spezies ist, ist es okay. So, ich kann das wie nicht ernst nehmen oder ich fühle mich dort, ja, es ist für mich nicht interessant, mit so jemandem zu reden, weil es irgendwo ein Selbstbetrug gibt, wo Diskussionen weniger interessant machen. Also das höre ich mega viel. Und umgekehrt ist es ja auch so, dass man in rechten Kreisen sehr selten davon hört, dass Menschen vegan sind. Für mich ist das schon eine Tendenz, die ich so wahrnehme, aber es kann natürlich auch aus meiner Bubble gefärbt sein.
1: Ich habe mich gestern bei der Vorbereitung noch so ein bisschen gefragt, ob das auch ein bisschen damit zusammenhängt, dass es so Empathie und Mitgefühl, wo man ja da quasi auch auf Tier oder andere Spezies erweitert, von den Rollenbildern her eher feminine Eigenschaften sind. Siehst du das auch so?
0: Ja, also ich finde das Wort Eigenschaften schwierig, aber
1: ja.
0: Ich weiss, was du meinst. Ja, es ist sicher etwas, was uns antrainierter wird und ich glaube auch, dass man Empathie muss lernen. Ja, es gibt vielleicht so eine Grundempathie bei Babys und so, das kennt man ja auch aus Studien, aber sehr viel Empathie, die Frauen im Alltag fühlen, ist trainiert, antrainiert. Und ich glaube, das hat mit dem zu tun, dass wir das haben müssen. Ja. Es ist nicht mal nur so, dass mir das irgendwie, dass es unserem Rollenbild entspricht oder so, sondern ich glaube sogar, wenn ich als Mann, als normaler, durchschnittlicher Cis-Mann geboren bin, dann bin ich ja weisser Cis-Mann. Überall repräsentiert. Immer. Es geht eigentlich immer um mich. Jede Geschichte von einem kleinen Bub, jeder Film, ich bin überall, geht es um mich. Ich kann mich so einfach identifizieren, weil im besten Fall hat er eine andere Haarfarbe, der Bub, um welches es geht in dieser Geschichte. Und sonst ist er wie ich. Das heisst, ich muss die Transferleistung gar nie machen, dass es jemand anders könnte sein und ich trotzdem mich könnte identifizieren mit dem. Und umgekehrt, aber gerade wenn du als Mädchen geboren bist und in der Generation, wo ich jetzt aufgewachsen bin, hat es fast nur Bücher über Buben gegeben, Punkt. Oder Mädchen waren Sidekicks gewesen, im besten Fall. Aber die ich spannend gefunden habe, sind fast ausschließlich männliche Akteure gewesen. Wenn ich an Tim und Struppi denke oder auch Mickey Mouse oder all das Zeugs, das ich als Kind verschlungen habe. Ich musste längstens die Transferleistung machen, sonst hätte ich ja gar kein Entertainment gehabt. Also schon nur das, dass ich über die Geschlechtsgrenzen hinweg, für mich war klar, ich bin der Tim bei Tim und Struppi. Es ist mir nicht in die Idee gekommen, dass das irgendwie mit mir nichts zu tun hätte. Und wenn du wie den Schritt schon mal gemacht hast, bist du wahrscheinlich auch schneller dabei, den zu machen, wenn es um eine andere Hautfarbe geht oder wenn es eben um jemanden geht, der differently bodied ist. Und eben auch nachher, wenn es darum geht, dass es eine andere Spezies ist.
1: Ja, das ergibt Sinn, dass man halt das sich in andere hineinversetzen quasi von so früh schon muss lernen. Es kommt wieder zurück auf Blame the Patriarchy. Ich sehe es schon.
0: There we go.
1: Der Podcast, das ist ein Erfolgskonzept. Du hast jetzt schon ein bisschen gesagt, dass Veganismus für dich intersektionaler Feminismus quasi zu Ende gedacht ist. Du hast beim Vorbesprechen am Telefon gesagt, dass eigentlich viele von diesen Themen für dich auf intersektionalen Feminismus zurückkommen. Kannst du das nochmal ein bisschen in Wort fassen jetzt für Queerness, ethische Nichtmonogamie, Neurodivergenz, die wir schon ein bisschen angesprochen haben?
0: Ja, also grundsätzlich geht es ja wie beim intersektionalen Feminismus im Vergleich zum, weiss auch nicht, Standardfeminismus, darum zu sagen, dass Macht nicht nur entlang einer einzigen Achse funktioniert. So. Und dass eben, vielleicht ganz banal gesagt, dass ich als Frau Diskriminierungserfahrung habe, aber wenn ich eine schwarze Frau bin, habe ich noch ganz andere Diskriminierungserfahrungen, weil zwei Diskriminierungen zusammentreffen. Und wenn ich als schwarze, neurodivergente Frau und dann auch queere Frau und so weiter, dann wird es immer heftiger. Und das heisst aber nicht, es ist einfach doppelt, dreimal und viermal so viel, sondern es wird anders, es gibt andere Dynamiken und es verknüpft sich anders. Und je weiter weg ich vom Standard bin, das heisst, je mehr Attribute ich zu meiner Identität zählen, die eben dem Standard nicht entsprechen, desto weniger privilegiert bin ich. Und das ist etwas, wo eben erst gerade so ins allgemeine Bewusstsein durchsickert, dass eben auch Feminismus mega weiss war,

0: mega lang und dass sich schwarze Frauen überhaupt nicht repräsentiert gefühlt haben in dem Kontext und es auch nicht um sie gegangen ist. Mhm. Und dass das extrem schade ist eigentlich, weil das Schöne am intersektionalen Feminismus ist ja, dass es wie eine einzige Frage gibt, die sich durch das ganze Band durchzieht, nämlich wer hat die Macht, warum und wer ist benachteiligt und warum? Oder wie sind die Machtverhältnisse? So, Punkt. Und wenn man das wie kann realisieren, blame the patriarchy, es geht immer, immer bei allem ums Patriarchat und alle die Menschen sind vom gleichen Feind betroffen, dann merkt man plötzlich, wie gross eigentlich die Community wäre, die nicht zufrieden ist mit dem. Und wie viele MitstreiterInnen wir eigentlich hätten, die für alle eigentlich das Gleiche wollen. Statt dass wir dann eben wieder uns gegeneinander mit dem ganzen Scarcity-Thema ausspielen lassen und sagen, ja gut, aber eine Transfrau ist keine richtige Frau und Menschen im Rollstuhl haben noch ganz andere Probleme, die können wir jetzt auch nicht mit einbeziehen oder Frauen mit Kopftüchern oder was auch immer, dass wir das alles anfangen, wieder gegeneinander ausspielen und sagen, aber ich komme jetzt zuerst. Mhm. So. Das finde ich extrem wertvoll, weil das heisst auch, dass die Community viel grösser und viel engmaschiger zusammenhält. Und dann sieht man, dass eigentlich die Mehrheit nicht happy ist mit dem Patriarchat und dem Kapitalismus. So. Es ist einfach die leiselige Mehrheit. Hat das deine Frage beantwortet oder hat es einfach sonst etwas geheißen?
1: Nein, das hat schon meine Frage beantwortet und noch ganz viele Themen aufgemacht, wo man darüber reden könnte. Also ich meine, eben wenn das alles so zusammenhängt, ich habe trotzdem das Gefühl, dass sich die Themen nicht oder noch nicht so als eine grosse gemeinsame Bewegung verstehen. Aber eigentlich gemäss intersektionalen Feminismus wäre es ja trotzdem wie quasi der gleiche Kampf, oder?
0: Ja, und ich habe das jetzt, ich bin jetzt gerade am Samstag am CSD gewesen, in Vinti, und ich habe das total cool gefunden, dass die RednerInnen eigentlich durchs Band einen intersektionalen feministischen Approach hatten mit dem, was sie sagen. Also es ist durchs Band eben nicht nur um Queerness gegangen, was man so quasi würde erwarten am CSD, sondern Zusammenhang vom ganzen Ausländerfeindlichkeit und Rassismus und Sexismus und Ableismus und aber auch Speziesismus, I don't know. Und wie das alles zusammenhängt und dass unser gemeinsamer Feind, wenn man so will, das Patriarchat ist. Und das habe ich extrem lässig gefunden, weil das ist eine neue Generation, die dort geredet hat. Und für sie ist das in einer Selbstverständlichkeit dahergekommen, wo ich extrem toll gefunden habe. Das ist natürlich jetzt ein Ausschnitt aus einer extrem kleinen Bubble, das ist mir klar. Aber es hat mich total gefreut, dass dort nicht einmal eben irgendwelche Spaltungsthemen besprochen worden wären. So, und es hat einige Leute gehabt, die geschwätzt haben.
1: Ja, aber das Denken in separaten Themenkämpfen, das dient ja auch am Patriarchat und Kapitalismus zum an der Macht bleiben oder bestehende Machtverhältnisse aufrechtzuerhalten.
0: Divide et impere. Ja, natürlich. Und deswegen ist es ja auch total naheliegend, dass sich die Presse auf genau solche Bullshit stürzt. Oder? Also Transfrauen erleben 4-mal mehr Gewalt als Cis-Frauen. Und trotzdem gibt es ein paar wenige, alles schwarzer AnhängerInnen, die irgendwie das Gefühl haben, Transfrauen sind jetzt irgendwie das neue grosse Problem. Und das wird dann aufgebauscht. Dann wird an Alice Schwarzer Raum gegeben und es wird an einer J.K. Rowling Raum gegeben und das sind nachher irgendwie die Stimmen, die man die ganze Zeit hört und das Gefühl hat, yes, das ist ja ein riesen Kampf und untereinander, die müssen sich zuerst mal selber einig werden, bevor wir da weiterhören können, was ja wunderbar funktioniert. Aber ich weiss jetzt nicht, wie es du erlebst, aber ich habe noch sehr wenig Frauen in der Community getroffen, die irgendwie würden sagen, Transfrauen sind keine Frauen.
1: Ja, das geht mir auch so.
0: Oder? Es ist einfach so ein Pseudophänomen irgendwie schon fast. Also.
1: Ja, aber es wird wirklich mega aufgeblasen und mega diskutiert, ja. Anstatt dass man sich darauf konzentriert, um eben Transfrauen zu schützen.
0: Ja, und vielleicht eben auch ganz viele Geschichten könnte ich erzählen,
1: ja.
0: Wo das überhaupt kein Problem ist. Im Gegenteil. Oder? Aber ich denke, das ist das, was ja auch gut tut, wenn ich mich jetzt in dieser Box in der Mitte befinde und sage, okay, ich bin da und jetzt plötzlich gibt es rundum so Themen, die irgendwie für mich fremd und vielleicht auch leicht bedrohlich sind oder wo ich vielleicht sogar noch meine eigene sexuelle Orientierung müsste in Frage stellen, stell dir vor. oder auch nicht, aber es sind plötzlich ganz viele Themen da und sie werden lauter und prominenter. Und das ist ja dann auch das, was ich mir vorstelle, ich gerne würde lesen in dem Moment. Haha, siehst du, die haben es auch nicht gut miteinander und die haben ja auch die Konflikte und das ist nicht bedrohlich. So. Also ich glaube, darum wird das ja auch gerne konsumiert nachher, solche Nachrichten. Währenddessen eigentlich auch die Mitte würden profitieren. Auch wenn sie nicht ihre sexuelle Orientierung in Frage stellen.
1: Ja, es ist einfach der einfachere Ausweg, wenn man in der Mitte steht.
0: Ja, es gibt ja den schönen Ausdruck von der sozialen Homöostase oder der Crab-Bucket-Effekt, dass wenn sich Menschen abwenden von dem, was in dieser Community gerade als normal gilt, dann versucht man die Person zurückzuziehen und zu sagen, bleib wieder normal, das kennen wir ja von Kind im Kindesgehen, wenn ein Kind etwas anders macht, dann wird es gemobbt, Punkt. Einfach intuitiv, so muss es laufen. Und weil der psychologische Effekt dahinter ist ja, dass ich durch mein anders machen, und das muss nicht einmal irgendetwas sein außerhalb von der Norm im Rahmen des Kapitalismus, aber meine Eltern zum Beispiel haben entschieden, dass sie auf Südafrika auswandern, vor ein paar Jahren. Und das hat eine enorme Welle ausgelöst in ihrem Umfeld von wie man mit dem umgeht. Und es hat einige Leute gegeben, die mit dem fast nicht umgehen konnten, weil sie konfrontiert hat mit ihren eigenen Wünschen und Träumen, die sie vielleicht nicht verfolgt haben. Und man hat sich aber lange können sagen, ja, aber das geht ja auch nicht und es ist ja auch nicht realistisch und das ist ja Quatsch. Und ich würde ja schon, aber es geht nicht. Und jetzt kommen die und machen es einfach. Aha, es geht doch. Und jetzt bin ich plötzlich im Dilemma, dass ich müsste zugeben, ich bin vielleicht zu faul oder ich werde mit mir konfrontiert. Das finde ich nicht geil. Gang weg.
1: Ja.
0: So, und ich denke, das ist ein ganz ähnlicher Effekt.
1: Ja, mega spannend. Ein Kreisli rund um die Mitte haben wir ja noch nicht so mega angesprochen, und zwar die Neurodivergenz. Du hast beim Vorbesprechen erwähnt, dass jetzt Autismus spezifisch für dich ein Sonderkreis ist, wo deine Wahrnehmung, Handeln, Gefühl beeinflusst. Willst du erklären, wie das deinen Zugang zu all diesen Themen vielleicht anders gemacht hat oder beeinflusst hat?
0: Gerne, ja. Ich würde sagen, Autismus ist ein riesengroßer Anteil von meiner Identität tatsächlich. Es geht über das hinaus, dass es meine Gefühle beeinflusst. Ich denke, es ist fundamental, für was ich fühle und wie ich fühle und wie ich denke und wie ich Sachen sehe. Meine Grundstruktur ist autistisch. So, das ist wie mein Framework. Ich kann gar nicht anders.
1: Ja.
0: Und das macht sehr viel aus. Ich habe das Glück, dass ich ein sehr verbale Autistin bin. Sprich, meine Spezialinteressen haben sich von Anfang an auf Kommunikation, menschliche Interaktion, soziale Codes, Community, all das ausgebreitet. Oder ja, ergeben. Also ich habe von Anfang an mich für das interessiert. Und das heisst, ich bin auch sehr spät diagnostiziert diesbezüglich, weil ich habe ja funktioniert. Ich habe das Glück, dass ich sehr intelligent bin und durch das sehr viel kann kompensieren mit Intelligenz. Und es auch durch das sehr spät aufgefallen ist. Oder eigentlich gar nicht aufgefallen ist. Ich habe mich dann selber in Abklärung begeben. Aber das gesagt, heisst für mich, trotzdem, wenn ich jetzt zurückschaue, wenn ich merke, dass es halt von Anfang an einfach meine Herangehensweise an Sachen ist, dass ich sehr, sehr stark auf Muster achte, sehr schnell Muster kann erkennen und auch sehr schnell denkend mir kann vorstellen, was die Konsequenz von verschiedenen Denkrichtungen wäre. Ich erkenne sehr schnell Unstimmigkeiten oder Ungereimtheiten in Argumentationen, aber auch im Miteinander, Dissonanzen. Ich sehe sehr schnell, wenn jemand etwas sagt, aber etwas anderes ausdrückt mit dem Körper. Und ich bin auch sehr empfindlich auf Unstimmigkeiten oder um Sachen, die nicht aufgehen. Und auf der anderen Seite sehr begeistert von Sachen, die aufgehen und logisch sind und konsequent sind. Und man kann durchdenken und fertig denken und es geht einfach immer noch auf. Mhm. Und mein Sinn hat auch immer sehr viel Lust, zum, wenn dann mal ein neues Muster da ist, das anfangen auszuprobieren, wo man das überall könnte anwenden und ob das aufgeht. Und sprich, es ist für mich gerade, wenn es um intersektionalen Feminismus geht, ist das genau der Punkt, warum ich sage, es ist zu Ende gedacht. Also es ist wahrscheinlich nie zu Ende gedacht, aber es ist für mich komisch, irgendwo einfach aufzuhören. Und sage, ich habe ein Muster, ich habe eine Herangehensweise, wenn ich etwas anschauen kann und durchdenken. Oh ja, geil, geht auf mit schwarzen Frauen, geht auf mit dem und jetzt mache ich da einfach eine Pause und dann mache ich nicht mehr weiter. Jetzt geht es um eine andere Spezies und jetzt zählt das nicht mehr. Das ist für mich dann so widersprüchlich und nicht ausgezahlt, weil ich dachte, hä? Ja. Das macht einfach keinen Sinn. So. Plus kommt noch dazu, es ist doch ökologisch bewiesen, dass es viel sinnvoller ist, also es macht nochmal keinen Sinn. So, drum. Und nein, ich habe sehr gerne Fleisch, so ist es nicht. Es ist jetzt nicht, dass ich das eh blöd finde, sondern ich finde es etwas sehr Leckeres. Aber es macht einfach Sinn. Mhm. So, und dann ist das für mich wie wichtiger. Und bei allen anderen Sachen auch, es ist wie, eben, Blame the Patriarchy ist der ideale Podcast für mich, weil das Muster lässt sich so gut anwenden, auf so viele Sachen,
1: ja.
0: Dass es mega Spass macht auch. Mhm. Zum merken, es geht auf, es geht auf, es geht auf, es geht auf, es geht auf.
1: Du hast gesagt, dass du eher spät diagnostiziert worden bist. Hast du dort dann auch Sachen nochmal neu gelernt oder neu angegangen, nachdem du die Diagnose bekommen hast? Oder wie war das für dich gewesen?
0: Ja, total. Also verschiedene Sachen. Ich glaube, der eine Aspekt, wo wie sich als neue Aufgabe ergeben hat, ist, mit der Diagnose hat sich wie so ein Erlaubnisfenster aufgetan, um zu sagen, ich darf mal einfach so sein und ich darf meine Umgebung anpassen. Und bis dann habe ich eigentlich immer das umgekehrt gemacht. Die Umgebung ist einfach so, also muss ich mich anpassen. Ich bin falsch, weil ich habe 40 Jahre lang gehört, dass ich falsch bin, beziehungsweise gemerkt, dass ich falsch bin. Und das war ein mega Transfer gewesen, oder ein Unterschied gewesen, um zu sagen, okay, wenn ich schlecht kann damit umgehen, wenn es heiß ist und stickig ist und laut ist, dann auch noch müssen ein wichtiges Gespräch führen am Telefon zum Beispiel, dann darf ich das nicht machen. Das ist okay. Dann kann ich auch sagen, hey, es ist mir jetzt gerade zu heiß oder zu laut oder zu stickig, können wir es später machen. Auch wenn wir eigentlich jetzt gesagt haben, wir machen es jetzt. Und das gehört dann wieder zu meinem autistischen Hirn, der sagt, wir haben aber gesagt jetzt und das wäre sonst nicht okay und ich habe das ja abgemacht. Lalala. Aber dass dort wie eine neue Erlaubnis zu Tag kommt, dass ich darf meine Umgebung anpassen und dass ich auch darf überlegen, aha, heute ist es heiss, heute werde ich viel im Zug sein, das heisst, ich plane schon gar nichts. Und nicht im Sinn von, ja, aber andere Leute können das dann, also muss ich es auch können. Mhm. Sondern ich habe jetzt offizielle Diagnose, ich darf das jetzt nicht können. So. Und das hat zu sehr viel Entspannung geführt und auch dazu geführt, dass Menschen, die lange gedacht haben, dass ich ein Anger-Management-Problem habe, festgestellt haben, ich habe kein Anger-Management-Problem, ich bin einfach autistisch und habe irgendwann einen Overflow sensorisch und ja, komme nicht mehr klar. Das ist wie das eine. Und das andere, was sehr ein spannender Prozess ist, aber ein mega langer Prozess, ist, dass es ja das sogenannte Masking gibt, wo man eben sich so verhält, wie es in der Gesellschaft erwartet wird. Und dass man das irgendwann einfach automatisiert hat. Man weiss genau, wann muss man welchen Gesichtsausdruck machen, wie lange muss man in die Augen schauen, damit es normal gilt, dass es nicht komisch ist und nicht scheu, aber auch nicht aufdringlich und flirty. Und das hat man ja alles irgendwann komplett automatisiert. Aber mit der Diagnose kommt ja dann auch wie die naheliegende nächste Stufe von was von diesen Sachen, die ich jetzt im Alltag immer gemacht habe, will ich gar nicht mehr machen. Oder wo will ich die Maske, also die Maske ablegen. Und welcher Teil ist überhaupt Maske und welcher bin ich? Und das ist alles so verwoben, das ist sehr schwierig. Aber es ist auch nicht ganz einfach für das Umfeld. Wenn sich das Umfeld gewöhnt ist, dass man einem immer in die Augen schaut und immer den richtigen Gesichtsausdruck parat hat und immer aufmuntert und freundlich schaut und das plötzlich nicht mehr macht, ist sofort die Annahme, interessiert sie nicht, was ich zu sagen habe, nerv ich dich oder irgendwie so. Und das kann auch zu Missverständnis führen. Und ich kann das auch bei meiner Kundschaft, dass ich das auch erkläre. Okay. Dass wenn wir normal miteinander reden, dann bin ich im Social Mode und dann passt das alles. Aber ab dem Zeitpunkt, wo die Kundin mir schwierigere Aufgaben stellt, sage ich jetzt mal, also wenn ich merke, oh, da ist eine Dissonanz und wir wollen herausfinden, was es ist und wir müssen dem wie nachgehen, dann komme ich in meinen Autism Special Mode und dann ist es wie so, als würde ich so im Hirn das Gesicht verlassen und mich einfach auf die Suche machen, um was es jetzt da geht und die Muster erkennen und das Gesicht ist einfach auf Standby. So.
1: Ja.
0: Und das ist zum Teil recht irritierend für meine Kundin, weil sie so findet, hä, du siehst so anders aus. Und dann komme ich zwischendurch zurück und du ein bisschen lächeln und das Gesicht wieder so, und dann mache ich wieder auf Standby und gehe wieder raus. So. Und das sind Sachen, die ich gelernt habe, mehr Metakommunikation und mehr Erklärungsleistung zu machen, damit die Leute nicht irritiert sind. Wenn ich so ein bisschen komisch bin plötzlich.
1: Ja, unser Gespräch neigt sich langsam schon am Ende. Ich habe das Gefühl, wir könnten noch sehr lange weiterreden.
0: Ja.
1: aber vielleicht so ein bisschen zum Abschluss, wenn uns jetzt jemand zugelassen hat, der eben in der Mitte vom Schema existiert, also ich weiss nicht, cis, hetero, männlich, weiss, monogame Beziehung. Wieso soll man trotzdem sich solidarisieren oder wie kann man sich da nicht den einfachen Weg nehmen und finden, ah, die und ich aber nicht und ist ja ihr ein Problem, so wie das, was wir vorher besprochen haben.
0: Ja, also das Erste wäre einfach Basic Human Decency, so.
1: Ja.
0: Aber sagen wir mal, das wäre jetzt nicht. Ich glaube, die Personen, die wirklich perfekt in die Mitte passen, sind wahnsinnig selten. Und auch nur temporär. Und das merken ganz viele auch, wie sie es hat, Männer in normalen Standard-monogamen Beziehungen, irgendwann. Spätestens, wenn sie alt werden und plötzlich nicht mehr als die Grösse gesehen werden, wo sie lang gewesen sind, dass sie den Einfluss nicht mehr haben, dass sie nicht mehr ernst genommen werden. Das löst dann sehr viel Empörung aus, weil das quasi ihnen zusteht und sie das noch gar nie erlebt haben im Vergleich zu allen anderen marginalisierten Gruppen, wo das zum Lebensalltag gehört. Aber auch, wenn ich ein Standard-Frauenleben führe, wenn man so will, es gibt so viele Sachen, die die Gesellschaft vorgeschrieben hat, wo ganz viel aus meinem Bekanntenkreis Mütter fast daran zerbrechen von dieser Idee, was ist jetzt eine gute Mutter und wie muss ich da mit meinem Kind umgehen und bin ich überhaupt eine Frau, wenn ich gar kein Kind will oder wenn ich eins will, aber es nicht kann haben. Das ist ja so krass eng, dass eigentlich die meisten Leute, wenn überhaupt, nur temporär da reinpassen. Man sagt ja auch, Able-Bodiedness ist nur ein vorübergehender Zustand. Also spätestens, wenn du alt bist, aber oft auch früher, weil durch Krankheit, Unfall oder sonst irgendetwas Disability kommt, wirst du eh irgendwann zu einer Gruppe gehören, wenn du nicht schon von Anfang an dazugehörst, die nicht in der Mitte ist. Das heisst, es ist auch für dich aus rein egoistischen Gründen sinnvoll, Raum zu schaffen in der Gesellschaft für die Gruppe, dass eben du auch dort Platz hättest, wenn du schon nicht aus diesem Zimmer machst für die anderen.
1: Ja. Okay. Ich glaube, dann wäre das alles gewesen von meiner Seite.
0: Cool.
1: Ich weiss nicht, ob du noch irgendwelche Abschlussworte hast oder ob wir es bei dem belassen
0: wollen. Keine Ahnung, ob ich Abschlussworte habe. Ich glaube, grundsätzlich finde ich es einfach das Thema Scarcity und Abundance sehr ein wertvolles Gedankenkonstrukt.
1: Ja.
0: Wenn es darum geht, die ganzen Strukturen zu hinterfragen oder auch zu versuchen, durchzudenken und sich auch Alternativen können vorstellen, dass man sich auch selber fragt, handle ich jetzt aus dem Scarcity-Mindset, indem ich eben jemand anders schlecht mache oder indem ich Besitzanspruch auf jemanden habe oder ein Entitlement habe, oder handle ich aus Abundance im Wissen darum, es gibt ganz viele Verschiedenheiten und das bedroht meine Existenz überhaupt nicht. So, es hat Platz für all das. Das finde ich einfach eine schöne Sache.
1: Ja, dann danke dir vielmals fürs Vorbeikommen und wir freuen uns, wenn es den Podcast Blame the Patriarchy gleich mal gibt.
0: Sehr gut. Du wirst als erstes eingeladen.
1: Yes, freue mich.
0: Sehr cool.
1: Das war «Rede im Radio» mit Norma Graf. Mehr über sie und ihre Tätigkeit findet man auch auf ihrer Webseite gräfin.ch. Und das Gespräch kann man natürlich wie immer nachhören auf stadtfilter.ch.
2: Stadtfilter!
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